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18: Ich bin Hendrik Daum. In den USA hat ein Prozess gegen den Meta-Konzern begonnen, in dem es um die Nutzung seiner Apps durch Kinder und Jugendliche geht. Mehrere Bundesstaaten werfen dem Unternehmen vor, Minderjährige bewusst abhängig von Facebook und Instagram zu machen. Eltern und Öffentlichkeit würden über die Nutzungsrisiken im Unklaren gelassen. Dem Konzern, der die Vorwürfe zurückweist, droht eine milliardenschwere Geldstrafe. Mit einem Urteil wird Anfang Oktober gerechnet. Ein Airbus A380 der Lufthansa hat am Münchner Flughafen die Landebahn verfehlt und zu früh aufgesetzt. Teile der Beleuchtung wurden dadurch beschädigt. Die Maschine mit 351 Passagieren landete aber sicher, niemand wurde verletzt. Erst zwei Tage zuvor war auf derselben Bahn ein Boeing Dreamliner von Vietnam Airlines beim Start über das Pistenende hinausgeschossen. Die Maschine konnte aber trotzdem gerade noch rechtzeitig abheben, kehrte aber anschließend beschädigt zum Münchner Flughafen zurück. In Belgien in der Nähe der deutschen Grenze kämpfen Einsatzkräfte weiter gegen das große Feuer im Naturschutzgebiet Hohenfenn. Zuletzt haben sich die Flammen auch aufgrund von Regen nicht weiter ausgebreitet. Die Feuerwehr versucht jetzt, den Brand einzukreisen. Gelingt dies, bestehe die Hoffnung, das Feuer unter Kontrolle zu bringen, heißt es. Weil der Boden größtenteils aus Torf besteht, könnte es Wochen oder Monate dauern, bis der Brand komplett gelöscht ist. Wieder Schreckmoment beim FC Bayern. Nationalspieler Jamal Musiala ist erneut auf dem Rasen zusammengebrochen. Wenig später kommt von ihm aber selbst die Entwarnung über soziale Medien. David Riemer hat die Einzelheiten.
6: Das Wichtigste zuerst, mir geht es gut. Das schrieb Musiala nach dem 4:2-Sieg der Münchner im Testspiel beim 1. FC Heidenheim. Schon am Wochenende war der 23-Jährige beim Test gegen RB Leipzig auf dem Rasen zusammengesackt. Ärzte hätten bei ihm kurz auftretend, aber gut behandelbare Absenzen festgestellt, welche auf eine neurologische Dysfunktion zurückzuführen sind. Übersetzt kurze Bewusstseinsaussetzer wegen einer Störung des Nervensystems. Für ihn sind solche Momente aktuell Teil des Alltags. Er ist aber in bester medizinischer Behandlung und sehr optimistisch, schreibt Musiala.
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16: Ich bin Hendrik Daum. Die Kontrollen an den deutschen Außengrenzen sollen um ein weiteres halbes Jahr bis Mitte März verlängert werden. Das hat Bundesinnenminister Dobrindt jetzt bei der EU-Kommission angemeldet. Mehr von Thomas Brockt.
17: Eigentlich sollen im Schengen-Raum die Grenzen offen sein. Doch schon seit 2 Jahren gilt das für die deutschen Außengrenzen nicht mehr. Die Bundesregierung will so die Zahl der unerlaubten Einreisen verringern. Kritik daran gibt es immer wieder. Doch jetzt kommt die nächste Verlängerung. Innenminister Dobrindt hatte das schon vor kurzem angekündigt. Nach dem Massenansturm von Migranten auf die spanische Exklave Ceuta in Nordafrika.
16: In München-Schwabing hat es am Abend einen größeren Polizeieinsatz gegeben, bei dem ein Beamter einen Schuss abgefeuert hat. Dabei wurde ein etwa 20 Jahre alter Mann schwer verletzt und ins Krankenhaus gebracht. Der Mann soll zuvor im Bereich Ecke Clemensstraße-Belgradstraße mit einem pistolenähnlichen Gegenstand hantiert haben. Anwohner hatten deshalb die Polizei gerufen. Als die Polizisten den Mann dann angesprochen haben, kam es zum Schusswaffengebrauch seitens der Polizei. Warum geschossen wurde und wie der genaue Ablauf des Geschehens war, ist jetzt Gegenstand der Ermittlungen. Noch nicht geklärt ist auch die Identität des Mannes. Durch den Polizeieinsatz kam es über Stunden zu weiträumigen Absperrungen. Auch die Trambahn stand still. Ein Arbeitszeugnis kann darüber entscheiden, ob wir einen Job bei einem neuen Arbeitgeber bekommen oder eben nicht. Jede siebte Firma lässt diese Zeugnisse mittlerweile von KI verfassen. Das geht aus einer Bitkom-Umfrage hervor. Personalabteilungen setzen generell immer mehr auf künstliche Intelligenz, am häufigsten bei der Weiterbildung von Mitarbeitern. Jamal Musiala hat beim 4:2-Testspielsieg des FC Bayern in Heidenheim erneut für einen Schreckmoment gesorgt. Der Nationalspieler brach, wie schon im Test gegen Leipzig, auf dem Platz zusammen, gab später aber Entwarnung. In den sozialen Medien erklärte der 23-Jährige, bei ihm seien kurz auftretende, aber gut behandelbare Absenzen aufgrund einer neurologischen Störung festgestellt worden. Diese führten zu den jüngsten Zusammenbrüchen, seien aber nach Aussage seiner Ärzte kein Ausdruck einer Schädigung des Nervensystems.
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13: Ich bin Hendrik Daum. Einen schönen guten Morgen. In den USA hat ein Prozess gegen den Meta-Konzern begonnen, in dem es um die Nutzung seiner Apps durch Kinder und Jugendliche geht. Mehrere Bundesstaaten werfen dem Unternehmen vor, Minderjährige bewusst abhängig von Facebook und Instagram zu machen. Eltern und Öffentlichkeit würden über die Nutzungsrisiken im Unklaren gelassen. Dem Konzern, der die Vorwürfe zurückweist, droht eine milliardenschwere Geldstrafe. Ein Airbus A380 der Lufthansa hat am Münchner Flughafen die Landebahn verfehlt und zu früh aufgesetzt. Teile der Beleuchtung wurden dadurch beschädigt. Die Maschine mit 351 Passagieren landete aber sicher, niemand wurde verletzt. Erst zwei Tage zuvor war auf derselben Bahn ein Boeing Dreamliner von Vietnam Airlines beim Start über das Pistenende hinausgeschossen. Die Maschine konnte aber trotzdem gerade noch rechtzeitig abheben, kehrte aber anschließend beschädigt zum Münchner Flughafen zurück. Bundesinnenminister Dobrindt will die Grenzkontrollen an den deutschen Außengrenzen bis Mitte März verlängern. Die Entwicklungen an den europäischen Außengrenzen zeigten, dass das Zurückdrängen der illegalen Migration weiterhin Kontrollen brauche, so Dobrindt. Wieder Schreckmoment beim FC Bayern. Nationalspieler Jamal Musiala ist erneut auf dem Rasen zusammengebrochen. Wenig später kommt von ihm aber selbst die Entwarnung über soziale Medien. David Riemer hat die Einzelheiten.
14: Das Wichtigste zuerst, mir geht es gut. Das schrieb Musiala nach dem 4:2-Sieg der Münchner im Testspiel beim 1. FC Heidenheim. Schon am Wochenende war der 23-Jährige beim Test gegen RB Leipzig auf dem Rasen zusammengesackt. Ärzte hätten bei ihm kurz auftretend, aber gut behandelbare Absenzen festgestellt, welche auf eine neurologische Dysfunktion zurückzuführen sind. Übersetzt kurze Bewusstseinsaussetzer wegen einer Störung des Nervensystems. Für ihn sind solche Momente aktuell Teil des Alltags. Er ist aber in bester medizinischer Behandlung und sehr optimistisch, schreibt Musiala.
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14: Guten Morgen, mein Franken. Hier ist das Charivari-Wetter. Wer mich kennt, weiß, sobald es mal trüb und regnerisch wird, beschwere ich mich schon wieder. War aber auch gestern dunkel. Dafür sehe ich schon wieder so ein bisschen grün auf meinem Rasen. Hat ja auch alles was Gutes. Heute Morgen starten wir in den Tag teilweise mit Regen und 18 Grad in Birkenfeld im Landkreis Main-Spessart oder auch in Würzburg an der Hubland-Uni. Dafür kommt tagsüber die Sonne raus und erst am Abend bzw. in der Nacht eine Regen- und Gewitterfront. Bis dahin wird es heute recht mild und warm. 24 bis 27 Grad in den kommenden Tagen, dann um die 25.
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15: Ich bin Christian Haider. Guten Morgen. Die Zahl der geflüchteten Menschen in Unterfranken geht zurück und damit auch die Zahl der benötigten Unterkünfte. Seit dem Sommer letzten Jahres wurden rund 2560 Plätze abgebaut. Weitere 3120 sollen bis Ende nächsten Jahres folgen. In der Ankereinrichtung in Geldersheim bei Schweinfurt wurden in diesem Jahr bisher gut 1750 Menschen aufgenommen. Das sind deutlich weniger als im letzten Jahr. Während das Innenministerium zufrieden mit dem Verlauf ist, warnt der Flüchtlingsrat vor einem zu schnellen Abbau. Die Stadt Würzburg will für mehr Rücksicht zwischen Radfahrern und Fußgängern in der Fußgängerzone der Innenstadt sorgen. Hintergrund sind immer wieder brenzlige Situationen. Nach Angaben der Stadt weist der Ordnungsdienst Radfahrer regelmäßig auf die geltenden Regeln hin. Radfahren ist dort erlaubt, das Tempo muss aber angepasst werden. Für das kommende Frühjahr ist zudem eine Informationskampagne geplant. Schon wieder haben in der Region Fahrraddiebe zugeschlagen und das gleich mehrfach. In Würzburg, Kitzingen und Iphofen wurden in den letzten Tagen 3 Räder gestohlen. In der Würzburger Sanderau verschwand ein graues E-Bike aus einem Hinterhof, in Kitzingen ein schwarz-blaues Mountainbike am Bahnhof. In Iphofen wurde ein graublaues Mountainbike aus einem Carport gestohlen. Die Polizei sucht Zeugen. Ein Arbeitszeugnis kann darüber entscheiden, ob wir einen Job bei einem neuen Arbeitgeber bekommen oder nicht. Jede 7. Firma lässt diese Zeugnisse mittlerweile von künstlicher Intelligenz verfassen. Das geht aus einer Bitkom-Umfrage hervor. Personalabteilungen setzen generell immer mehr auf KI, am häufigsten bei der Weiterbildung von Mitarbeitern.
14: Soweit die Nachrichten um 9:30. Christian, danke dir. Ihr bekommt den Nachrichtenüberblick auch immer bei uns im Web oder auch in der App. Und jetzt der Blick auf die Straßen. Hier ist der Charivari-Verkehrsservice. Guten Morgen dahin. Wir haben eine Meldung für die A3 Würzburg Richtung Frankfurt zwischen Helmstadt und Wertheim-Lenkfurt. Ein Pannenfahrzeug, das blockiert hier die rechte Spur. Falls ihr noch mehr habt für die Straßen, auch Blitzer, ruft

0: Ein Live-Mitschnitt von Eric Clapton, Layla, hier bei Charivari, eurem Radio von hier. Wir sind Monique und André. Guten Morgen zusammen.
1: Guten Morgen. Ich gebe gerne zu, ich bin anders als die anderen. Warum lachst du da? Ich möchte
0: nicht,
1: keine
0: dass
1: Antwort.
0: Ich da schon oft festgestellt hätte.
1: Aber ich gehöre ja zu den Menschen, die sich bei so einem Wetter wie jetzt gerade freuen, wenn das Freibad auf hat und man da reingeht. Es einfach ein Ticken leerer ist, aha, nicht ganz so brütend heiß.
0: Ja, ja,
1: ja. Und von mir aus auch so ein paar Tröpfchen von oben kommen und ich dann meine Bahnen ziehe.
0: Ja, du bist anders als die anderen, das stimmt schon. Aber das ist ja das Schöne an Freibad, da findet so jeder seinen Platz. Und es war ja so heiß in den vergangenen Wochen, dass unsere Freibäder jetzt schon Rekorde verzeichnen. Im Dallenbergbad in Würzburg waren jetzt schon mehr als 30.000 Besucher, mehr als letztes Jahr. Oder auch im Geisbergbad, das glaube ich dein Lieblingsbad in Pfalz-Hirchheim.
1: Da bin ich oft, ja.
0: Da gab es ein Plus von 40% mehr Badegästen.
1: Ja, und auch Karlstadt, ja, das mit den warmen Wassertemperaturen, ne, 28 Grad von Natur aus, dort zeigt sich auch, dass dieser Sommer ein Rekordsommer werden wird für das Freibad.
0: Und es zeigt sich, auch bei schlechterem Wetter müssen Sie nicht auf manche Besucher verzichten. Nee. Dank dir, Monique.
1: Ich bin ja nicht die Einzige, die ja diese Vorliebe hat. Aber es haben nicht so viele.
0: Aber schön. Die Vorstellung ist schon schön. Danke für dieses Bild.
1: So, und jetzt starten wir ganz gemächlich rein in diesen Mittwoch.
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0: Mit Sabine Ebert-Kühling aus Würzburg.
3: Da, ich hab's gefunden. Im Brauchbar, wo sonst? Das Bild, ich hab's ewig gesucht, jetzt steht es auf dem Küchentisch. Es ist etwas kitschig gemalt, eine weibliche Engelsfigur breitet die Flügel über ein Geschwisterpaar aus. Diese gehen im Sturm über eine schäbige Brücke, der Fluss darunter ist wild und gefährlich. Bei dem Anblick denke ich immer wieder mal an meine Kinder. Beide erwachsen, beide gehen ihren eigenen Weg. Dieses Bild schenkt mir den Glauben daran, es kann alles gut werden mit den beiden. Und Gott hat seinen Engeln befohlen, dass sie dich beschützen und begleiten. So steht es im 91. Psalm. Das Bild aus dem Sozialkaufhaus bestätigt diesen Psalm. Es tröstet mich. Welches Bild tröstet dich?
0: Soweit das Wort zum Tag. Ihr könnt es nachhören auf Spotify unter Wort zum Tag. 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
21: Guten Morgen, Mainfranken. Hier ist das Charivari-Wetter. Die Temperaturen zum Aufstehen, also falls ihr jetzt schon raus müsst, Kitzingen 18 Grad, Würzburg an der Talavera 18 und es geht rauf auf 24 bis 27 Grad. Dazu Sonne und Wolken im Wechsel. Es kann immer wieder Schauer geben bei 24 bis 27 Grad. Wie gesagt, morgen und in den nächsten Tagen pendeln sich die Werte um die 25 Grad ein und es bleibt bei diesem Mix aus Sonne, Wolken und einzelnen Schauern.
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12: Ich bin Moritz Einzel. Guten Morgen. Die Kontrollen an den deutschen Außengrenzen sollen um ein weiteres halbes Jahr bis Mitte März verlängert werden. Das hat Bundesinnenminister Dobrindt jetzt bei der EU-Kommission angemeldet. Mehr von Thomas Brockt.
23: Eigentlich sollen im Schengen-Raum die Grenzen offen sein. Doch schon seit 2 Jahren gilt das für die deutschen Außengrenzen nicht mehr. Die Bundesregierung will so die Zahl der unerlaubten Einreisen verringern. Kritik daran gibt es immer wieder. Doch jetzt kommt die nächste Verlängerung. Innenminister Dobrindt hatte das schon vor kurzem angekündigt. Nach dem Massenansturm von Migranten auf die spanische Exklave Ceuta in Nordafrika.
12: Jamal Musiala hat beim 4:2 Testspielsieg des FC Bayern in Heidenheim erneut für einen Schreckmoment gesorgt. Der Nationalspieler brach wie schon im Test gegen Leipzig auf dem Platz zusammen, gab später aber Entwarnung. In den sozialen Medien erklärte der 23-Jährige, bei ihm seien kurz auftretende, aber gut behandelbare Absenzen aufgrund einer neurologischen Störung festgestellt worden. Diese führten zu den jüngsten Zusammenbrüchen. Es gehe ihm aber insgesamt gut, so Musiala.
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0: An der Universitätsmedizin in Würzburg lernen Medizinstudierende und angehende Hebammen künftig besser mit Sprach- und Kulturbarrieren umzugehen. Das soll helfen, Missverständnisse bei Patientengesprächen zu vermeiden und Diagnosen zu verbessern. Geplant sind Online-Kurse, Seminare und Übungen mit Dolmetschern. Nach Angaben des Projektteams können die Teilnehmenden danach deutlich besser auf Menschen mit unterschiedlichen kulturellen Hintergründen eingehen. Rund 400 Gramm Cannabis im Auto und keinen Führerschein. Ein 23-Jähriger ist am Montagabend auf der A3 vor der Polizei geflüchtet. Dabei soll er andere Verkehrsteilnehmer auch gefährdet haben. Bei der Talbrücke Heidingsfeld krachte er schließlich in das Auto einer 34-Jährigen, die anschließend gegen einen LKW-Anhänger prallte. Die Polizei sucht nun Zeugen.
1: Soweit die Nachrichten um 6. Mehr aus Mainfranken bei uns im Web oder auch in der App. Und jetzt unser Blick auf die Straßen. Hier ist der Charivari-Verkehrsservice. Wir schauen auf die A3 Würzburg Richtung Frankfurt. Bitte Vorsicht, die rechte Spur ist gesperrt zwischen Helmstadt und Wertheim-Lenkfurt. Hier steht ein Pannenauto. Jetzt seid ihr dran, falls es mehr gibt. Auch Blitzer ruft gerne an. 0800 30 80 700.
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21: Hat einen schönen Start in den Mittwoch. Guten Morgen, ihr Lieben.
1: Morgen.

0: 10:50 ist es gleich. Schönen Mittwochmorgen mit Charivari, eurem Radio von hier. Wisst ihr, was der Regen gerade für einen positiven Nebeneffekt hat? Die Wespen schwirren nicht sofort, sobald ihr draußen sitzt. Aber also diesen Sommer sind die Mistviecher schon sehr nervig, oder?
1: Ja, meine Mama hat sich auch erst, ich glaube letzte Woche war es, so ein Wespenstich eingefangen. Und dann aber auch gleich wieder mit der Zwiebel drauf, ne, rohe Zwiebel draufreiben, damit es gar nicht erst richtig wehtut. Aber es ist einfach nervig, wie du so schön gesagt hast. Was können wir gegen die Wespen tun? Manche Gerüche mögen sie ja gar nicht, ne? Also manch einer schwört auf Zitrone, Pfefferminz, Lavendel, Nelke, Knoblauch oder eben auch Kaffeesatz verbrennen, weil da die Wespen dann Leine ziehen.
0: Es gibt auch das, dass manche Leute so Kupferstücke auf den Tisch legen, also kleine Centstücke. Was ganz gut hilft, ist, sie mit Wassernebel zu besprühen. Dann denken die nämlich, es regnet und sie fliegen wieder weg.
1: Das ist auch eine schöne Verarsche.
0: Ja.
1: Was ich mega interessant finde, was ich überhaupt nicht wusste, dass diese Tiere miteinander kommunizieren. Und zwar tauschen sie Informationen aus. Zum einen durch Berührungen oder Vibrationen. Und sie tauschen Infos auch durch eine Geruchsspur aus. Das heißt, wenn eine Wespe den Kuchen auf deinem Tisch super lecker findet, ja, dann merkt sie sich den Ort und mit Hilfe von Duft teilt sie ihren Wespenfreundinnen mit, wo der Kuchen sich befindet.
0: Verräterin.
1: Ja, denke ich mir auch.
0: Wahnsinn.
1: So, und dann kommen alle. Und dann mach aber bitte einen Fehler nicht, schlag nicht nach ihnen, weil dann haben die Wespen noch einen Duft parat, nämlich einen Alarmduft, den sie absondern. Und dann kommen andere zur Hilfe. Dann hast du noch mehr an der Backe.
0: Gleich ist es übrigens, und das kannst du deiner Mama noch sagen, wenn sie dann wirklich mal zugestochen haben, dann solltest du dich von diesem Ort wegbewegen, denn im Moment des Stiches sendet die nochmal so ein Alarmsignal aus und dann kommen auch wieder die Freundinnen zur Hilfe.
1: Also, weil da, Achtung, da haben wir schon ein wehrloses Opfer.
0: Ja,
1: den schlagen wir gleich nochmal zu.
0: Ja, beziehungsweise jemand, der ja angeblich die Wespe angegriffen hat. Sie verteidigt sich ja nur.
1: Ja, ja. Sie will nur spielen, ja, ne?
0: Mistviecher sind so oder so, wenn er mich fragt.
1: Ja. Aber schön ist immer, wenn es dann dunkel wird, dann sind sie auch wieder weg.
0: Dann schlafen sie.
1: Müssen sie nach Haus.
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0: Ich stelle mir gerade vor, ihr liegt im Bett, der Radiowecker geht an und diese Nummer hier kommt raus, der Klassiker aus den 70ern. Da steht man doch richtig schön entspannt und gut auf, oder?
1: So ist der Plan, so hoffen wir, geht's euch. 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Guten Morgen, mein Franken. Und wir sind natürlich auch gerne immer da für eure Fragen. Und Yvonne aus Kitzingen hat uns eine WhatsApp geschrieben. Sie hat sich gestern sehr über den Regen gefreut. Ja, ich glaube, wir alle. Aber sie hat sich auch gleichzeitig gewundert, warum es dann auf einmal auf der Straße so schäumt. Und das ist eigentlich ganz einfach.
0: Naja, wenn du ein bisschen Physik weißt, es sind Huminsäuren. So, das klingt jetzt nicht ganz so einfach, aber Monique hat schon recht. Also, das passiert, wenn Laub oder Reifenabrieb oder irgendwelches anderes Zeug auf dem Boden vergammelt. Dazu war ja jetzt 8 Wochen genug Zeit und auch heiß genug. So, und wenn dann da Regen drauf trifft, dann ist das wie bei Tensiden. Also, die kennen wir zum Beispiel aus dem Waschmittel. Jeder, der schon mal in die Waschmaschine reingeguckt hat, wenn sich das Waschmittel mit dem Wasser vermischt, schäumt es. Und dieses Phänomen haben wir auch auf den Straßen.
1: Aber völlig ungefährlich und sollte auch relativ schnell nach dem ersten Regen dann weg sein. Wobei, ich nehme das ungefährlich jetzt dann doch nochmal zurück, weil es zu Sommerglätte auf den Straßen führen kann. Wenn es lange nicht geregnet hat im Sommer und dann eben anfängt zu regnen, dann hast du das eben auch auf den Straßen, dass es nicht nur schäumt, sondern dass es eben auch glatt werden kann.
0: Heute Morgen auf dem Weg zur Arbeit hat es gut geregnet, also es müsste dann jetzt auch Schluss sein mit der Schaumparty auf Mainfrankenstraße. Die gute Nachricht für Yvonne aus Kitzingen und alle, die auf den Straßen unterwegs sind. Wir begleiten euch. 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
1: Guten Morgen zusammen.

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12: Guten Morgen, mein Franken. Hier ist das Charivari-Wetter. Es kann heute wieder einige Schauer geben. Wahrscheinlich nicht ganz so viel wie gestern. Erst in der kommenden Nacht ist ein Regengebiet im Anmarsch. Die Temperaturen gehen heute auf 24 bis 27 Grad rauf. Aktuell im Markt Heidenfeld 18 Grad. Würzburg am Falkenhaus ebenso 18 Grad. Und der Charivari-Wettertrend, es bleibt in den nächsten Tagen eher wechselhaft bei Werten um 25 Grad.
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14: Ich bin Christian Heider. Guten Morgen. In Deutschland brauchen immer mehr Kinder und Jugendliche wegen psychischer Erkrankungen professionelle Hilfe. Das zeigt sich auch in Unterfranken. In Schweinfurt werden in der Kinder- und Jugendpsychiatrie jährlich mehr als 1.000 junge Menschen ambulant behandelt. In Würzburg sind es insgesamt rund 3.500. Deutschlandweit ist die Zahl der Behandlungen bei den 10- bis 19-Jährigen in 20 Jahren um rund 36% gestiegen. Gründe seien unter anderem die Corona-Nachwehen, die anhaltenden Krisen und der Einfluss sozialer Medien, der deutlich gestiegen ist. Gerade auf Instagram oder TikTok würden unrealistische Körperbilder und Verhaltensideale vermittelt. In Unterfranken sind im Vergleich zum vergangenen Sommer rund 2560 Plätze abgebaut worden. Das hat das Bayerische Innenministerium mitgeteilt. Bis Ende nächsten Jahres sollen weitere 3120 wegfallen. Auch die Ankereinrichtung verzeichnet weniger Menschen. In diesem Jahr wurden dort bisher gut 1750 aufgenommen. Im letzten Jahr waren es mehr als doppelt so viele. Kritik kommt vom Bayerischen Flüchtlingsrat. Der Grund für den Rückgang seien laut Experten nicht etwa die Entscheidungen in Deutschland, sondern vielmehr die veränderte Situation in Syrien. Mit einem neuen Material will die WVV ihre Straßenbahngleise widerstandsfähiger gegen Hitze machen. Dafür hat sie jetzt einen Test an der Haltestelle Wörthstraße in der Zellerau gestartet. Dort wurde gestern ein besonders elastischer und hitzebeständiger Werkstoff eingebaut. Hintergrund sind die zunehmenden Wetterextreme. Erst im Juni hatten hohe Temperaturen Schäden an den Gleisen verursacht und zu Ausfällen im Straßenbahnverkehr geführt. Bundesjustizministerin Hubig bringt mögliche Änderungen des Mietrechts für einen besseren Hitzeschutz ins Gespräch. In der Rheinischen Post sagte die SPD-Politikerin, sie wolle, dass es für Mieterinnen und Mieter leichter wird, ihre Wohnungen mit Klimaanlagen oder Sonnenblenden auszustatten. Bisher haben Mieter in Deutschland keinen gesetzlichen Anspruch auf den Einbau fest installierter Klimaanlagen oder außenliegender Verschattung. Dafür ist die Zustimmung des Vermieters erforderlich.
10: Christian, vielen Dank. Mehr Nachrichten aus Mainfranken stehen bei uns im Web oder auch in der App. Hier ist der Charivari Verkehrsservice. Guten Morgen auf die Straßen. Da haben wir gerade keine Störungsmeldungen, aber auf den Schienen. Und zwar für die Strecke Schweinfurt-Würzburg. Es kommt zu Verspätungen bei den Linien RB 53, RE 10, RE 20 und RE 54. Hier muss nämlich eine Weiche repariert werden. Wie immer gilt für alle Bahnfahrer, vor der Abfahrt die Verbindung zu checken. Zurück auf die Straßen, falls ihr da noch was habt. Auch Blitzer ruft gerne an. 0800 30 80 700.
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12: Habt einen schönen Start in den Mittwoch. Guten Morgen.
10: Morgen zusammen.

0: Das ist ein Klassiker aus einem Filmklassiker. Filmmusik zu Footloose. Hier ist Charivari, euer Radio von hier um 20 vor 7. Wir sind Monique und André.
1: Guten Morgen. Ich halte mich ja für einen relativ friedfertigen Menschen, aber muss zugeben, danke für deine Bestätigung, muss zugeben, wenn ich alleine im Auto unterwegs bin und dem Vordermann passiert eine kleine Missetat, ja, dem anderen Autofahrer. Er macht irgendwie eine Kleinigkeit falsch. Dann drehe ich durch, weißt du? Also dann poltern und platzen Kraftausdrücke aus meinem Mund. Ich bin allein im Auto.
0: Ne? Ja, ist schon klar.
1: Wo ich mir überlege, was ist denn da gerade aus mir rausgekommen?
0: Nein.
1: Wo ist denn deine gute Erziehung geblieben?
0: Nein, das ist ja interessant.
1: Pustekuchen weg.
0: Ja, und warum ist das so? Das ist natürlich jetzt die Frage. Das
1: Mut hinterm Steuer.
0: Analysieren wir heute Morgen mit einem Psychologen, Professor für Psychologie an der Uni Würzburg, Johannes Hewig.
2: Im Auto ist man ja in einer aktiven Rolle. Man kann Gas geben, fühlt sich zuerst mal sehr viel aktiver und in aller Regel kann man das Fahrzeug beherrschen. Man wird also in einer sonst sehr flüssig laufenden, aktiven Tätigkeit unterbrochen. Da steckt dann eine Menge Energie drin, die, wenn sie blockiert wird, dann stärker zu Aggression führt.
0: Siehst du? Und dann wird aus der Monique das HB-Männchen hinterm Steuer.
1: Ja, weil diese ganzen Begriffe würde ich ja im normalen Alltag nie jemandem, der mir gegenüber sitzt, an Kopf donnern.
0: Ja, da habe ich richtig Glück gehabt. Und warum ist das jetzt so? Also im Auto so bös und im Alltag so lieb?
2: Normalerweise ist es so, dass unsere soziale Umwelt uns dazu bringt, dass wir unseren Aggressionen, unsere Wut nicht freien Lauf lassen, weil das andere Menschen dann stört und im Auto sind wir dann alleine oder zumindest haben wir niemanden da, der widerredet. Und dann fällt es vielleicht manchem leichter, den Ärger herauszulassen. Und natürlich spielt es vielleicht manchmal auch so eine Rolle im Auto. Wir Deutschen haben so ein Faible für Autorennen, fürchte ich. Wenn man dann nicht mehr der Schnellste und der Vorderste sein kann, widerspricht das so diesem internen Plan, dass man das Autorennen gewinnt.
0: Ja, viel über Monique und vielleicht über einen selbst auch gelernt. Heute Morgen hier bei Charivari.
1: Ja, jetzt habe ich echt was zum Nachdenken. Ja. Und vor allem, weißt du, dich bringt ja deine Wut nicht schneller ans Ziel. Das ist es ja auch.
0: Nee, also aufregen lohnt sich ja in den seltensten Fällen. Aber ganz ehrlich, manchmal tut es auch gut, oder?
1: Mal Dampf rauslassen.
0: Ja, so ist es.
1: Und solange es dann nur im Auto ist und nur verbal und es keiner mitkriegt, gilt es vielleicht auch noch als mildernder Umstand.
0: Wie gesagt, viel gelernt, vor allem über dich heute Morgen.

0: 10 vor 7, guten Morgen mit Charivari, eurem Radio von hier. Wir beantworten eure Fragen, wenn ihr welche habt. Und da gibt es jetzt eine neue Frage von euch. Der Manfred aus Würzburg wollte wissen, was ist da los auf der B8 bei Rottendorf? Da hängen Gondeln an Stromkabeln.
1: Boah. Ja, also wir wissen ja, dass Leitungen, denen geht's bei der Hitze wie uns, die hängen ein wenig durch. Ja, ja. Metall genau. Dehnt sich bei Wärme aus und das Eigengewicht der schweren Kabel zieht die Stromleitungen nach unten. Deswegen hängen die jetzt schon mal tiefer als gewöhnlich. Und jetzt gibt es eben kleine Gondeln an den Stromtrassen, auf denen Menschen stehen und die werden Leiterseilfahrwagen genannt.
0: Ja, Leiterseil, ich kann es auch nicht.
1: Leiterseil.
0: Leiterseilfahrwagen. Also das ist so wie eine mobile Arbeitsplattform. Das heißt, da stehen wirklich die Menschen drin und bewegen sich auf den Stromseilen von Masten zu Masten. Da kann auch mal Material transportiert werden. Und so kann man eben an diesen Stromseilen, die jetzt im Sommer ein wenig mehr durchhängen, arbeiten.
1: Also, man muss halt immer mal arbeiten dran. Ne?
0: Genau, da gibt es jetzt auf der B8 bei Rottendorf keine Gondel in Richtung Kitzingen. Das
1: also mich nehmen sie nicht mit, wenn da unten Stau ist, dass ich dann oben einfach durchsause.
0: Nee, da musst du schon Stromexperte sein und das passiert gerade. Lieber Manfred, schöne Grüße. Wir hoffen, wir konnten die Frage damit beantworten und für alle anderen, ihr wisst, falls ihr eine Frage habt, sind wir immer für euch da.
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17: Guten Morgen, mein Franken. Hier ist das Charivari-Wetter. Wir haben es 7 und das sind die Temperaturen. Anstein 18 Grad, Würzburg an der Löwenbrücke auch 18 Grad. 24 bis 27, so weit geht es heute rauf. Also es wird ein wenig milder als die anderen beiden ersten Tage dieser Woche. Dazu Sonne und Wolken im Wechsel. Ein paar Schauer sind aber auch mit von der Partie. Und so wechselhaft geht es in den nächsten Tagen weiter.
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19: Ich bin Moritz Einzel. Guten Morgen. Die Lockerung des Lkw-Fahrverbots an Sonntagen hat bislang kaum Auswirkungen auf den Verkehr in Deutschland. Das zeigt eine Bilanz des ADAC für das vergangene Wochenende. Demnach gab es am Sonntag sogar weniger Staus als in der Vorwoche. Claudia Wächter berichtet.
20: Größere Probleme gab's nicht, sagt auch der Speditionsverband BGL und betont, wir sind zwar nun flexibler, aber mehr Fahrer haben wir deshalb nicht und auch die Lenkzeiten, die blieben gleich. Weil wegen der niedrigen Pegelstände im Rhein und anderen Flüssen kaum noch Frachtschiffe unterwegs sind, dürfen Lastwagen im Moment auch sonntags fahren. So soll ein Teil der Rohstofftransporte vom Schiff auf die Straße verlagert werden.
19: Die Kontrollen an den deutschen Außengrenzen sollen um ein weiteres halbes Jahr bis Mitte März verlängert werden. Das hat Bundesinnenminister Dobrindt offiziell bei der EU-Kommission angemeldet. Das Zurückdrängen der illegalen Migration brauche weiterhin Kontrollen, sagte Dobrindt der Bild-Zeitung.
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0: Psychische Probleme nehmen bei Kindern und Jugendlichen zu, auch in Unterfranken. Die Kinder- und Jugendpsychiatrie in Würzburg betreut jährlich rund 3.500 junge Menschen. In Schweinfurt sind es mehr als 1.000 ambulante Fälle. Deutschlandweit sind die Behandlungen der 10- bis 19-Jährigen in den vergangenen 20 Jahren um rund 36% gestiegen. Als Gründe gelten unter anderem Corona-Folgen und soziale Medien. Der bisher heiße Sommer hat viele Menschen in die Freibäder in der Region gelockt. In Würzburg wurden im Dallenbergbad bereits jetzt mehr als 30.000 Gäste mehr gezählt als im Vorjahr. Das Geisbergbad Veitshöchheim verzeichnet rund 40% mehr Besucher. Schweinfurt und Bad Neustadt melden gute Zahlen, Karlstadt sogar jetzt schon ein neues Rekordjahr. Aktuell dämpft der Regen die Freibadstimmung, die Saison geht aber ja meist noch rund einen Monat.
21: Ja, und so schlecht ist es ja dann doch nicht zwischendrin. Christian, vielen Dank. Mehr aus Mainfranken bei uns im Web oder auch in der App. Und wir schauen jetzt auf die Straßen. 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Guten Morgen auf die A3 Frankfurt Richtung Würzburg zwischen Marktheidenfeld und Wertheim-Lenkfurt. Bitte Vorsicht, Gegenstände auf der Fahrbahn. Gleiches auf der A7 Ulm Richtung Würzburg zwischen Marktbreit und Kitzingen. Hier ist es ein Holzbrett, das da rumliegt auf der Autobahn. Dann nochmal der Hinweis für die Bahnstrecke Würzburg-Schweinfurt, Schweinfurt-Würzburg. Da gab es ja Verzögerungen, weil wir Probleme hatten an einem Gleis bzw. an einer Weiche. Es waren ganz fleißige Bauarbeiter am Werk. Die haben sofort die Störung behoben und der Bahnverkehr hat sich wieder normalisiert. Sage ich ganz selten sowas. So, das ist mal gute Nachricht für Bahnfahrer. Alle anderen, ihr kommt bitte auch gut an. Und falls ihr noch was entdeckt, Blitzer zum Beispiel, ruft gerne an 0800 30 80 700.
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21: Morgen zusammen.

0: Das sind die Klassiker unserer Zeit. Hier bei Charivari, es ist 10 nach 7. Der erste Blitzer des Tages ist gerade reingekommen. Fuß vom Gas heute Morgen in Frickenhausen. Hier wird am Ortseingang von Kitzingen kommend geblitzt.
1: Danke für alle, die sich fleißig bei uns melden und die Blitzer durchsagen. Wir sagen es ja dann, wie versprochen, auch immer sofort weiter. So, anderes Thema. Fußball, FC Bayern und unser Nationalspieler Jamal Musiala. Um den müssen wir uns jetzt Sorgen machen, Fragezeichen, weil der hat jetzt wieder für einen Schreckmoment gesorgt.
0: Ja, da muss man gar kein Fußballfan sein, um das mitgekriegt zu haben. Der ist auf dem Rasen zusammengebrochen. Das ging durchs Internet. Und jetzt ist das zum zweiten Mal passiert. David Riemer aus den Charivari-Nachrichten. Was ist denn mit dem los, mit dem Jamal Musiala? Wissen wir das schon?
2: Ja, in sozialen Medien hat sich Musiala auch dazu geäußert. Und zwar hätten Ärzte bei ihm kurz auftreten, aber gut behandelbare Absenzen festgestellt, die auf eine neurologische Dysfunktion zurückzuführen sind. Ich habe kein Medizin studiert, deshalb habe ich mich mal schlau gemacht, was das bedeutet. Und zwar hat Musiala wohl kurze Bewusstseinsaussetzer wegen einer Störung des Nervensystems. Er selbst schreibt dazu, dass solche Momente für ihn aktuell Teil des Alltags sind. Er ist aber in bester medizinischer Behandlung und sehr optimistisch, schreibt Musiala.
1: Na, dann hoffen wir mal, dass das in den Griff zu bekommen ist, weil das natürlich während eines Fußballspiels blöd wäre, wenn er dann einfach Aussätze hat.
0: Ja, und es sind schon Schockmomente, die man mitbekommt, auch als Zuschauer, wenn da jemand auf dem Platz zusammenklappt. Wir haben noch einen anderen Schockmoment, und zwar von jemandem, der bei der Arbeit kurz weggeknickt ist und bei dem dann plötzlich aber die Feuerwehr auf dem Balkon stand.
1: Dieses Szenario hat sich jetzt zugetragen, und zwar geht es konkret um einen 60-jährigen Mann, der hatte eine Videokonferenz und ist in der Videokonferenz einfach weggeknickt und eingeschlafen. Als der nicht mehr reagiert hat, haben die Kollegen sich natürlich Sorgen gemacht, haben die Feuerwehr alarmiert, die ist ausgerückt über den Balkon in die Wohnung des Mannes und fanden den Mann im Tiefschlaf auf der Couch.
0: Ja, die Vorteile vom Homeoffice. Ist schon kurios. Letztendlich hat man rausgefunden, der war richtig dicht.
1: Also,
0: der hat richtig viel gesoffen und das war der Grund.
1: Naja, wenn du mitten am Tag einschläfst, dann hat es entweder gesundheitliche Gründe, natürlich.
0: Gut, ja. Dann hätte ich mich auch nicht drüber lustig gemacht.
1: Oder
0: aber
1: eben
0: so
1: wie
0: ist es
1: in
0: schon
1: dem
0: kurios.
1: Fall, hacke dicht. Und wenn du tagsüber hacke dicht bist, dann musst du ordentlich gebechert haben.
0: Ja, aber schon.
1: Ich würde aber auch, weißt du, du machst eine Konferenz und auf einmal ist einer nicht mehr da, da würde mir auch erstmal das Herz in die Hose rutschen und sofort die Feuerwehr alarmiert. Also die Kollegen haben alles richtig gemacht.
0: Ja, ich denke halt auch an die andere Seite dieser Telefonkonferenz oder Videokonferenz, ja. Also wie oft saßen wir schon in Konferenzen, es war so stinklangweilig, dass du denkst, ach jetzt schön wär's und der hat's durchgezogen. So, damit einen schönen Mittwochmorgen.
1: Einen
0: Hoffentlich sind
1: Wachen.
0: Wir jetzt wach, genau.

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1: Guten Morgen zusammen. Ich weiß, ich bin anders als die anderen in gewissen Situationen und André schüttelt da auch gerne mal den Kopf, weil spätestens wenn ich bei so einem Wetter sage, herrliches Freibadwetter, ja, dann schüttelt er den Kopf und denkt sich, hä, geht's noch? Also. Doch, aber genau das ist es. Es darf etwas kühler sein, das Wasser gerne einigermaßen warm nach so heißen Tagen, ja.
0: Ist es ja sowieso, ja.
1: Ist es so und dann so leichte Regentröpfchen. Und dann im Wasserschwimmen. Herrlich, ich sag's dir. Aber ich sag's jetzt nicht zu oft, weil ich liebe es natürlich auch, wenn nicht so viele andere das auch toll finden.
0: Naja, aber es waren ja schon genug in unseren Freibädern. Es war ja auch heiß genug und deswegen haben wir Rekorde bei uns in Mainfranken. Monique schwimmt im Geisbergbad, falls ihr das noch gerne wissen wollt, in Pfalz-Höchheim. Die haben ein Plus von 40% mehr Badegästen im Vergleich zum vergangenen Jahr. Im Dallenbergbad in Würzburg sind 30.000 Besucher mehr gezählt worden als letztes Jahr. Und auch in Karlstadt zeichnet sich jetzt schon ein Rekordjahr ab.
1: Na, für die Freibäder wird das ein Rekordsommer. Das kann ich, glaube ich, so sagen. Ne?
0: Ja, und wenn selbst die Leute bei schlechtem Wetter reingehen, so wie du, dann auf jeden Fall.
1: Das ist herrlich.
0: Aber jetzt kommt die Sonne übrigens gerade raus in Mainfranken.
1: Ja.
0: Ja, könnte man heute andenken, wenn man Ferien hat.
1: Ja, das ist einfach, Freibad ist Sommer.

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15: Guten Morgen zusammen. Die Temperaturen in Wiesentheid haben wir 18 Grad, Würzburg am Sternplatz auch 18, da tut sich gerade gar nichts. Ne? Wir sind mit 18 Grad gestartet, die bewegen sich nicht wirklich, aber sie versprechen heute noch raufzugehen auf 24 bis 27 Grad. Dazu scheint immer mal wieder die Sonne, dann kommen Wolken und es kann auch ein Schauer dabei sein. Und genauso wechselhaft geht es in den nächsten Tagen weiter. Die Temperaturen pendeln um die 25 Grad.
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17: Ich bin Christian Heider. Guten Morgen. Immer mehr Kinder und Jugendliche in Deutschland müssen wegen psychischer Erkrankungen behandelt werden. Diese Entwicklung zeigt sich auch in Unterfranken. Die Kinder- und Jugendpsychiatrie am Leopoldiner Krankenhaus in Schweinfurt betreut jedes Jahr mehr als 1000 junge Menschen ambulant sowie rund 375 stationär oder teilstationär. Am Uniklinikum Würzburg werden jährlich etwa 3500 Kinder und Jugendliche behandelt. Bundesweit ist die Zahl der Klinikbehandlungen bei den 10- bis 19-Jährigen in den vergangenen 20 Jahren um 36% gestiegen. Als Ursachen gelten unter anderem die Folgen der Corona-Pandemie, Krisen und der Einfluss sozialer Medien. In Unterfranken werden immer mehr Plätze in Asylunterkünften abgebaut. Im Vergleich zum vergangenen Sommer sind bereits über 2500 Plätze weggefallen. Das hat Bayerns Innenminister Joachim Herrmann mitgeteilt. Bis Ende nächsten Jahres sollen weitere gut 3100 Plätze gestrichen werden. Hintergrund sind sinkende Flüchtlingszahlen, vor allem aus Syrien. Kritik kommt aber vom Bayerischen Flüchtlingsrat. Dort wird befürchtet, dass bei steigenden Zugangszahlen künftig wieder Unterkünfte fehlen könnten. Immer wieder kommt es in Würzburgs Fußgängerzone zu gefährlichen Situationen zwischen Fußgängern und Radfahrern. Die Stadt bestätigt, dass das Problem bekannt ist. Der Ordnungsdienst spricht Radfahrer regelmäßig auf ihr Verhalten an und weist auf angepasste Geschwindigkeiten hin. Im kommenden Frühjahr ist zudem eine Informationskampagne geplant. Ziel ist mehr Rücksichtnahme und ein sicheres Miteinander in der Innenstadt. Die Lockerung des Lkw-Fahrverbots an Sonntagen hat bislang kaum Auswirkungen auf den Verkehr. Nach Angaben des ADAC gab es am vergangenen Sonntag sogar weniger Staus als in der Woche zuvor. Auch der Bundesverband Güterkraftverkehr, Logistik und Entsorgung sieht keine größeren Probleme. Wegen der niedrigen Pegelstände auf vielen Flüssen dürfen Lastwagen derzeit auch sonntags fahren, damit mehr Güter vom Schiff auf die Straße verlagert werden können.
14: Christian, vielen Dank für den Nachrichtenüberblick. 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Guten Morgen auf die Straßen. Auf die A3 Würzburg Richtung Nürnberg zwischen Wiesentheid und Geiselwind. Reifenteile auf der Fahrbahn und der LKW, der sie verloren hat, auf dem Standstreifen. Geblitzt wird heute Morgen in Frickenhausen am Ortseingang von Kitzingen kommend und in Würzburg in der Josef-Schneider-Straße. Ihr seid dran, falls es mehr gibt, ruft an 0800 30 80 700.
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0: 20 vor 8. Guten Morgen mit Charivari. Und ihr kennt doch alle, was man über unsere Kennzeichen sagt. Also zum Beispiel über KT, kein Talent. Oder auch Gott schütze uns vor Eis und Schnee und MSP.
1: Oder für Würzburg, wir üben.
0: Stimmt, ja. Genau. Wir räumen heute Morgen mal mit diesen Vorurteilen auf, beziehungsweise gucken, wie viel Wahrheit dann vielleicht doch dahinter steckt.
1: Helfen dabei tun uns die Regionalklassen der Versicherungen. Ne, habt ihr vielleicht schon mal davon gehört? Da gibt es einen Index 100, ja, das ist der Bundesschnitt, und ist der niedriger, dann passieren da weniger Unfälle. Die Versicherung ist tendenziell etwas günstiger, liegt da über 100, passieren mehr Unfälle als im Bundesschnitt und die Versicherung ist ein wenig teurer.
0: So, und KT mit kein Talent, liebe Kitzinger, das könnt ihr euch wegstreichen, weil ihr liegt in der Regionalklasse unter diesen 100 Punkten bei 92,6. Heißt, passieren weniger Unfälle als im Bundesdurchschnitt und die Autoversicherungen sind auch etwas günstiger.
1: Noch besser schneidet der Landkreis Main-Spessart ab. Also Gott kann andere Aufgaben wahrnehmen, muss uns da nicht vorschützen, weil im MSP gibt es nämlich den Index mit 90,08. Also auch gut unter Bundesschnitt mit 100.
0: So, allerdings passiert natürlich in den größeren Städten viel und da sind wir dann jetzt bei Würzburg. Würzburg liegt über der 100 mit 109,24. Das heißt, beim Würzburger Kennzeichen können wir weiter sagen, wir üben beziehungsweise vielleicht nach heute Morgen weiter üben.
1: Also haben die Würzburger jetzt alle eins auf den Deckel bekommen. Übrigens, die meisten Unfälle passieren um 16 Uhr, also so typische Feierabendzeit.
0: Ja, aber auch heute Morgen. Kommt bitte gut und sicher auf die Arbeit. Wir begleiten euch. 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
1: Guten Morgen zusammen.

0: Das sind die Klassiker unserer Zeit aus den 80ern. Wir sind Monique und André, wünschen euch einen schönen Mittwochmorgen. Heute Morgen hoffentlich noch ohne die Mistviecher. Aber es wird ja heute wieder warm und dazwischen drin sonnig. Das heißt, wenn ihr draußen sitzt, die Wespen werden nur schon auf euch warten.
1: Naja, und vor allem spätestens, wenn's Essen auf den Tisch kommt, ja, sind die auch da, als hätten sie es gewusst.
0: Ja. Ja.
1: Und dann machen sie uns halt unser leckeres Essen streitig und nerven. Wie kriegen wir die Wespen los? Es gibt ja so ein paar Gerüche, die sie gar nicht mögen. Deswegen schwören viele auf Zitrone, Pfefferminz, Lavendel, Nelke, Knoblauch oder eben auch verbrannten Kaffeesatz, um die Wespen loszuwerden.
0: Oder ihr versucht die TikTok-Trends. Letztes Jahr war es im Internet das hier. Schnipsen sollte Wespen vertreiben. Da saßen dann alle in den Restaurants und haben geschnipst wie wild.
1: Ja, da hat ja keiner, konnte ja keiner essen, wenn sie nur geschnipst haben.
0: Ja. Hauptsache die Wespen waren weg. Dieses Jahr gibt es einen neuen TikTok-Trend gegen Wespen und zwar die Pommesgabel.
1: Ja, also Pommesgabel oder auch bei Metal-Konzerten, ne, dieses Zeichen, dass die beiden Außenfinger nach oben zeigen und Mittel- und Ringfinger nach unten. Sieht auch so aus wie so ein kleiner Teufel, würde ich jetzt mal sagen. Mhm. Ja, oder ein Tier mit zwei Hörnern. Und diese Pommesgabel sieht angeblich aus wie eine Hornisse, denken die Wespen, und dann schwirren sie ab. Das ist die Idee dahinter. Ich weiß ja nicht.
0: Ha, Wahnsinn. Was habt denn ihr für Tipps gegen Wespen?
2: Ganz ruhig bleiben, ganz ruhig bleiben. Ich stelle da nichts auf den Tisch und ich passe auch auf, dass die Wespen halt mich nicht nerven, dann nerve ich sie auch nicht.
3: Wegschlagen. Einfach mit so einem Wassersprüher.
4: Kaffee verbrennen.
5: Ein kleines Stück Fleisch hinlegen als Opfergabe und da können sie sich drauf stürzen und dann habe ich mein Essen für mich.
6: Nelken auf den Tisch verstreuen und das mögen die nicht.
0: Ja, so hat jeder seins gegen diese nervigen Mistviecher.
1: Also, Viecher. Ich werde jetzt diese Pommesgabel probieren.
0: Ja. Ja,
1: dann habe ich immer noch eine Hand frei zum Essen und Die Wespen denken, es ist eine Hornisse. Ich bin ja mal gespannt. Schildert mal bitte, ob ihr das auch schon mal getestet habt oder was ihr so gegen Wespen macht.
0: Das ist verrückt. 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Guten Morgen.

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18: Guten Morgen, Mainfranken. 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Um 8 die Temperaturen. Hafenlohe 17 Grad, Würzburg am Kongresszentrum 18. Sonne und Wolken heute im Wechsel. Es kann immer mal ein Schauer dabei sein und es geht rauf auf 24 bis 27 Grad. Und genauso geht es in den nächsten Tagen bis einschließlich Wochenende weiter.
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20: Ich bin Moritz Einzel. Guten Morgen. In den USA hat ein Prozess gegen den Meta-Konzern begonnen. Es geht darum, ob dessen Online-Plattformen Facebook und Instagram süchtig machen. Mehrere Bundesstaaten werfen Meta vor, Kinder bewusst abhängig von den Social-Media-Plattformen zu machen. Die Kläger fordern, dass Meta etwa das Endlos-Scrollen einschränkt. Dem Konzern droht eine milliardenschwere Geldstrafe. Knapp 2/3 der Menschen in Deutschland sind für eine Grundgesetzänderung, damit der Bund mehr in den Hitzeschutz investieren kann. Das geht aus einer Umfrage im Auftrag der Deutschen Presseagentur hervor. Bundesumweltminister Schneider von der SPD setzt sich für eine entsprechende Grundgesetzänderung ein. Der Koalitionspartner CDU/CSU sieht diesen Vorstoß skeptisch. In der Demokratischen Republik Kongo sind seit Mai bereits mehr als 5000 Ebola-Fälle registriert worden. Das teilte die Weltgesundheitsorganisation mit. Fast die Hälfte der Menschen starb. Die Landesdirektorin der Welthungerhilfe Langkamp sagte im ZDF, im Kampf gegen das hochansteckende Ebola-Virus sei Aufklärung in den Dörfern wichtig.
21: Wir kommen derzeit noch nicht hinterher, das ist so. Und es ist auch wichtig, dass eben ein Impfstoff
0: entwickelt wird, sodass man vorbeugen kann und impfen kann. Aber trotzdem ist Aufklärung das wichtigste Instrument, was derzeit besteht. Weil wenn die Leute die Schutzmaßnahmen, die Präventionsmaßnahmen nicht anwenden, ist eben die Weiterverbreitung gegeben.
21: Deutschland stockt seine Ebola-Hilfen um weitere 11 Millionen Euro auf.
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22: In Würzburgs Fußgängerzonen kommt es immer wieder zu Konflikten zwischen Radfahrern und Fußgängern. Das bestätigt die Stadt auf Anfrage. Der Ordnungsdienst spricht Radfahrer deshalb regelmäßig auf ihr Verhalten an und erinnert auch an angepasste Geschwindigkeiten. Für das kommende Frühjahr ist zudem eine Infokampagne geplant, die für mehr Rücksicht werben soll. Denn obwohl Radfahren dort erlaubt ist, haben Fußgänger in der Fußgängerzone Vorrang. Medizinstudierende und angehende Hebammen an der Universitätsmedizin Würzburg sollen künftig gezielt auf Gespräche mit Menschen aus unterschiedlichen Kulturkreisen vorbereitet werden. Dafür sind Online-Kurse, Seminare und Übungen mit Dolmetschern geplant. Ziel ist es, Sprach- und Kulturbarrieren abzubauen, Missverständnisse zu vermeiden und Diagnosen zu verbessern. Nach Angaben des Projektteams können die Teilnehmenden danach deutlich besser auf Patienten mit verschiedenen Kulturhintergründen eingehen.
23: Soweit unsere Nachrichten um 8. 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Wir haben gerade keine Staus, keine Unfälle, aber Blitzer. In Prosselsheim wird geblitzt Richtung Kürnach, in Frickenhausen am Ortseingang von Kitzingen kommend und in Würzburg in der Josef-Schneider-Straße. Falls ihr noch mehr habt, klingelt durch 0800 30 80 700.
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18: 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Guten Morgen.
23: Morgen zusammen.

0: Das ist Kamrat hier bei Charivari um 10 Minuten nach 8. Guten Morgen, Mainfranken. Gestern gab es ja ein außergewöhnliches Naturschauspiel in Mainfranken. Es hat geregnet.
1: Dass die Natur das noch kann. Ja,
0: das nochmal erleben darf.
1: Ja, und wir auch nochmal erleben dürfen. Also viele von uns haben sich sehr gefreut, dass es endlich mal geregnet hat. Auch Yvonne aus Kitzingen und hat aber festgestellt, Moment mal, jetzt regnet's und es fängt gleich auf den Straßen an zu schäumen. Warum ist das so? Ja, das ist so, weil, ja, Prinzip wie bei der Waschmaschine, ne? Da kommt Waschpulver rein, Wasser und dann schäumt's. Und so ähnlich ist es auch auf den Straßen, nur dass es chemisch natürlich jetzt kein Waschmittel ist, was da rumfliegt.
0: Nee, es kommt von Laub, es kommt von Reifenabrieb und. Und wenn das dann auf den Regen trifft, was wochenlang, es war ja wirklich heiß, vor sich hingegammelt ist, dann entstehen sogenannte Huminsäuren. Ja, und dann passiert dieses Waschmittelphänomen, was Monique gerade erklärt hat.
1: Dann schäumt's mal ganz kurz. Achtung, dieses Phänomen kann auf unseren Straßen auch dazu führen, dass es glatt wird. Also Sommerglätte. Mhm. Ne, du fährst Sommer mit dem Auto und denkst nichts Böses und dann ist es doch mal rutschig. Gerade wenn es angefangen hat zu regnen, kann das nämlich eben dann genau durch diese Huminsäuren passieren.
0: Aber die gute Nachricht für alle Autofahrer und auch für Yvonne, das Ganze verschwindet, wenn es nur genug regnet. Und ich glaube, über Nacht hat es auf jeden Fall genug geregnet. Also eine Schaumparty in Mainfranken habe ich heute Morgen nicht mehr entdeckt.
1: Nee, aber wir haben zu Hause zum Beispiel jetzt halbvolle Regentonnen schon mal feiern dürfen.
0: Oh, das ist schon einiges.
1: Ja.

0: Das ist mal ein gute Laune-Klassiker hier bei Charivari um 18 nach 8. Euch einen schönen Mittwochmorgen.
1: Guten Morgen zusammen. Ich habe es ja heute früh schon zugegeben, dass ich normalerweise sehr friedfertig lebend bin, ja. Aber im Auto, wenn auch nur ein klitzekleiner Fehler, also in meiner Welt, ein anderer Autofahrer einen Fehler macht.
0: So ein Vollpfosten vor dir. So.
1: Ja, dann werde ich zum Tier und das Purzeln Begriffe aus meinem Mund, die mit meiner ja hoffentlich guten Erziehung nichts mehr zu tun haben und ich mich manchmal selber erschrecke. Ey, sag mal, jetzt reg dich doch nicht so auf, jetzt bleib mal hier gelassen. Wie gesagt, ich bin alleine in meinem Auto.
0: Man kann es sich kaum vorstellen, dass Monique diese zwei Seiten hat, aber wir wissen ganz genau, sie ist damit nicht allein. Und warum das so ist, dass sie im Auto zur Furie wird, erklärt uns heute Morgen der Psychologe von der Uni Würzburg, Johannes Hewig.
2: Im Auto ist man ja in einer aktiven Rolle. Man kann Gas geben, fühlt sich zuerst mal sehr viel aktiv. Und in aller Regel kann man das Fahrzeug beherrschen. Man wird also in einer sonst sehr flüssig laufenden, aktiven Tätigkeit unterbrochen. Da steckt dann eine Menge Energie drin, die, wenn sie blockiert wird, dann stärker zu Aggressionen führt.
0: So, siehst du? Das ist schon mal eine Erklärung für dich und vielen, denen es auch so geht. Du bist ja da nicht alleine. So, jetzt fragen sich vielleicht manche, ja, verstellt die sich? Ist die vielleicht auch im Radio gar nicht so, wie sie wirklich ist? Nein, da sagt der Psychologe auch, das ist im Alltag anders.
2: Normalerweise ist es so, dass unsere soziale Umwelt uns dazu bringt, dass wir unseren Aggressionen, unsere Wut nicht freien Lauf lassen, weil das andere Menschen dann stört und im Auto sind wir dann alleine oder zumindest haben wir niemanden da, der widerredet. Und dann fällt es vielleicht manchem leichter, den Ärger herauszulassen. Und natürlich spielt es vielleicht manchmal auch so eine Rolle im Auto. Wir Deutschen haben so ein Faible für Autorennen, fürchte ich. Wenn man dann nicht mehr der Schnellste und der Vorderste sein kann, widerspricht das so diesem internen Plan, dass man das Autorennen gewinnt.
1: Ach, verstehe. Das hat mir jetzt sehr, sehr geholfen. Mhm. Und eben auch, klar, im Auto, wenn ich dann sage, du Vollpfosten, das ist ja jetzt noch fast eine freundliche Begrifflichkeit, dann kann dieser Vollpfosten, der Autofahrer vorher, sich nicht wehren und sagen, ey, jetzt bleib mal hier ruhig, du hast auch gerade nicht alles richtig gemacht. Du kriegst wirklich die Reaktion nicht gleich. Ne?
0: Der Psychologe sagt übrigens trotzdem, Aufregen lohnt sich in den allerwenigsten Fällen.
1: Ja klar, du kommst ja nicht schneller an.
0: Null. Aber wir haben heute Morgen viel über dich gelernt und du hast noch was mit diesem Thema bezeckt. Wir alle würden dann doch gerne mal Mäuschen sein bei einer Autofahrt mit dir.
1: Dann bin ich ja wieder nett.
0: Nur Mäuschen. Weißt du, dass du denkst, du bist allein.
1: Ihr sitzt heimlich auf der Rückbank.
0: Sowas. Könnten wir mal ein Mikro reinlegen. Hören Sie dann morgen früh? Nein.
1: Nein.
0: 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Schönen morgen. Mittwoch.

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14: Guten Morgen, Mainfranken. Hier ist das Charivari-Wetter. Mit den Temperaturen an der Residenz haben wir in Würzburg 19 Grad, in Rimpa sind es 18. Wir erwarten heute 24 bis 27 Grad, also das ist schon sehr sommerlich und es ist sehr wechselhaft nach wie vor bei uns, sprich Sonnenschein, dann wieder Wolken und es kann auch den einen oder anderen Schauer geben. Und an diesem wechselhaften Wetter ändert sich bis einschließlich Wochenende erstmal sehr wenig.
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15: Ich bin Christian Heider. Guten Morgen. Die Zahl der geflüchteten Menschen in Unterfranken geht zurück und damit auch die Zahl der benötigten Unterkünfte. Seit dem Sommer letzten Jahres wurden rund 2560 Plätze abgebaut. Weitere 3120 sollen bis Ende nächsten Jahres folgen. In der Ankereinrichtung in Geldersheim bei Schweinfurt wurden in diesem Jahr bisher gut 1750 Menschen aufgenommen. Das sind deutlich weniger als im letzten Jahr. Während das Innenministerium zufrieden mit dem Verlauf ist, warnt der Flüchtlingsrat vor einem zu schnellen Abbau. Die Stadt Würzburg will für mehr Rücksicht zwischen Radfahrern und Fußgängern in der Fußgängerzone der Innenstadt sorgen. Hintergrund sind immer wieder brenzlige Situationen. Nach Angaben der Stadt weist der Ordnungsdienst Radfahrer regelmäßig auf die geltenden Regeln hin. Radfahren ist dort erlaubt, das Tempo muss aber angepasst werden. Für das kommende Frühjahr ist zudem eine Informationskampagne geplant. Schon wieder haben in der Region Fahrraddiebe zugeschlagen und das gleich mehrfach. In Würzburg, Kitzingen und Iphofen wurden in den letzten Tagen 3 Räder gestohlen. In der Würzburger Sanderau verschwand ein graues E-Bike aus einem Hinterhof. In Kitzingen ein schwarz-blaues Mountainbike am Bahnhof. In Iphofen wurde ein graublaues Mountainbike aus einem Carport gestohlen. Die Polizei sucht Zeugen. Ein Arbeitszeugnis kann darüber entscheiden, ob wir einen Job bei einem neuen Arbeitgeber bekommen oder nicht. Jede siebte Firma lässt diese Zeugnisse mittlerweile von künstlicher Intelligenz verfassen. Das geht aus einer Bitkom-Umfrage hervor. Personalabteilungen setzen generell immer mehr auf KI, am häufigsten bei der Weiterbildung von Mitarbeitern.
16: Ach, dieses KI. Christian, vielen Dank. Mehr aus Mainfranken bei uns im Web oder auch in der App. Und jetzt der Charivari-Verkehrsservice. Da haben wir keine größeren Störungsmeldungen. Schauen wir gleich zu den Blitzern. In Würzburg stehen sie in der Josef-Schneider-Straße, in Frickenhausen am Ortseingang von Kitzingen kommend und in Prosselsheim Richtung Kürnach. Falls ihr mehr habt, klingelt durch 0800 30 80 700.
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14: Einen schönen Mittwoch euch. Guten Morgen zusammen.
16: Morgen.

0: 20 vor 9, guten Morgen mit Charivari, eurem Radio von hier. Wir beantworten eure Fragen.
1: Ja, und es gibt gerade kleine Gondeln an Stromkabeln an der B8 bei Rottendorf, also an der Strecke zwischen Würzburg und Kitzingen. Und nein, da kann man nicht, wenn unten Stau ist, damit nach Kitzingen gondeln.
0: Cool wär's, ja?
1: Das wär's, oder? Die Seilbahn nach Kitzingen.
0: Nein.
1: Nein.
0: Es sind Leiterseilfahrwagen, die hängen an den Stromkabeln. Von Mast zu Mast kann man sich da fortbewegen. Aber halt nicht wir, sondern wirkliche Fachleute, die gerade unsere Strommasten und auch Stromkabel überprüfen, weil gerade im Sommer hängen die ganz schön durch. Und man kann damit auch Werkzeug von Strommast zu Strommast transportieren. Und deswegen hängen gerade auch an der B8 bei Rottendorf diese Gondeln an den Stromkabeln.
1: Ja, Manfred aus Würzburg hatte uns geschrieben und gefragt, wisst ihr, was das damit auf sich hat? Ja, wir haben es jetzt geklärt für euch. Das ist zur Reparatur oder einfach zur Wartung. Und den Stromkabeln geht es halt wie uns auch. Bei Hitze hängen wir ein wenig durch, ne?
0: Ja, naja, heute Morgen war es ganz angenehm. Ich glaube, heute bis 27 Grad könnte schwül werden nach dem Regen, könnte ich mir vorstellen.
1: Ja, und vor allem ist es dann auch nochmal weiterer Regen, dann zweite Tageshälfte Richtung Abend, Richtung Nacht, ne? Was da zu uns zieht. Ja.
0: Da freut sich die Natur ja gerade drüber. Ich habe mich gestern schwer geärgert über das Wetter, habe gedacht, oh, heute ist ja der Herbst.
1: Jetzt hörst du mal bitte auf.
0: Ja, genau, aber der Rasen scheint ein wenig grüner als noch vorgestern.
1: Siehst du, willst du jetzt immer noch motzen? Jetzt sag nicht ja.
0: Gut.
1: Nein.
0: Nein.

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0: Neu bei Charivari, Alex Warren. 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Und wir wünschen Jamal Musiala vom FC Bayern gute Besserung.
1: Ja, weil der hat für einen echten Schreckmoment gesorgt. Der ist nämlich erneut einfach auf dem Rasen zusammengebrochen. Und da bist du einfach auf Hab 8 und denkst dir, oh shit, was ist da jetzt schon wieder passiert? Wir können da wegen Aufklärung reinbringen. David Riemer aus unserer Charivari-Sportredaktion, erzähl mal, was ist da passiert?
2: Ja, in sozialen Medien hat sich Musiala auch dazu geäußert. Und zwar hätten Ärzte bei ihm kurz auftreten, aber gut behandelbare Absenzen festgestellt, die auf eine neurologische Dysfunktion zurückzuführen sind. Ich habe kein Medizin studiert, deshalb habe ich mich mal schlau gemacht, was das bedeutet. Und zwar hat Musiala wohl kurze Bewusstseinsaussetzer wegen einer Störung des Nervensystems. Er selbst schreibt dazu, dass solche Momente für ihn aktuell Teil des Alltags sind. Er ist aber in bester medizinischer Behandlung und sehr optimistisch, schreibt Musiala.
0: Das ist doch schon mal gut, aber weißt du, wenn du sowas Neurologisches hast, was du so gar nicht kontrollieren kannst?
1: Furchtbar.
0: Das ist saudoof. Und für uns natürlich schockierend, wenn der jetzt schon zum zweiten Mal auf dem Fußballplatz umklappt. Deswegen gute Besserung. Wir haben noch so einen Schockmoment in den Nachrichten gefunden, wobei über den können wir dann doch schmunzeln.
1: Ja, ein Mensch bei der Arbeit und dann schläft er kurz ein. Und plötzlich steht die Feuerwehr auf dem Balkon.
0: Ui.
1: Das hat sich so zugetragen. Und zwar detaillierter betrachtet war es ein 60-jähriger Mann. Der hatte eine Videokonferenz, ne, im Homeoffice, warum nicht? Und dann ist er aber eingeschlafen. Die Kollegen haben das aber nicht so richtig mitbekommen. Für die war er dann einfach weg. Die haben sich Sorgen gemacht und das einzig Richtige getan, die Feuerwehr alarmiert. Die ist ausgerückt über den Balkon in die Wohnung und hat den Mann vorgefunden. Im Tiefschlaf auf der Couch. Warum? Der hatte halt ordentlich gebechert.
0: Ja, okay, das ist natürlich doof.
1: Wurde auch vorsorglich ins Krankenhaus gebracht.
0: Das ist natürlich wirklich doof. Ich meine, das Homeoffice hat schon viele Vorteile. Zum Saufen sollte man es nicht nutzen. Auf der anderen Seite hätte ich den Mann nämlich gut verstehen können, denn wir alle kennen Konferenzen, bei denen du denkst...
1: So,
0: oder?
1: Ja. Es wurde schon alles gesagt, aber noch nicht von jedem.
0: Ja, ja, genau.
1: So ungefähr.
0: Ja, deswegen, dann hätte ich ihn verstehen können. Aber wenn er sich wegsäuft, trotzdem kurios, was da wieder mal passiert ist.
1: Ihr seid hoffentlich hellwach und kommt gut durch den Tag. Wir helfen euch sehr gerne hier. Charivari, euer Radio von hier. Guten Morgen.
0: Schönen Mittwoch.

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13: Guten Morgen, Mainfranken. Hier ist das Charivari-Wetter. Sonne und Wolken heute im Wechsel. Tagsüber nicht ganz so viel Regen wie gestern. Dafür dann kommt ein Regengebiet am Abend und in der Nacht. Ich meine, das ist ein gutes Timing. Nachts bitte viel Regen, in Ordnung, da schlafen wir. Tagsüber kann es dann trocken sein.
14: Und wir müssen nicht gießen abends, bevor wir ins Bett gehen.
13: Yes.
14: Gut.
13: So, die Temperaturen heute 24 bis 27 Grad. Im Moment in Eppofen 19, Würzburg am Botanischen Garten auch 19 Grad. Und der Charivari-Wettertrend. Wechselhaft geht's rein bis ins Wochenende weiter.
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16: Ich bin Moritz Einzel. Guten Morgen. Mehr Hitzeschutz festgeschrieben im Grundgesetz, das wünscht sich die SPD und erhält damit viel Zuspruch. Knapp 2/3 der Menschen in Deutschland sind dafür. Das geht aus einer Umfrage der Nachrichtenagentur dpa hervor. Bundesbauministerin Huberts sagte im ZDF, hier gehe es um etwas sehr Essentielles.
17: Die Union, die hat natürlich ihre Bauchschmerzen, da Mehrheiten auch einzugehen. Aber wenn wir uns um das große ganze Thema kümmern wollen und auch müssen, dann muss man das auch mal ein Stück weit auf Seite legen. Und darum wird es auch nächste Woche bei unserer Kabinettsklausur in Berlin gehen.
16: Aus dem Klimawandel müsse man eine Gemeinschaftsaufgabe machen, so Huberts. Prozess gegen den Meta-Konzern in den USA. Dabei geht es um die Nutzung von dessen Online-Plattformen durch Kinder und Jugendliche. Mehrere Bundesstaaten werfen Meta vor, Minderjährige bewusst süchtig von Facebook und Instagram und damit psychisch krank zu machen. Die Kläger fordern, dass Meta bestimmte Funktionen seiner Apps beschränkt, etwa das Endlos-Scrollen. Außerdem droht dem Konzern eine milliardenschwere Geldstrafe.
18: Die Präsidentin der israelitischen Kultusgemeinde München und Oberbayern, Knobloch, hat ein Verbotsverfahren gegen die AfD angeregt. Dem würde sie geringe Chancen einräumen. Versuchen sollte man es vielleicht dennoch, sagte Knobloch dem Magazin Stern. Sie frage sich bei vielem, was AfD-Politiker sagten, wo die Justiz sei, so Knobloch.
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19: An der Universitätsmedizin in Würzburg lernen Medizinstudierende und angehende Hebammen künftig besser mit Sprach- und Kulturbarrieren umzugehen. Das soll helfen, Missverständnisse bei Patientengesprächen zu vermeiden und Diagnosen zu verbessern. Geplant sind Online-Kurse, Seminare und Übungen mit Dolmetschern. Nach Angaben des Projektteams können die Teilnehmenden danach deutlich besser auf Menschen mit unterschiedlichen kulturellen Hintergründen eingehen. Rund 400 Gramm Cannabis im Auto und keinen Führerschein. Ein 23-Jähriger ist am Montagabend auf der A3 vor der Polizei geflüchtet. Dabei soll er andere Verkehrsteilnehmer auch gefährdet haben. Bei der Talbrücke Heidingsfeld krachte er schließlich in das Auto einer 34-Jährigen, die anschließend gegen einen LKW-Anhänger prallte. Die Polizei sucht nun Zeugen.
14: Und was sonst noch so passiert ist in Mainfranken, steht auf meinscharivari.de oder auch bei uns in der App. Wir schauen auf die Straßen. Hier ist der Charivari-Verkehrsservice. Keine größeren Staus oder Unfälle, aber Blitzer auf der B27, zum Beispiel bei Tüngersheim. Hier wird in beiden Richtungen geblitzt, in der 70er-Zone. Dann in Posselsheim Richtung Kürnach, in Frickenhausen am Ortseingang von Kitzingen kommend und in Würzburg in der Josef-Schneider-Straße. Falls ihr noch einen entdeckt und die anderen vorwarnen wollt, gerne anrufen 0800 30 80 700.
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13: Einen schönen Mittwoch euch. Guten Morgen.
14: Morgen zusammen.

0: Viertel zehn, hier ist Charivari, euer Radio von hier. Wir räumen heute Morgen auf mit Kennzeichen, Spitznamen. Ist da was dran, dass Kitzingen mit KT zum Beispiel für kein Talent steht, oder können wir es doch widerlegen?
1: Wir versuchen es mal zu widerlegen und nehmen die Regionalklassen der Versicherungen dazu. Da hängt ja so ein wenig dran, wie viel zahle ich für meine Versicherung, ja? In welcher Regionalklasse bin ich, lebe ich in einer Stadt, lebe ich in einer ländlichen Region, und die Regionalklassen, die haben dann einen Index 100.
0: 100 ist der Durchschnitt.
1: Ist der Bundesdurchschnitt. Bist du drunter, passieren weniger Unfälle, du zahlst tendenziell etwas weniger für deine Autoversicherung. Bist du über 100, also dein Ort, in dem du wohnst, bist du über dem Bundesdurchschnitt und zahlst tendenziell etwas mehr.
0: Und wisst ihr, wo es richtig gut läuft? Also unter dem Bundesdurchschnitt, fast 10 Punkte drunter. Da, wo man sagt, Gott schütze uns vor Eis und Schnee und MSP. Im Landkreis Main-Spessart, die haben nämlich einen Wert von 90,08 Punkten.
1: Das heißt, der liebe Gott kann sich um was anderes kümmern.
0: Genau.
1: Muss uns nicht vor so. Autofahrern aus MSP ja. schützen.
0: Auch,
1: ich glaube, er findet andere Aufgaben.
0: Ja, auch KT mit kein Talent kümmer streichen.
1: Ja, weil die haben einen Index von 92,6, also liegen auch unterm Bundesdurchschnitt. Wo wir drüber liegen bei uns in der Region, ist definitiv die Stadt Würzburg mit 109,24.
0: Ja, gut, ist in Städten natürlich tendenziell mehr Unfälle, aber dann können wir immerhin beim Würzburger Kennzeichen weiterhin sagen, wir üben bzw. weiter üben vielleicht jetzt. Ja, weiter üben Würzburger.
1: Wäre nicht schlecht. So, und wann passieren die meisten Unfälle? Das vielleicht auch noch für euch mit auf den Weg. Nachmittags, so gegen 16 Uhr, also okay. Typische Feierabendzeit, wenn man denkt, ah ja, so, der Tag ist geschafft, Ende, jetzt nur noch nach Hause, da vielleicht besonders aufmerksam sein.
0: Hoffen natürlich, dass euch gar nichts passiert, egal zu welcher Uhrzeit. Wir begleiten euch, hier ist Charivari, euer Radio von hier.

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20: Guten Morgen, mein Franken. Hier ist das Charivari-Wetter.
21: Schauen wir gleich mal auf die aktuellen Temperaturen. 20 Grad in Winterhausen, in Würzburg am Dom 19. Sehr angenehme 24 bis 27 Grad werden es heute. Dazu Sonnenschein, Wolken im Wechsel, hier und da auch nochmal ein Schauer, vor allem dann Richtung Abend, Richtung Nacht. Morgen dann auch wieder wechselhaft mit vielleicht noch ein paar Schauern. Und so geht's rein bis ins Wochenende.
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22: Ich bin Christian Heider. Guten Morgen. In Deutschland brauchen immer mehr Kinder und Jugendliche wegen psychischer Erkrankungen professionelle Hilfe. Das zeigt sich auch in Unterfranken. In Schweinfurt werden in der Kinder- und Jugendpsychiatrie jährlich mehr als 1.000 junge Menschen ambulant behandelt. In Würzburg sind es insgesamt rund 3.500. Deutschlandweit ist die Zahl der Behandlungen bei den 10- bis 19-Jährigen in 20 Jahren um rund 36% gestiegen. Gründe seien unter anderem die Corona-Nachwehen, die anhaltenden Krisen und der Einfluss sozialer Medien, der deutlich gestiegen ist. Gerade auf Instagram oder TikTok würden unrealistische Körperbilder und Verhaltensideale vermittelt. In Unterfranken sind im Vergleich zum vergangenen Sommer rund 2560 Plätze abgebaut worden. Das hat das bayerische Innenministerium mitgeteilt. Bis Ende nächsten Jahres sollen weitere 3120 wegfallen. Auch die Ankereinrichtung verzeichnet weniger Menschen. In diesem Jahr wurden dort bisher gut 1750 aufgenommen. Im letzten Jahr waren es mehr als doppelt so viele. Kritik kommt vom Bayerischen Flüchtlingsrat. Der Grund für den Rückgang seien laut Experten nicht etwa die Entscheidungen in Deutschland, sondern vielmehr die veränderte Situation in Syrien. Mit einem neuen Material will die WVV ihre Straßenbahngleise widerstandsfähiger gegen Hitze machen. Dafür hat sie jetzt einen Test an der Haltestelle Wörthstraße in der Zellerau gestartet. Dort wurde gestern ein besonders elastischer und hitzebeständiger Werkstoff eingebaut. Hintergrund sind die zunehmenden Wetterextreme. Erst im Juni hatten hohe Temperaturen Schäden an den Gleisen verursacht und zu Ausfällen im Straßenbahnverkehr geführt. Bundesjustizministerin Hubig bringt mögliche Änderungen des Mietrechts für einen besseren Hitzeschutz ins Gespräch. In der Rheinischen Post sagte die SPD-Politikerin, sie wolle, dass es für Mieterinnen und Mieter leichter wird, ihre Wohnungen mit Klimaanlagen oder Sonnenblenden auszustatten. Bisher haben Mieter in Deutschland keinen gesetzlichen Anspruch auf den Einbau fest installierter Klimaanlagen oder außenliegender Verschattung. Dafür ist die Zustimmung des Vermieters erforderlich.
0: Christian, vielen Dank. 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Nichts los, zumindest keine größeren Staus oder Unfälle. Dafür Blitzer auf der B27 bei Tüngersheim. Hier wird in der 70er-Zone in beiden Richtungen geblitzt. In Postelsheim Richtung Kürnach, in Frickenhausen am Ortseingang von Kitzingen kommend und in Würzburg in der Josef-Schneider-Straße. Falls ihr noch einen entdeckt, ruft uns gerne gleich an. 0800 30 80 700.
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6: Habt einen schönen Mittwoch. Guten Morgen.
0: Morgen zusammen.

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0: Guten Morgen, mein Franken, mit Charivari, eurem Radio von hier. Mich haben die Viecher dieses Jahr schon genervt, und zwar jedes Mal, wenn ich mich auf unseren Balkon oder auf unsere Terrasse setze. Die Wespen.
1: Ja, und jedes Jahr wird darüber diskutiert, was können wir gegen die Wespen tun. Manche schwören auf bestimmte Gerüche, ja, ob jetzt Pfefferminz, Lavendel, Nelke, Knoblauch oder was auch immer. Jetzt gibt's im Internet noch neue Trends gegen Wespen. Also letztes Jahr saßen die Menschen im Restaurant und haben geschnipst, ja, weil es angeblich gegen Wespen hilft. Dieses Jahr heißt es, mach doch bitte die Pommesgabel. Also das ist mit der Hand, die mittleren zwei Finger nach unten und kleiner Finger und Zeigefinger nach oben.
0: Na, also, wie bei so Metal- oder Hardrock-Konzert, ja, die genau ganzen so. Fans immer machen.
1: Ja, genau. Pommesgabel oder ja, genau. Metal-Gruß. Angeblich denkt die Wespe, jetzt ist eine Hornisse mit hier am Tisch. Ich mach mich mal aus dem Staub. Ich weiß ehrlich gesagt nicht, ob die Wespe das denkt. Ich werde es ausprobieren.
0: Ey, das ist auf jeden Fall ein Versuch wert. Die Beryl aus Höchberg schreibt, sie nimmt immer eine Glasschale, circa 10 cm Durchmesser, füllt die mit Wasser und rührt einen Teelöffel Zucker rein. Da gehen die Wespen dann auch dran.
1: Also quasi als Ablenkung.
0: Das heißt,
1: Ablenkung,
0: die stellt das so ein bisschen weiter weg. Mhm. Da gehen die dran und sagt, jeder soll leben, ich esse meinen Kuchen, die das Zuckerwasser, alles gut.
1: Ja, ist eine Variante, habe ich auch schon häufig gehört. Was ich heute früh neu gehört und gelernt habe, ist, dass Wespen miteinander kommunizieren und sich quasi als Hinweis mit auf den Weg geben, wo es den leckeren Kuchen gibt. Das funktioniert über Gerüche. Das heißt, eine Wespe findet deinen Zwetschgenkuchen mega lecker. Ja, nascht davon, fliegt weg und teilt anderen Wespen aufgrund ihrer Duftstoffe, die sie abgibt, weiß nicht, ob sie das jetzt rauspupst, aber egal, teilt sie eben durch den Geruch mit, wo es den leckeren Kuchen gibt, und zielsicher fliegen die anderen Wespen dann auch noch zu dir. Gratulation.
0: Verrückte Viecher.
1: Ja.
0: Aber in Zukunft fliegt ja die Wespe weg und sagt den anderen, oh, da ist ein Mettler mit Pommesgabel, da fliegen wir nicht mehr hin. Könnt ihr ja mal ausprobieren.
1: Ich probiere das aus. Ihr bitte auch, und dann sagt uns mal Bescheid, wie es bei euch geklappt hat.

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19: Na, das nenne ich doch mal eine geniale Aufteilung. Heute tagsüber nur wenige Schauer, dafür Sonne und Wolken im Wechsel. Und dann in der Nacht zieht ein Regen- und Gewittergebiet durch. Finde ich gut von der Einteilung her, passt. So, wechselhaft der heutige Tag, auch die nächsten Tage heute bei 24 bis 27 Grad. Im Moment messen wir in Zellingen 20 Grad und Würzburg am Bürgerbräugelände sind es auch 20 Grad.
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20: Ich bin Moritz Einzel. Knapp 2/3 der Menschen in Deutschland sind für eine Grundgesetzänderung, damit der Bund mehr in den Hitzeschutz investieren kann. Das geht aus einer Umfrage im Auftrag der Deutschen Presseagentur hervor. Bundesjustizministerin Hubich will jetzt Mietern den Hitzeschutz erleichtern. Das hat sie in der Rheinischen Post vorgeschlagen. Mehr von Thomas Thunfeld.
8: Eine Sonnenblende oder gar eine Klimaanlage in die Mietwohnung einzubauen, das ist bislang gar nicht so einfach, weiß Justizministerin Hubig. Und deshalb schlägt sie vor, das Mietrecht an der Stelle zu ändern. Klare und praktikable Regelungen für Mieter und Vermieter, das ist ihr Ziel. Auch eine Grundgesetzänderung für mehr Hitzeschutz hält sie für eine gute Idee. Ihr Argument, dann könnte der Bund Länder und Gemeinden da besser unterstützen.
20: Nach dem beinahe Unfall einer Boeing der Vietnam Airlines am Münchner Flughafen hat sich die Bundesstelle für Flugunfalluntersuchung geäußert. Die Maschine hob demnach am Samstag spät ab. Dabei habe das Heck den Boden berührt. Reifenspuren am Ende der Startbahn stammten von der Maschine. Warum der Dreamliner beim Start offenbar nicht ausreichend beschleunigte, wird weiter untersucht. Regierungsflieger der Bundeswehr haben im ersten Halbjahr rund die Hälfte ihrer Flüge ohne Passagiere absolviert. 308 Teilstrecken seien für Dienstreisen mit Mitgliedern der Bundesregierung absolviert worden, 305 Teilstrecken hingegen zur Bereitstellung der Luftfahrzeuge, teilte das Ministerium auf eine Linken-Anfrage mit. Die Leerflüge kommen oft dadurch zustande, dass die Regierungsflieger in Köln stationiert sind, die Passagiere ihre Dienstreisen aber in Berlin antreten.
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22: Psychische Probleme nehmen bei Kindern und Jugendlichen zu, auch in Unterfranken. Die Kinder- und Jugendpsychiatrie in Würzburg betreut jährlich rund 3.500 junge Menschen. In Schweinfurt sind es mehr als 1.000 ambulante Fälle. Deutschlandweit sind die Behandlungen der 10- bis 19-Jährigen in den vergangenen 20 Jahren um rund 36% gestiegen. Als Gründe gelten unter anderem Corona-Folgen und soziale Medien. Der bisher heiße Sommer hat viele Menschen in die Freibäder in der Region gelockt. In Würzburg wurden im Dallenbergbad bereits jetzt mehr als 30.000 Gäste mehr gezählt als im Vorjahr. Das Geisbergbad Veitshöchheim verzeichnet rund 40% mehr Besucher. Schweinfurt und Bad Neustadt melden gute Zahlen, Karlstadt sogar jetzt schon ein neues Rekordjahr. Aktuell dämpft der Regen die Freibadstimmung, die Saison geht aber ja meist noch rund einen Monat.
19: Ja, das genießen wir alle und selbst wenn es ein wenig regnet, ist das im Freibad gar nicht so schlimm, wenn das Wasser entsprechend warm ist. Ich spreche da aus Erfahrung. 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
19: Um 9:53 hallo auf die Straßen, keine Störungsmeldungen, gute Fahrt euch. Wir schauen zu den Blitzern. Und zwar auf der B27 Höhe Tüngersheim in beiden Richtungen. Dann haben wir Blitzer Würzburg-Grombühl in der Grombühlstraße Höhe Brauchbar. Frickenhausen, Ortseingang von Kitzingen kommend. Dann noch einer in Würzburg, der ist jetzt, passt nicht ganz so in der Reihenfolge. Also noch einer in Würzburg-Josef-Schneider-Straße, der ist verrutscht. Und Prossitzheim Richtung Kürnach, auch da wird geblitzt. Und dann ist jetzt noch per WhatsApp, sehe ich gerade, ein neuer Blitzer dazugekommen. In Würzburg-Heidingsfeld im Wiesenweg stehen sie. Danke dafür. Also ihr könnt uns Blitzer melden, entweder über die 0800 30 80 700 oder ihr schickt uns eine WhatsApp, falls ihr die Nummer noch nicht im Handy habt. Die gibt's auch auf unserer Homepage.
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19: und France Gall. Guten Morgen.

0: Natürlich bis zum letzten Ton ausgespielt. Ein Klassiker von Queen hier bei Charivari am Mittwochvormittag. Per WhatsApp kann ich gerade prima auch auf Reisen gehen, weil einfach im Status gucke ich, wo so meine Freunde oder auch Familienmitglieder sich tummeln. In Italien zum Beispiel, in Frankreich oder auch in den USA. Geht vielleicht euch ähnlich. Und mitunter kriegt man ja dann auch gleich noch so einen Eindruck, was die Leute dort so essen im Urlaub. Habt ihr uns übrigens auch schon ganz fleißig erzählt.
1: In Griechenland ist es Moussaka, in Italien Spaghetti Carbonara, vorher eine Minestrone und danach ein Tiramisu, das wäre natürlich super.
2: In Griechenland Tzatziki, in Ägypten Reisgerichte mit den tollen Gewürzen.
3: Wenn ich an meinen letzten Urlaub auf Mallorca denke, muss ich immer an die frisch gegrillten grünen Pimentos denken. Die waren so lecker.
0: Ah, oh, da kriege ich auch gleich Hunger. Man kann ja auch hier zum Griechen gehen und sich's gut gehen lassen oder zum Italiener. Und wir haben euch ja auch schon kulinarische Stadtführungen durch Würzburg geschenkt. Gestern quasi was Schönes für den Urlaub zu Hause. Morgen schenken wir euch ein mörderisches Rätsel. Und zwar so Doku kennt ihr ja alle, ne? Also da diese Kästchen, wo man die Zahlen ausfüllt. Jetzt gibt es Mördoku. Das ist quasi Sudoku mit Mordfällen. Das gucken wir uns morgen genauer an und schenken es euch dann den ganzen Tag hier bei Charivari. Ist ein wahrer Sommertrend und fast schon überall ausverkauft. Aber wir haben ihn noch für euch.

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5: Sonnenschein und Wolken wechseln sich heute munter am mainfränkischen Himmel ab. Ab und zu kann es auch noch mal einen Schauer geben. So ein richtiges Regen- und Gewittergebiet soll dann am Abend und in der Nacht über uns hinwegziehen. Die Temperaturen tagsüber 24 bis 27 Grad, im Moment in Ochsenfurt 22 Grad und Würzburg Alte Mainbrücke 21 Grad. Der Charivari-Wettertrend für die nächsten Tage können wir kurz zusammenfassen. Bis rein ins Wochenende bleibt sommerlich wechselhaft.
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5: Um 10:30 hallo auf die Straßen. Das sieht gut aus, ihr kommt prima durch. Keine Störungsmeldungen, gute Fahrt euch. Aber geblitzt wird auf der B27 Höhe Tüngersheim in beiden Richtungen. Würzburg-Heidingsfeld im Wiesenweg. Würzburg-Krombühl in der Krombühlstraße Höhe Brauchbar. Und Prosselsheim Richtung Kürnach. Wenn ihr noch was für uns habt, Staus oder Blitzer, einfach anrufen 0800 30 80 700. Ich bin Monique Martin. Schönen Mittwoch.

0: Basta.
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0: Einen schönen Mittwoch wünschen wir euch mit den Klassikern unserer Zeit.
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0: Wenn ihr als Familie mal so richtig Gas geben wollt, dann empfehlen wir euch das EK-Center in Würzburg. Da könnt ihr quasi so ein Familienrennen austragen oder auch mit Freunden zusammen. Mit 10 PS geht's über die Kartbahn und das ganz ohne Abgase, weil es ist ja E-Kart, ja? Also Elektro, das klingt doch sehr verlockend. Auf 330 Meter langen Rennstrecke könnt ihr euch da vergnügen. Auf 2 Etagen und zwischendurch natürlich auch im Bistro stärken. Ihr könnt euch natürlich auch auspowern beim Klettern, ja, Kletterwald Einsiedel zum Beispiel oder auch der Hochseilgarten Frankenturm in Eibelstadt lädt ein. Was natürlich jetzt bei dem Wetter, wenn es nicht so heiß ist, auch viel Spaß macht, so ein Spaziergang durch einen Tierpark. Tierpark Sommerhausen immer wieder schön oder auch der Wildpark Schweinfurt. Da gibt es ein ganz neues Vogelgehege. Und nochmal ein extra Tipp im Landkreis Kitzingen in Marktbreit. Da wartet der Erlebnishof Walochny auf euch. Da könnt ihr mit der ganzen Familie wunderbar abschalten. Es gibt einen Indoor-Spielplatz. Ihr könnt auch mit Alpakas spazieren gehen. Wobei da natürlich vorher nach Terminen schauen und sich anmelden. Ne? Also ihr kennt das. Das ist mal so ein Tipp vielleicht noch jetzt irgendwann für die Ferien. Erlebnishof Walochny in Marktbreit. Was auch immer ihr unternehmt, viel, viel Spaß und mehr Tipps gibt es natürlich wie immer zum Nachlesen auf meinscharivari.de.

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18: Aktuell mit Temperaturen um die 23 Grad in der Würzburger Innenstadt, direkt gemessen am Viröhrenbrunnen. Es sind auch 23 Grad bei euch in Wiesenbronn. Ja, und in Richtung Tagesnachmittag geht's hoch auf bis zu 27 Grad. Also das wird nochmal so ein richtiger Sommertag heute mit, ja, auch mal sonnigen Phasen. Zwischendrin gibt's immer ein paar Schauer, einen Bögen Westwind haben wir. Im Laufe der Nacht ziehen dann kräftige Schauer durch bei 18 bis 16 Grad. Und morgen bis ins Wochenende gibt's so einen Wechsel aus Sonne, Wolken und auch mal Schauer und Gewitter bei Temperaturen immer so tagsüber um die 25 Grad maximal.
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19: Ich bin Fabian Schaffer. In Deutschland werden immer mehr ausländische Berufsabschlüsse anerkannt. Im vergangenen Jahr bewilligten die Behörden 86.600 Anträge, knapp 10% mehr als im Vorjahr, so das Statistische Bundesamt. Die meisten Anerkennungen stammen aus der Türkei, gefolgt von der Ukraine. Stark vertreten waren auch Berufsabschlüsse aus Syrien. Regierungsflieger der Bundeswehr haben im ersten Halbjahr rund die Hälfte ihrer Flüge ohne Passagiere absolviert. Das teilte das Verteidigungsministerium auf eine Anfrage des linken Abgeordneten Bart Schmidt. Ursula Winkler berichtet.
9: Das Problem ist hausgemacht, denn die allermeisten Dienstreisen der Regierungsmitglieder starten ab Berlin. Aber die Regierungsflieger sind in Köln stationiert. Eigentlich sollte die Flugbereitschaft schon vor 14 Jahren ganz nach Berlin umziehen. Aber es gab Verzögerungen. Unter anderem wurde der Hauptstadtflughafen viel später eröffnet als gedacht.
19: Die Präsidentin der israelitischen Kultusgemeinde München und Oberbayern Knobloch hat ein Verbotsverfahren gegen die AfD gefordert. Dem würde sie geringe Chancen einräumen. Versuchen sollte man es vielleicht dennoch, sagte Knobloch dem Magazin Stern. Sie fragte sich bei vielem, was AfD-Politiker sagten, wo die Justiz sei, so Knobloch. Bei der Arbeit kurz weggenickt und plötzlich steht die Feuerwehr auf dem Balkon. Dieses Szenario hat sich im oberbayerischen Grassau zugetragen. Dort ist ein 60-Jähriger während einer Videokonferenz eingeschlafen. Als er nicht mehr reagierte, machten seine Kollegen sich Sorgen. Die Feuerwehr kam schließlich über den Balkon in die Wohnung und fand den Mann im Tiefschlaf auf der Couch. Er war laut Polizei stark alkoholisiert und wurde vorsorglich ins Krankenhaus gebracht. Der FC Bayern rechnet damit, dass Jamal Musiala seine Karriere fortsetzen kann und das trotz seiner neurologischen Dysfunktion. Laut Verein gäbe es derzeit keine Hinweise, dass der Fußballnationalspieler nicht weiter auf dem Niveau spielen könne. Musiala war zuletzt bei 2 Testspielen in Folge zusammengebrochen.
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20: In Würzburgs Fußgängerzonen kommt es immer wieder zu Konflikten zwischen Radfahrern und Fußgängern. Das bestätigt die Stadt auf Anfrage. Der Ordnungsdienst spricht Radfahrer deshalb regelmäßig auf ihr Verhalten an und erinnert auch an angepasste Geschwindigkeiten. Für das kommende Frühjahr ist zudem eine Infokampagne geplant, die für mehr Rücksicht werben soll. Denn obwohl Radfahren dort erlaubt ist, haben Fußgänger in der Fußgängerzone Vorrang. Medizinstudierende und angehende Hebammen an der Universitätsmedizin Würzburg sollen künftig gezielt auf Gespräche mit Menschen aus unterschiedlichen Kulturkreisen vorbereitet werden. Dafür sind Online-Kurse, Seminare und Übungen mit Dolmetschern geplant. Ziel ist es, Sprach- und Kulturbarrieren abzubauen, Missverständnisse zu vermeiden und Diagnosen zu verbessern. Nach Angaben des Projektteams können die Teilnehmenden danach deutlich besser auf Patienten mit verschiedenen Kulturhintergründen eingehen.
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18: 4:50, Achtung auf der A3, Würzburg Richtung Nürnberg zwischen Wiesentheit und Geiselwind. Gefahr durch einen defekten LKW. Hier ist der Standstreifen blockiert. Ansonsten haben wir keine Störungsmeldungen. Ihr kommt überall gut durch. Aber auf der B27 Höhe Tüngersheim steht ein Blitzer. Außerdem in Würzburg-Grombühl in der Grombühlstraße und Würzburg-Heidingsfeld im Wiesenweg. Wenn ihr noch was seht, Staus und Blitzer könnt ihr jederzeit kostenfrei durchgeben unter 0800 30 80 700.
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18: Schönen Mittwoch.

0: Cyndi Lauper und Time After Time hier am Mittwoch bei Charivari. Ein wunderbarer Klassiker, der einen jetzt nicht besonders aggressiv macht. Wenn ihr jetzt im Auto unterwegs seid, sollte euch der hoffentlich ein bisschen beruhigen. Denn tatsächlich nehmen die Aggressionen im Straßenverkehr zu. Das hat eine Langzeitstudie der Unfallforschung des Gesamtverbands der Deutschen Versicherungswirtschaft, GDV, ergeben. Da zeigt sich, dass es wirklich zu immer mehr Übergriffen kommt im Straßenverkehr und da ist ganz viel Wut im Spiel. Deswegen haben wir mal mit einem Psychologen gesprochen, Johannes Helwig von der Uni Würzburg. Warum ist das gerade im Fall des Pkw, des Autos, so schwierig, da seine Emotionen im Griff zu haben?
1: Im Auto ist man ja in einer aktiven Rolle. Man kann Gas geben, fühlt sich zuerst mal sehr viel aktiver und in aller Regel kann man das Fahrzeug beherrschen. Man wird also in einer sonst sehr flüssig laufenden aktiven Tätigkeit unterbrochen. Da steckt dann eine Menge Energie drin, die, wenn sie blockiert wird, dann stärker zu Aggressionen führt.
0: Ja, und dann wird man laut, ungehalten, drückt vielleicht eher aufs Gas oder schneidet anderen den Weg ab. Was kann man denn gegen diese Wut am Steuer tun?
1: Zuerst mal ist es immer sinnvoll, die Emotionen zu erkennen, die man so erlebt. Es ist sicherlich auch immer sinnvoll, sich klar zu machen, dass die Wut in bestimmten Situationen gar nichts bringt und einen keine 5 Meter weiter voranbringt, als wenn man sie nicht hätte, dann lernt man auch seltener, diese Wut zu erleben. Wobei es wichtig ist, nicht zu sagen, dass das immer schlecht ist. Es gibt auch Situationen im Leben, wo es sinnvoll ist, wütend zu werden und wo man sich gegen Ungerechtigkeit dann auch wehren sollte.
0: Ja, also Wut ist prinzipiell kein schlechtes Gefühl, aber im Straßenverkehr öfter mal einfach durchatmen vielleicht. Hier ist Lenny Kravitz auf Charivari mit Fly Away. Schönen Mittwoch.

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0: 24 Grad sind es aktuell am Stift Haug, knapp 24 bei euch in Gelsheim im Landkreis Würzburg. Ja, und es werden heute tatsächlich bis 27 Grad. Das wird ein Sommertag, ja. Nicht jammern, dass der Sommer weg ist, sind ein paar Wolken am Himmel. Aber sonnige und Wolken Sonnige Phasen und Wolken wechseln sich heute ab. Ein bisschen Westwind weht. Im Lauf der Nacht ziehen dann nochmal Schauer durch. Temperaturen sinken auf 18 bis 16 Grad. Und bis ins Wochenende hinein bleibt es bei diesem Wetter so zwischen Sonne, Regen und ein paar Wolken. Temperaturen tagsüber steigen auf bis zu 25 Grad.
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0: Wir schauen auf die Straßen. Es ist kurz nach 11:30 auf der A3 Würzburg Richtung Nürnberg zwischen Wiesentheid und Geiselwind defekter LKW. Standstreifen und rechte Spur sind blockiert. Geblitzt wird auf der B27 Höhe Tüngersheim in beiden Richtungen. In Teilheim steht ein Blitzer. Würzburg-Grombühl-Grombühlstraße und Würzburg-Heidingsfeld im Wiesenweg. Wenn ihr noch was seht, dann einfach anrufen 0800 30 80 700.

0: Phil Collins und Against All Odds hier bei Charivari an diesem Mittwoch, wo uns einige angesprochen haben, was ist denn aktuell mit den Stromleitungen in der Region los? Die sehen irgendwie komisch aus, hängen durch. Katrin Haffinger hat eine Erklärung.
1: Den Leitungen geht es nämlich ähnlich wie bei uns bei Hitze und sie hängen durch. Das Metall dehnt sich bei Wärme aus und das Eigengewicht der schweren Kabel zieht die Stromleitungen nach unten.

0: Ja, und deshalb hängen sie aktuell tiefer als gewöhnlich.
1: Stichwort Stromleitungen, die hängen. An den Stromleitungen bei der B8 bei Rottendorf ist einigen auch was aufgefallen. Komische kleine Gondeln, die an den Trassen hängen und auf denen Menschen stehen. Katrin, was ist das denn?
0: Die werden Leiterseilfahrwagen genannt und dienen als mobile Arbeitsplattform. Die Wagen bewegen sich entlang der Seile zwischen den Masten. Dadurch können Materialien transportiert und Arbeiten entlang der Seile durchgeführt werden. Grund für die Arbeiten ist die Netzverstärkung zwischen Grafenrheinfeld und Kupferzell.
1: Also da ist einiges im Gange und jetzt natürlich auch bei viel kühleren Temperaturen. Da werden die Stromkabel sich hoffentlich bald wieder gerade aufrichten in der Region. Hier sind London Beat auf Charivari. 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
22: Aktuell sind es fast schon 25 Grad am Berliner Ring in Würzburg, 24 bei euch in Bischbrunn, Landkreis Main-Spessart. Ja, und in Richtung Nachmittag geht es ruhig hoch auf bis zu 27 Grad. Es wechseln sich Wolken und auch mal sonnige Phasen ab. Es gibt auch ein paar wenige Schauer, 18 bis 16 Grad. Dann in der Nacht die Temperaturen von morgen bis ins Wochenende. Bleibt es bei diesem Wechsel aus Sonnenschein und Schauern bei Höchstwerten um die 25 Grad.
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23: Ich bin Fabian Schaffer. Vor ein paar Wochen ist herausgekommen, Krankenkassen und kassenärztliche Vereinigungen haben wohl mindestens 220 Millionen Euro in hochriskante Immobilienfonds gesteckt und das Geld verloren. Recherchen unter anderem von der Süddeutschen Zeitung haben jetzt auch gezeigt, Kirchen-, Pensions- und Sterbekassen haben ebenfalls dort investiert. Viele Anleger rechnen inzwischen mit einem Totalverlust. haben Tankstellen bei der 12-Uhr-Regel für Spritpreise geschummelt. Das wird in Bayern gerade geprüft. Behörden werten derzeit entsprechende Daten aus. Ein Bußgeld von bis zu 100.000 Euro ist möglich. Wirtschaftsminister Aiwanger will die Regel am liebsten ganz abschaffen. Er hält sie für bürokratisch und wirkungslos. Die Regel besagt, dass Spritpreise täglich nur um 12 Uhr erhöht werden dürfen. Fast überall an Europas Küsten sind die Meere zu warm, teils um über 6 Grad, mehr als sonst üblich. Das hat eine internationale Forschungsinitiative herausgefunden. Am schlimmsten trifft es das westliche Mittelmeer und die Region um Spanien und Portugal. Das warme Wasser bedroht nicht nur Meerestiere und das Ökosystem, sondern kann auch schwere Stürme auslösen. Die Forscher fordern deswegen den Ausstieg aus Öl, Gas und Kohle. Sie haben sich für die Menschen in Kriegs- und Krisengebieten engagiert und dabei ihr Leben gelassen. Weltweit sind im letzten Jahr rund 350 humanitäre Helfer bei ihrer Arbeit getötet worden, etwa die Hälfte davon allein im Gazakrieg. Darauf machen Organisationen heute am Welttag der humanitären Hilfe aufmerksam. Der deutsche Dachverband Venro beklagt zusätzlich, die Krisen nehmen zu, das Geld dafür wird immer weniger. Aufatmen beim FC Bayern. Der deutsche Fußballrekordmeister rechnet damit, dass Jamal Musiala seine Karriere fortsetzen kann, obwohl er eine neurologische Dysfunktion diagnostiziert bekommen hat. Mehr dazu von Helen Martin.
0: Musiala war im Testspiel beim Zweitligisten Heidenheim auf dem Platz zusammengebrochen, das zweite Mal innerhalb von wenigen Tagen. Schon als die Bayern gegen Leipzig getestet hatten, war der 23-Jährige zusammengesackt. Sein Einsatz in beiden Partien sei völlig unbedenklich und ärztlich abgesprochen gewesen, heißt es von den Bayern.
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1: An der Universitätsmedizin in Würzburg lernen Medizinstudierende und angehende Hebammen künftig besser mit Sprach- und Kulturbarrieren umzugehen. Das soll helfen, Missverständnisse bei Patientengesprächen zu vermeiden und Diagnosen zu verbessern. Geplant sind Online-Kurse, Seminare und Übungen mit Dolmetschern. Nach Angaben des Projektteams können die Teilnehmenden danach deutlich besser auf Menschen mit unterschiedlichen kulturellen Hintergründen eingehen. Rund 400 Gramm Cannabis im Auto und keinen Führerschein. Ein 23-Jähriger ist am Montagabend auf der A3 vor der Polizei geflüchtet. Dabei soll er andere Verkehrsteilnehmer auch gefährdet haben. Bei der Talbrücke Heidingsfeld krachte er schließlich in das Auto einer 34-Jährigen, die anschließend gegen einen LKW-Anhänger prallte. Die Polizei sucht nun Zeugen.
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22: 3:12. Wir schauen auf die Straßen und da aktuell bitte Vorsicht auf der A3 Würzburg Richtung Nürnberg. Zwischen Wiesentheid und Geiselwind defekter LKW, Standstreifen und rechte Spur sind blockiert. Außerdem bitte in dem Bereich zwischen Wiesentheid und Geiselwind Vorsicht, hier sind Gegenstände auf der Fahrbahn. Geblitzt wird in Grombühl, Gutenbergstraße momentan und Würzburg-Heidingsfeld im Wiesenweg. Wenn ihr noch was seht, einfach anrufen 0800 30 80 700.
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22: Schönen Mittag euch.

0: Das sind die 80er hier bei Charivari. Johnny Hates Jazz und Turn Back the Clock. Naja, die Uhr zurückdrehen jetzt, zumindest in die letzten Wochen will jetzt keiner so richtig. Die Hitze war schon arg, oder? Aber der Sommer ist noch lange nicht vorbei. Heute werden es ja bis zu 27 Grad und auch die Temperaturen der nächsten Tage sind durchaus sommerlich. Nicht mehr super hitzig, aber sommerlich. Der ein oder andere wird wahrscheinlich schön grillen, vielleicht ein kleines Picknick machen, auf dem Balkon chillen und dann kommen sie, die Wespen. Viele, viele zurzeit und ganz schön nervig sind sie auch. Wir haben heute früh schon drüber gesprochen in Guten Morgen Mainfranken, was alles so gegen die Wespen hilft. Viele schwören ja auf eine Wasserdusche mit so einer Sprühflasche. Sylvain aus Würzburg hat uns eine WhatsApp geschickt. Sie hat einen ganz besonderen Wespen-Trick-Tipp.
1: Ein guter Trick gegen Wespe: eine normale gemahlene Kaffee nehmen in eine hitzbeständige Schüssel, das wird nämlich heiß, schon eine gute Menge, und zwar anzünden, einfach anzünden. Das raucht und die Wespen hassen diesen Geruch. Darfst nur am Tisch keine Gäste haben, die den Kaffeegeruch nicht mögen, aber es wirkt, die sind sofort weg.
0: Ja, aber wenn die Gäste den Kaffeegeruch mögen, beim Kaffeeklatsch zum Beispiel nachmittags mit lecker Torte und Kuchen, ist das vielleicht wirklich der entscheidende Tipp, um seine Ruhe zu haben vor den Wespen. Hier ist es Chris Rea bei Charivari und Let's Dance. Schönen Mittwoch euch.

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16: Um 12:30 aktuell überall viele Wolken am Himmel, zwischendrin mal Sonnenlücken. Schauer gibt es heute relativ wenig. Bei Werten bis 27 Grad wird es recht warm draußen. In der Nacht gehen die Werte zurück auf 18 bis 16 Grad. Morgen und die nächsten Tage bleibt es bei so einem Wechsel aus Wolken, mal Regenschauern und sonnigen Abschnitten bei bis zu 25 Grad.
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17: Mit Shari Golla. Psychische Probleme nehmen bei Kindern und Jugendlichen zu. Auch in Unterfranken. Die Kinder- und Jugendpsychiatrie in Würzburg betreut jährlich rund 3.500 junge Menschen. In Schweinfurt sind es mehr als 1.000 ambulante Fälle. Deutschlandweit sind die Behandlungen von 10- bis 19-Jährigen in den vergangenen 20 Jahren um rund 36% gestiegen. Gründe seien unter anderem die Corona-Nachwehen, die anhaltenden Krisen und der Einfluss sozialer Medien, der deutlich gestiegen ist. Immer wieder kommt es in Würzburgs Fußgängerzonen zu Konflikten zwischen Radfahrern und Fußgängern. Dieses Problem ist der Stadt bekannt. Deshalb werden Fahrradfahrer regelmäßig angesprochen und auf eine angemessene Geschwindigkeit hingewiesen. Außerdem will die Stadt mit mehr Aufklärung für mehr Rücksicht sorgen. Eine entsprechende Kampagne ist für das Frühjahr in der Fußgängerzone geplant. Schnelleres Internet für tausende Haushalte in Würzburg. Im Stadtteil Lengfeld haben die Arbeiten für den weiteren Glasfaserausbau begonnen. Die OXG Glasfaser GmbH will insgesamt knapp 37.000 Haushalte ans Glasfasernetz anschließen. Nach Angaben des Unternehmens erfolgt der Ausbau ohne öffentliche Fördergelder und für Eigentümer sowie Mieter kostenlos. Geplant ist ein offenes Netz mit freier Anbieterwahl. In Deutschland werden immer mehr ausländische Berufsabschlüsse anerkannt. Im vergangenen Jahr bewilligten die Behörden 86.600 Anträge, knapp 10% mehr als im Vorjahr, so das Statistische Bundesamt. Die meisten Anerkennungen stammten aus der Türkei, gefolgt von der Ukraine. Stark vertreten waren auch Berufsabschlüsse aus Syrien.
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16: Es ist 3:03, gleich. Achtung bitte auf der B19. Wir haben am Greinbergknoten Richtung Lengfeld einen defekten LKW, der die rechte Spur blockiert. Ansonsten keine größeren Störungsmeldungen mehr, aber Blitzer. Einmal Rohrbrunn Richtung Bischbrunn in der 70er-Zone, bitte Vorsicht. Grombühl in der Gutenbergstraße in Würzburg und Würzburg-Heitingsfeld im Wiesenweg. Wenn ihr noch was seht, einfach anrufen 0800 30 80 700.
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0: Miley Cyrus hier bei Charivari. Endlich nach der Hitzewelle und der langen Trockenheit gibt's Regen. Und wer mit dem Auto unterwegs ist, sollte sich darüber aber nicht nur freuen, denn ausgerechnet Regen nach längerer Trockenheit kann Straßen ziemlich rutschig machen. Das Ganze hat sogar einen Namen. Sommerglätte. Fabian Schaffer hat sich damit beschäftigt. Was genau ist das, diese Sommerglätte?
1: Ja, während längerer Trockenphasen sammeln sich auf der Straße Staub, Reifen und Bremsabrieb, Ölreste und anderer Schmutz. Kommt dann der erste Regen, vermischt sich das Ganze mit dem Wasser zu einem dünnen Schmierfilm. Und der kann dafür sorgen, dass die Reifen deutlich weniger Grip haben.
0: Okay, und wann ist die Gefahr da am größten?
1: Vor allem kurz nachdem es angefangen hat zu regnen. Dann liegt der ganze Schmutz noch auf der Fahrbahn und wird gerade erst angelöst. Mit längerem Regen wird ein Teil davon weggespült. Bei stärkerem Regen kommt dann allerdings eine andere Gefahr dazu, nämlich Aquaplaning.
0: Wie sollte ich mich denn verhalten am besten, wenn es jetzt nach langer Trockenheit, so wie jetzt, plötzlich geregnet hat?
1: Also Tempo runter, mehr Abstand halten und möglichst ruhig fahren. Also nicht abrupt bremsen, stark beschleunigen oder hektisch lenken. Gerade in Kurven sollte das Tempo schon vorher reduziert werden. Besonders vorsichtig sollten auch Motorrad- und Radfahrer sein.
0: Also langsam aber sicher ist die Devise nach der großen Hitze jetzt, wo es feuchter draußen auf den Straßen ist. Hier bei Charivari jetzt für euch Steve Winwood und Valerie. Schönen Mittwoch.

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21: Mit Werten bis 25 Grad momentan, kann auch noch ein bisschen höher steigen zum Nachmittag. Gibt immer mal wieder sonnige Abschnitte, Wolken und auch kurze Regenschauer im Wechsel. In der Nacht 18 bis 16 Grad. Morgen und die nächsten Tage bleibt es bei Höchstwerten bis 25 Grad und einem Wechsel aus Wolken, Sonnenschein und mal Regenschauern.
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22: Ich bin Fabian Schaffer. Hitze, Trockenheit und zu wenig Regen vermiesen Landwirten diesen Sommer die Ernte. Beim richtigen Umgang mit den extremen Temperaturen sind sich die Verbände aber uneinig. Der Bauernverband fordert finanzielle Hilfen von der Politik. Laut der Landwirtschaftsgesellschaft sollten Landwirte lieber flexibler investieren können, zum Beispiel in hitzeresistentes Saatgut oder anpassungsfähigeren Dünger, so Präsident Peto im Deutschlandfunk. Im Zusammenhang mit dem Anschlag auf die Nord Stream Pipelines hat es eine weitere Festnahme gegeben. Laut Bundesanwaltschaft konnten Ermittler in Kroatien einen Mann festnehmen lassen. Er soll einer der Taucher gewesen sein, die 2022 die Sprengsätze an der Gasleitung angebracht haben. Beim Nord Stream Anschlag waren 3 der 4 Röhren zerstört worden. Der Skandal um den riskanten Verius Immobilienfonds weitet sich aus. Recherchen unter anderem der SZ zufolge haben neben rund 20 Krankenkassen auch etwa 50 Pensions- und Sterbekassen, Kirchenkreise und ein Bistum dort Gelder versenkt, teils Altersvorsorgebeiträge ihrer Mitglieder. Ein Insider rechnet mit Gesamtverlusten von rund 400 Millionen Euro. Die meisten betroffenen Institutionen wollten sich dazu nicht äußern. Ein Grundschulkind ist bei Forstarbeiten nahe Garmisch-Partenkirchen von einem gefällten Baum getroffen und tödlich verletzt worden. Wie es genau zu dem Unfall kam, dazu ermittelt die Kripo. Das Unglück ereignete sich am Freitag. Bisherigen Erkenntnissen zufolge wollte das Kind zusammen in Begleitung eines Erwachsenen bei Forstarbeiten zusehen und mithelfen. Tennisprofi Nick Kyrgios ist positiv auf Kokain getestet worden und deswegen vorläufig suspendiert. Der frühere Wimbledon-Finalist hatte die positive Probe bereits im Juni abgegeben. Auf Instagram sprach er von einem großen Fehler. Der Australier hatte in diesem Jahr verletzungsbedingt nur 3 Turniere gespielt.
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0: In Unterfranken werden immer weniger Flüchtlingsunterkünfte gebraucht. Seit Sommer vergangenen Jahres sind mehr als 2500 Plätze abgebaut worden. Bis Ende 2027 sollen über 3000 weitere folgen. Kritik kommt vom Bayerischen Flüchtlingsrat, der vor einem zu schnellen Abbau warnt. Wer sein Fahrrad draußen abstellt, sollte derzeit besonders aufpassen. In der Region sind erneut Fahrraddiebe unterwegs. In Würzburg, Kitzingen und Iphofen wurden zuletzt 3 Räder geklaut, darunter 2 Mountainbikes und ein E-Bike. Weitere Fälle gab es, wie berichtet, erst auch vor wenigen Tagen. Die Polizei ermittelt und bittet um Zeugenhinweise.
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21: 4:01, wir schauen auf die Straßen. Aktuell keine größeren Störungsmeldungen. Immer noch auf der B19 einen LKW am Greinbergknoten Richtung Lengfeld. Hier ist die rechte Spur blockiert. Ansonsten kommt ihr gut durch. Es wird geblitzt, Rohrbrunn Richtung Bischbrunn, 70er-Zone, Würzburg-Heidingsfeld im Wiesenweg und Grombühl in der Gutenbergstraße. Wenn ihr noch was seht, gebt mir gern Bescheid, kostenfrei unter 0800 30 80 700.
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21: Einen schönen Mittwochnachmittag euch.

0: 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Und wenn man jetzt nach draußen schaut, weht da endlich mal wieder ein bisschen Wind durch die Straßen. Es regnet und es ist kühler als zuletzt. Also mir hat eine Freundin gestern geschrieben, Christina, ist das das Wetter, was du dir gewünscht hast? Ich sitze da in der Strickjacke und mit dicken Socken. Und ich so, ja. Dieses Wetter habe ich mir gewünscht. Also ich freue mich, dass die Sommerhitze vorbei ist. Und Annabelle Giesbert aus dem Charivari-Team, die hat sich auch mal angeschaut, was die milderen Temperaturen jetzt im Alltag bringen. Was bedeutet denn die Abkühlung für Sport und Bewegung?
1: Also wir haben jetzt endlich wieder mehr Lust, uns zu bewegen. Morgens können wir beispielsweise joggen gehen oder Radfahren, ohne dass direkt der Kreislauf schlapp macht. Auch lange Spaziergänge am Nachmittag machen wieder mehr Spaß, weil die Sonne eben nicht mehr so stark brennt. Das ist natürlich besonders angenehm für Hundebesitzer und gerade auch ältere Menschen leiden ja oft stärker unter großer Hitze. Für sie ist die Abkühlung jetzt eine echte Erleichterung.
0: Ja, und was macht die frische Luft jetzt mit unserem Schlaf?
1: Die kühlen Temperaturen sind vor allem nachts angenehm. Die Wohnung lässt sich wieder richtig lüften und das Einschlafen fällt leichter. Viele wachen dann nicht mehr so oft auf und schlafen eher durch. Und am nächsten Morgen fühlen wir uns auch alle nicht mehr ganz so gerädert. Da geht dann auch der Arbeitsalltag leichter von der Hand.
0: Also mir geht's auf jeden Fall so. Ihr könnt uns ja gern mal eine WhatsApp ins Charivari-Studio schicken. Was euch jetzt gefällt an dem Wetterumschwung und was ihr jetzt zum Beispiel macht, was ihr schon lange nicht mehr gemacht habt. Vielleicht wirklich mal draußen eine Runde joggen gehen oder eine längere Runde mit dem Hund. Schreibt es uns gern per WhatsApp, schickt uns eine Sprachnachricht. Hier sind Savage Garden und Truly Madly Deeply.

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7: Aktuell mit 22 Grad in der Würzburger Innenstadt am Berliner Ring. 23 sind es bei euch in Helmstadt. Es schwankt immer so ein bisschen, je nachdem, ob es ein bisschen regnet oder nicht. Heute können es aber bis 27 Grad werden. In der Nacht dann 18 bis 16 Grad. Und morgen bis ins Wochenende hinein gibt es so einen Wechsel aus Sonne, Wolken, auch mal Regenschauern und Werten um die 25 Grad.
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7: Es ist 2:02. Achtung auf der A3, Würzburg Richtung Frankfurt zwischen Helmstadt und Wertheim, defekter PKW auf dem Standstreifen. Auf der B19, Würzburg Richtung Schweinfurt ab dem Greinbergknoten steht ein defekter LKW und da kommt es aktuell zu Stau und stockendem Verkehr. Geblitzt wird aktuell noch in Grombühl in der Gutenbergstraße und Rohrbrunn Richtung Bischbrunn in der 70er-Zone. Wenn ihr was seht, einfach Bescheid geben. 0800 30 80 700.

0: Tracy Chapman und Fast Car hier bei Charivari. Ja, das Wetter, das macht gerade so ein bisschen eine Hitzepause. Ist ja auch ganz gut, aber mit heute so 25 bis 27 Grad ist das durchaus auch Freibadwetter. Und die Freibäder in der Region, die hatten ja bis jetzt eine super Saison. Sie können wirklich gut und zufrieden jetzt schon zurückblicken. Die Besucherzahlen liegen überall auf hohem Niveau. Besonders deutlich zeigt sich das in Würzburg und Pfalz-Zürchheim. Im Dallenbergbad wurden bis jetzt schon mehr als 30.000 Besucher mehr gezählt als im Vorjahr. Im Geisbergbad ist es ein Plus von 40% mehr Badegästen jetzt schon. Und auch in Karlstadt im Landkreis Main-Spessart ist es das absolute Rekordjahr. Schon Wochen vor der Schließung ist jetzt schon wirklich so viel drin gewesen wie eigentlich nie zuvor. Und das liegt natürlich auch so ein bisschen daran, dass in Karlstadt die Badesaison besonders früh beginnt, weil das Wasser ja so angenehm warm ist. Wir haben aber schon mal vor einiger Zeit eine Umfrage gemacht unter den Badegästen in Karlstadt. Was ist das Besondere an eurem Freibad?
1: Er ist ein bisschen familiär. Also man kennt sich untereinander. Es ist noch nicht so die großen Massen hier. Das Wasser ist wunderschön.
2: Sauberkeit eigentlich. Also das gefällt uns eigentlich am besten. Top-Personal. Freundlich nett.
3: Das warme Wasser. Sehr angenehm.
4: Das warm ist. Und das schön ist. Gegend ist auch schön, Radler kann man auch noch.
5: Das Flair, alles, die Umgebung, wenn du jetzt schwimmst und schaust dir die Umgebung an, es beruhigt, es ist erholsam.
6: Es ist alles neu und es gibt wirklich was her und angenehm zu schwimmen.
5: Wenn ich mit meinen Enkeln da bin, dann liebe ich die Pommes und die Hamburger und die Getränke, was da gibt. Die freuen sich nämlich und sind glücklich.
0: Also, vielleicht knackt ja das Karlstadter Freibad jetzt in den nächsten Wochen, vielleicht auch dank des warmen Wassers vor Ort, nochmal den Besucherrekord. Und wir sind sehr, sehr gespannt, wie sich da die Zahlen bis zur Schließung in den Herbst und Winter hinein entwickeln. Hier sind die New Kids on the Block mit Tonight auf Charivari. Schönen Mittwoch.

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18: Heute warmes Sommerwetter, aber eben mit Wolken und Regenschauern mal. 25 bis 27 Grad werden es am Nachmittag. Mal sonnige Abschnitte gibt's, dann eben aber auch Wolken. In der Nacht geht's runter auf 18 bis 16 Grad. Die nächsten Tage werden wechselhaft bei 25 Grad. Kann's mal regnen, kann mal die Sonne scheinen, gibt auch örtlich mal ein Gewitter. Und ja, es geht eben sommerlich weiter, aber nicht ganz so heiß.
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20: Ich bin Fabian Schaffer. Mehr Hitzeschutz festgeschrieben im Grundgesetz, das wünscht sich die SPD und erhält viel Zuspruch. Knapp 2/3 der Menschen in Deutschland sind dafür. Das geht aus einer aktuellen Umfrage hervor. Bundesbauministerin Huberts erklärt im ZDF, wieso Hitzeschutz zur Gemeinschaftsaufgabe werden sollte.
21: Hier geht es um was sehr Essentielles. Der Klimawandel, wir alle spüren es und deswegen müssen wir hier auch eine Gemeinschaftsaufgabe draus machen.
20: Eine 2/3-Mehrheit bräuchte der Vorschlag auch im Bundestag. Wer eine Ausbildung in einem anderen Land abgeschlossen hat, bekommt den Berufsabschluss in Deutschland immer öfter anerkannt. Wie das Statistische Bundesamt mitteilte, wurden 2025 knapp 87.000 Anerkennungsanträge genehmigt. Das sind 10% mehr als im Jahr davor. Am häufigsten waren es Pflegefachkräfte, gefolgt von Ärzten und Ingenieuren. Die meisten kamen aus der Türkei, der Ukraine und Syrien. Obwohl das Fahrverbot für Lkw an Sonn- und Feiertagen gelockert wurde, gab es auf den Autobahnen bisher nicht mehr Staus. Ganz im Gegenteil. Am Sonntag stand man laut ADAC sogar weniger im Stau als eine Woche davor. Grund für die Lockerung? Wegen Niedrigwasser am Rhein springen Lkw für Schiffstransporte ein. Wirklich abfangen lassen sich die Ausfälle aber nicht. In Deutschland fehlen mehr als 100.000 Lkw-Fahrer. Im kleinen Brombachsee in Mittelfranken dürfen Badegäste jetzt an 4 Stellen nicht mehr ins Wasser. Weil dort giftige Blaualgen festgestellt wurden, hat das Landratsamt Weißenburg-Gunstenhausen ein Badeverbot erlassen. Das gilt unter anderem für den Wakepark auf der Badehalbinsel Absberg. Belastetes Wasser kann Übelkeit, Durchfall oder Hautausschläge auslösen. Erst im vergangenen Jahr hat München das Champions-League-Finale ausgerichtet. Da gewann Paris Saint-Germain gegen Inter Mailand. Jetzt bewirbt sich die bayerische Landeshauptstadt offiziell wieder um das Endspiel der Fußball-Königsklasse. Und zwar für Mai 2028. Das hat die Stadt entschieden. Der Zuschlag ist sehr wahrscheinlich. München ist bislang die einzige Bewerberstadt.
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0: Immer mehr Kinder und Jugendliche brauchen deutschlandweit wegen psychischer Erkrankungen professionelle Hilfe. Das zeigt sich auch in Unterfranken. In Schweinfurt werden in der Kinder- und Jugendpsychiatrie jährlich mehr als 1.000 junge Menschen ambulant behandelt. In Würzburg sind es insgesamt rund 3.500. Deutschlandweit ist die Zahl der Behandlungen bei 10- bis 19-Jährigen in 20 Jahren um rund 36% gestiegen. Schnelleres Internet für tausende Haushalte in Würzburg. Im Stadtteil Lengfeld haben die Arbeiten für den weiteren Glasfaserausbau begonnen. Insgesamt sollen knapp 37.000 Haushalte ans Glasfasernetz angeschlossen werden. Nach Angaben des Unternehmens OXG Glasfaser GmbH erfolgt der Ausbau ohne öffentliche Fördergelder und für Eigentümer sowie Mieter kostenlos. Geplant ist ein offenes Netz mit freier Anbieterwahl.
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18: 3:03, Achtung, Vollsperrung auf der A3. Frankfurt Richtung Würzburg zwischen Helmstadt und dem Dreieck Würzburg-West. Achtung, hier gab's einen Unfall. Denkt bitte dran, ab Rohrbrunn gibt es Behinderungen, Gasse für Rettungs- und Einsatzfahrzeuge zu bilden. Da dauert es jetzt etwas länger, langsam aber sicher bildet sich da ein Stau. Wenn es geht, den Bereich umfahren, nochmal Vollsperrung aktuell zwischen Helmstadt und dem Dreieck Würzburg-West auf der A3. A3 Würzburg Richtung Frankfurt zwischen Helmstadt und Wertheim. Gefahr durch defekt Pkw auf dem Standstreifen. Auf der B19 statt auswärts Greinberg-Knoten Richtung Schweinfurt sind es aktuell 10 bis 15 Minuten, die er länger braucht. Grund hier immer noch ein defekter Lkw, der da die Bahn blockiert, die Fahrbahn. Geblitzt wird Rohrbrunn Richtung Bischbund in der 70er-Zone, Grombühl in der Gutenbergstraße, Kürnach in der Schwarze-Ecker-Straße. Und wenn ihr noch was seht, einfach anrufen 0800 30 80 700.
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18: Einen schönen Mittwoch.

0: Manfred Mann's Earth Band hier bei Charivari am Mittwoch. Es ist 14:15 und damit Zeit für einen Beitrag aus unserer Kirchenredaktion. Die Lage in Israel und Palästina ist seit dem Überfall der Hamas im Oktober 2023 sehr unübersichtlich. Viele Menschen leiden unter den Zuständen, darunter auch die Christen, die im Heiligen Land werden. Aufgrund der Umstände werden es immer weniger. Viele ziehen weg aus dem Mutterland des Christentums. Eine Online-Petition fordert die Kirchen bei uns auf, mehr dagegen zu unternehmen. Und Burkhard Vogt hat sich darüber informiert.
1: Wir befürchten, dass wenn das so weiter anhält, dass man Christen vielleicht in ein paar Jahren, wenn es so weitergeht, mal beim Besuch bei Bethlehem im Museum aufsuchen muss.
2: Katras Reine ist Christin und in Deutschland aufgewachsen, lebt aber seit 45 Jahren in der Nähe von Bethlehem. Per Sprachnachricht äußert sie sich über die Situation der Christen in Palästina, dem Mutterland des Christentums. Doch immer mehr Christen verlassen das Land. Reine über die Gründe.
1: Wir haben viel erlebt in diesen vielen Jahren. Intifada und Kriege, Ausgangssperre, Belagerungen. Aber so hat sich das noch nie eskaliert wie in den letzten 3 Jahren. Besonders die Arbeitslosigkeit ist noch nie so hoch gewesen, da der größte Arbeitgeber Israel ist, wo die Arbeit verhindert wird. Und der größte Arbeitgeber ist der Tourismus, besonders für Bethlehem, da die Touristen auch nicht kommen. Und der größte Arbeitgeber wäre auch die Landwirtschaft, wenn das Land nicht annektiert wird.
2: Im sogenannten Heiligen Land machen die Christen inzwischen nur noch unter 1% der Bevölkerung aus. Das macht auch dem Buchautor und Journalisten Johannes Zang aus Goldbach bei Aschaffenburg große Sorgen. Schon lange begleitet er beispielsweise Daoud Nassar, einen Christen, der einen Weinberg und das Begegnungsprojekt Zelt der Völker etwa 11 Kilometer außerhalb von Bethlehem betreibt. Der berichtet zunehmend auch von Problemen mit militanten Siedlern.
3: Seit Oktober 23 schalten diese militanten Siedler im Westjordanland nach Belieben. Sie haben schon einige Palästinenser getötet, darunter einen Friedensaktivisten bei Hebron. Und sie stehlen palästinensische Ernten, Vieh, Fahrzeuge. Sie haben Häuser in Brand gesteckt. Er hat also große Angst, dass er sein Land über kurz oder lang verlieren wird.
2: Zang geht die Situation sehr zu Herzen und er findet, die christlichen Kirchen und die Politik bei uns müssten sich mehr für das Schicksal der Christen in Palästina einsetzen. Jetzt hat er im Juni eine Online-Petition gestartet.
3: Sie richtet sich an alle Menschen, die irgendwie kirchlich sich verbunden wissen. Und die Zielgruppe ist die Deutsche Bischofskonferenz und die EKD, die Evangelische Kirche Deutschlands, dass die ihre Stimme klarer erheben sollen, auch in Richtung Politik, in Richtung Regierung, dass die Christen an der Wiege der Christenheit bleiben können.
0: Und diese Petition findet man auf der Internetseite www.openpetition.de unter dem Stichwort Christen in Palästina.

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0: Und da gibt's immer mal wieder einen Regenschauer. Jetzt zum Beispiel gerade über Würzburg und da kühlt sich's dann auch ab. Hier sind's aktuell am Stift Haug 21 Grad. Bei euch in Steinfeld im Landkreis Mönchspessart sind's 23 Grad und 27 Grad können's heute durchaus am Nachmittag mal sein, wenn die Sonne wieder durchkommt. In der Nacht geht's runter auf 18 bis 16 Grad und die nächsten Tage bleibt es bei diesem Wechsel aus Sonnenschein mal Wolken mal Regenschauern, vielleicht auch Gewittern bei Höchstwerten bis 25 Grad.
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0: Um 2:30, wir schauen auf die Straßen. Hier weiterhin Sperrung auf der A3. Und zwar Frankfurt in Richtung Würzburg. Beziehungsweise ist die Fahrbahn da jetzt mittlerweile anscheinend auf 2 Fahrbahnen verengt. Zwischen Helmstadt und dem Dreieck Würzburg-West. Da gab es einen Unfall. Der Verkehr wird jetzt an der Unfallstelle vorbeigeführt. Es staut sich in dem Bereich. Ihr müsst mit Verzögerungen rechnen. Ansonsten keine größeren Störungsmeldungen. Allen eine gute Fahrt. Es wird geblitzt. Rohrbrunn Richtung Bischbrunn in der 70er-Zone, Kürnach, Schwarze Eckerstraße und Grombühl-Gutenbergstraße. Wenn ihr noch was seht, einfach anrufen 0800 30 80 700.

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1: Ja, Freibad kann man machen heute und die nächsten Tage gibt es aber immer wieder mal einen Regenschauer dazwischen. Wie wäre es dann mal mit einem Ausflug ins Museum? In Iphofen im Knauf-Museum gibt es zum Beispiel immer noch die Sonderausstellung Trag mich, Handtaschen aus 100 Jahren. Die könnt ihr immer noch sehen. Da ist richtig was zu erleben. Eleganz, Luxus, Design. Fast jeder von euch hat bestimmt eine Handtasche und dort gibt es sehr viel zu erleben. Kunst um die Ecke gibt es dann auch noch in Iphofen. Bei Kunst erleben, Geschichten entdecken und Atmosphäre genießen in der Art Lounge Iphofen. Kostenlose Gruppenführungen gibt's immer Mittwoch bis Freitag, jetzt gleich nochmal um 16.30 Uhr. Margarete Roh, Inhaberin, Galeristin und Kuratorin der Art Lounge Iphofen, führt dann persönlich durch die Ausstellung. Wenn ihr es lieber ein bisschen actionhaltiger wollt, könnt ihr ja auch mal wieder E-Kart fahren gehen. In Würzburg im E-Kart Center, da kann man richtig, richtig auf die Tube drücken. Klettern im Kletterwald Einsiedel wäre zum Beispiel auch ein Tipp. Oder ihr schaut mal beim Hochseilgarten im Frankenturm in Eibelstadt vorbei, im Tierpark Sommerhausen oder im Wildpark Schweinfurt. Der hat ja auch freien Eintritt und wirklich

wirklich spannende Tiere, unter anderem natürlich die Elche. Weitere Tipps für Ausflüge jetzt in den Sommerferien, heute am Mittwoch und natürlich auch die nächsten Tage, gibt's auf meincharivari.de für euch.

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16: Um gleich 15 Uhr und da haben wir natürlich kräftigen Regen teilweise jetzt gerade auch schon abbekommen, zumindest wenn ihr in Würzburg unterwegs seid. Ich bin mir sicher, auch bei euch wird's nass immer mal wieder über den Nachmittag hinweg. Das Ganze auch teilweise mal mit Gewittern bei 18 bis 16 Grad. Auch heute Nacht geht das so weiter. Und bis ins Wochenende haben wir dann neben Wolken auch immer mal wieder die Sonne bei einzelnen Schauern. Das Ganze bei rund 25 Grad.
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17: Ich bin Fabian Schaffer. Fast 40% der Erwachsenen schlafen unter der Woche zu wenig. Das zeigt eine Untersuchung des Robert-Koch-Instituts. Weniger als 7 Stunden Schlaf gelten als zu kurz. Besonders betroffen sind Männer zwischen 45 und 64 Jahren. Am Wochenende erholen sich die meisten etwas. Zu wenig Schlaf gilt als Risikofaktor für Bluthochdruck, Diabetes und Herz-Kreislauf-Erkrankungen. Die Kfz-Haftpflichtversicherung zu wechseln lohnt sich aktuell. Die ist laut Vergleichsportal Verivox aktuell um 3% günstiger als letztes Jahr. Sonst wird's aber weiter teurer, erklärt Uli Reitinger.
18: Mit Teilkasko wird's etwas teurer und die Haftpflicht mit Vollkasko steigt im Preis im Vergleich zu 2025 um 2,5%. Experten sagen, das Risiko ist groß, dass die aktuell stabilen Preise nur eine Momentaufnahme sind, ein kurzes Durchatmen.
17: In München ist gestern Abend ein 14-Jähriger von der Polizei angeschossen und schwer verletzt worden. Der Schüler aus dem Landkreis Miesbach hatte auf offener Straße mit einer Softairwaffe hantiert und diese auf Zivilbeamte gerichtet. Daraufhin hat ein Beamter geschossen. Die Kugel traf den Jungen im Oberkörper, in Lebensgefahr schwebt er nicht. Das Landeskriminalamt prüft nun, ob der Schusswaffeneinsatz rechtmäßig war. Die Meere in und um Europa sind in diesem Jahr an vielen Stellen besonders warm. Einem internationalen Forschungsteam zufolge sind die Temperaturen an der Küste teilweise deutlich höher als normalerweise. An manchen Orten ist es mehr als 6 Grad wärmer. Besonders betroffen ist das westliche Mittelmeer und die Region um Spanien und Portugal. Der FC Bayern rechnet damit, dass Jamal Musiala seine Karriere fortsetzen kann, trotz neurologischer Dysfunktion. Das bedeutet, sein Nervensystem funktioniert nicht wie gewohnt. Musiala war zuletzt bei 2 Testspielen in Folge zusammengebrochen. Ein Neurologe sagte der deutschen Presseagentur, 80-90% aller Betroffenen könne durch Medikamente geholfen werden.
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19: Volles Haus am Dallenberg. Das DFB-Pokalspiel der Würzburger Kickers gegen den 1. FC Köln am Montag ist ausverkauft. Nach Angaben des Vereins wurden rund 12.100 Tickets verkauft. Erwartet werden bis zu 3.000 Fans aus Köln. Für die Kickers ist es bereits das 3. Erstrundenduell in Folge gegen einen Bundesligisten. Anpfiff ist am Montag um 18 Uhr. Immer wieder kommt es in Würzburgs Fußgängerzonen zu Konflikten zwischen Radfahrern und Fußgängern. Dieses Problem ist der Stadt bekannt. Deshalb werden Fahrradfahrer regelmäßig angesprochen und auf eine angemessene Geschwindigkeit hingewiesen. Außerdem will die Stadt mit mehr Aufklärung für mehr Rücksicht sorgen. Eine entsprechende Kampagne ist für das Frühjahr geplant.
16: Vielen Dank, Shari.
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16: 15 Uhr und 2 Minuten und da ist einiges los auf den Autobahnen in der Region. Schuld ist vielleicht auch der Regen, wissen wir nicht. Wir gucken auf jeden Fall auf die A3 Frankfurt Richtung Würzburg. Zwischen Aschaffenburg-West und Aschaffenburg-Ost eine gesperrte rechte Spur, Pannenfahrzeug da drauf. Außerdem zwischen Rohrbrunn und Marktheidenfeld nur noch 2 Fahrstreifen befahrbar. Hier gibt es nämlich einen Unfall. Dann zwischen Helmstadt und Dreieck Würzburg-West nochmal einen Unfall. Ihr könnt an der linken Spur vorbeifahren an der Unfallstelle. Das Stauende liegt aber im Kurvenbereich, also bitte besondere Vorsicht an dieser Stelle. Und wir schauen natürlich auch auf die Gegenrichtung A3 Würzburg Richtung Frankfurt zwischen Helmstadt und Wertheim-Lenkfurt. Standstreifen blockiert, hier gibt es einen defekten PKW. Und die A7 Fulda-Würzburg zwischen Gramschatzer Wald und Würzburg-Estenfeld. Aquaplan in Gefahr in beiden Richtungen. Hier regnet es also kräftig. Wir schauen noch auf die Blitzer, die stehen in Main-Stockheim Richtung Kitzingen. Außerdem Rohrbrunn Richtung Büschbrunn, hier sind 70 erlaubt. Und Kürnach die Schwarze Eckerstraße. Falls euch noch was auffällt, gerne reinmelden. Das geht über die 0800 30 80 700.
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16: Schönen Mittwoch.

0: Aus dem allerbesten Jahr aller Zeiten, 1993 natürlich, Four Non Blondes, What's Up hier bei Charivari am Mittwochnachmittag. Ja, was ist los? Ich glaube, für alle ist auf jeden Fall der Regen ein Thema heute. Natürlich, wir haben schon länger keinen mehr gesehen, außer ein paar Tröpfchen gestern. Heute kann der natürlich auch stärker ausfallen. Und ich glaube, die Autofahrer haben das Ganze auch schon mitbekommen. Auf der A7 beispielsweise im Moment Aquaplaning-Gefahr zwischen Gramm-Scharzerwald und Würzburg-Estenfeld. Hier ist also jede Menge Wasser unterwegs. Und dazu kommt natürlich auch noch diese Sommerglätte im Moment. Was ist das genau, Fabian Schaffer aus dem Charivari-Team?
1: Ja, während längerer Trockenphasen sammeln sich auf der Straße Staub, Reifen und Bremsabrieb, Ölreste und anderer Schmutz. Kommt dann der erste Regen, vermischt sich das Ganze mit dem Wasser zu einem dünnen Schmierfilm. Und der kann dafür sorgen, dass die Reifen deutlich weniger Grip haben.
0: Ja, also sehr gefährlich, natürlich zu unterscheiden vom Aquaplaning. Da schiebt sich ja das Wasser unter die Räder und ihr könnt nicht mehr lenken. Wie sollte ich mich jetzt verhalten bei dieser langen Trockenheit oder nach dieser langen Trockenheit, wenn es plötzlich regnet, so wie heute?
1: Also Tempo runter, mehr Abstand halten und möglichst ruhig fahren. Also nicht abrupt bremsen, stark beschleunigen oder hektisch lenken. Gerade in Kurven sollte das Tempo schon vorher reduziert werden. Besonders vorsichtig sollten auch Motorrad- und Radfahrer sein.
0: Na, also ganz einfache Tipps. Über den Regen darf sich jetzt die Natur freuen. Auf der Straße aber erstmal ein bisschen vorsichtiger unterwegs sein. Wir halten euch natürlich hier auch im Service immer auf dem Laufenden.

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17: Ja, mit 21 Grad, die wir derweil in Würzburg messen, zum Beispiel am Feronbrunn, aber auch bei euch in Kitzingen. Dazu immer mal wieder Sonnenschein. Jetzt vorhin hat es ja kräftig geregnet, jetzt schaut die Sonne wieder vorbei. Ja, dieses wechselhafte Wetter wird anhalten über den Nachmittag hinweg. Nachts teils auch mal kräftiger Regen und Gewitter. Das Ganze bei 18 bis 16 Grad. Und dann haben wir bis ins Wochenende hinein neben Wolken auch mal Sonne mit einzelnen Schauern. Das Ganze bei rund 25 Grad.
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18: mit Schari Golla. Tausende Einsatzkräfte, Warnmeldungen und Rauchgeruch bis weit über den Spessart hinaus. Nach den verheerenden Waldbränden am Wochenende zeichnet sich langsam die Ursache ab.
19: Die enorme Hitze hat offenbar nicht nur den Wäldern zugesetzt, sondern auch dem Stromnetz. Wie die Redaktion erfahren hat, haben sich die Stromleitungen offenbar ausgedehnt und sind in den betroffenen Bereichen etwas tiefer durchgehangen. Es soll dann zu einem Überschlag gekommen sein, bei dem ein Funke auf einen Baum oder den trockenen Waldboden springt. Die Folge Folgen waren weit über die Brandorte hinaus zu spüren. Zeitweise wurde die Bevölkerung sogar per Warn-App informiert. Die Polizei bestätigt bislang nur, dass Brandstiftung ausgeschlossen werden kann. Leon Wagner, Nachrichtenredaktion.
18: Die Zahl der geflüchteten Menschen in Unterfranken geht zurück und damit auch die Zahl der benötigten Unterkünfte. Seit Sommer 2025 wurden rund 2560 Plätze abgebaut. Weitere 3120 sollen bis Ende 2027 folgen. In der Ankereinrichtung in Geldersheim wurden in diesem Jahr bisher gut 1750 Menschen aufgenommen, deutlich weniger als 2025. Während das Innenministerium zufrieden mit dem Verlauf ist, warnt der Flüchtlingsrat vor einem zu schnellen Abbau. Wenn Patienten und medizinisches Personal nicht dieselbe Sprache sprechen, kann das die Behandlung erschweren. An der Universitätsmedizin Würzburg lernen Medizinstudierende und Hebammen deshalb künftig den professionellen Umgang mit Sprach- und Kulturbarrieren. Mit Kursen, Seminaren und praktischen Übungen sollen sie auf solche Situationen vorbereitet werden. So können Missverständnisse wohl abgebaut werden. Im kleinen Brombachsee in Mittelfranken dürfen Badegäste jetzt an 4 Stellen nicht mehr ins Wasser. Weil dort giftige Blaualgen festgestellt wurden, hat das Landratsamt Weißenburg-Gunzenhausen ein Badeverbot erlassen. Belastetes Wasser kann Übelkeit, Durchfall oder Hautausschläge auslösen.
17: Vielen Dank, Shari Golla. Alle Nachrichten aus der Region wie immer in der Charivari.
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17: Um 15.32 Uhr. Hallo Autofahrer, und es geht auf die A3 Frankfurt Richtung Würzburg zwischen Helmstadt und Dreieck Würzburg-West. Ein Unfall. Ihr könnt an der linken Spur vorbeifahren an der Unfallstelle. Aber Vorsicht, das Stauende liegt im Kurvenbereich. Im Moment sind es aber auch nur noch 10 Minuten, die euch das mehr kostet. Die A3 Würzburg Richtung Frankfurt zwischen Helmstadt und Wertheim-Lenkfurt. Blockierter Standstreifen, ein defekter PKW dort. Und auf der A7 Fulda-Würzburg haben wir zwischen Gramschatzer Wald und Würzburg-Estenfeld in beiden Richtungen Aquaplaning-Gefahr. Also bitte vorsichtig und langsam fahren. Die Blitze in der Region stehen in Mainstockheim Richtung Kitzingen, in Kürnach Schwarze Eckerstraße, Würzburg die Dreikronenstraße statt auswärts und Würzburg nochmal die Ludwigstraße. Und falls ihr noch einen entdeckt habt, dann immer her damit. Meldet's rein, das geht über die 0800 30 80 700 sowie über WhatsApp.

0: Der Boss Bruce Springsteen hier bei Charivari. Das ist der Mittwochnachmittag mit den Klassikern unserer Zeit und viel Wasser von oben. Ich bin sicher, jetzt auch schon abbekommen. Aber sobald die Sonne dann wieder rauskommt und es trockener ist, dann springen wir wieder ins Becken im Freibad. Und da gibt es bisher tatsächlich eine positive Bilanz. Die Freibäder in der Region, die sind mehr als zufrieden mit den Besucherzahlen. Karlstadt hat sogar den Rekord jetzt schon gebrochen, hat jetzt ein Rekordjahr hingelegt. Und das ist ja auch kein Wunder.
1: Er ist ein bisschen familiär. Also man kennt sich untereinander. Es ist noch nicht so die großen Massen hier. Das Wasser ist wunderschön.
2: Sauberkeit eigentlich. Also das gefällt uns eigentlich am besten. Top-Personal, freundlich nett.
3: Das warme Wasser, sehr angenehm. Das warme

0: ist. Und das schön ist. Gegen ist auch schön, Radler kann man auch noch.
1: Das Flair, alles, die Umgebung, wenn du jetzt schwimmst und schaust dir die Umgebung an, es beruhigt, es ist erholsam.
2: Es ist alles neu und es gibt wirklich was her und angenehm zu schwimmen.
3: Ja, dafür ist auf jeden Fall Karlstadt jetzt schon mit einem Rekordjahr reingestartet und das Saisonende ist ja noch in Sicht, das heißt, wir haben noch ein bisschen Zeit. Das Saal in Würzburg verzeichnet jetzt auch schon 30.000 Besucher, mehr als im letzten Jahr, und auch im Geisbergbad in Pfalzücham waren schon 40% mehr Gäste schwimmen als 2025, und wie gesagt, die Saison geht ja noch weiter. Es ist Luft nach oben für Rekorde in den mainfränkischen Freibädern, und alle Details und Zahlen liest ihr auch nochmal auf meinscharibari.de in den Nachrichten aus Mainfranken.

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22: Tja, 21 Grad sind es jetzt im Moment in Würzburg, beispielsweise an der Talavera, sowie bei euch in Kleinlangheim. Ansonsten haben wir viele Wolken. Ab und zu schaut auch mal die Sonne vorbei. Es regnet derweil. Kräftiger wird es heute Nacht. Gewitter bekommen wir auch dazu bei 18 bis 16 Grad. Und bis ins Wochenende haben wir dann auch neben Wolken immer wieder mal die Sonne mit einzelnen Schauern. Das Ganze bei rund 25 Grad.
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23: Ich bin Fabian Schaffer. Arbeiten bei Hitze kann gefährlich werden. Ab 30 Grad gibt es laut der gesetzlichen Unfallversicherung 8% mehr Arbeitsunfälle. Allein der Weg zur Arbeit stellt ein höheres Risiko dar. Hier passieren rund 17% mehr Verkehrsunfälle. Grund dafür ist, dass bei den heißen Temperaturen die Konzentration an Maschinengerüst oder auch Steuer nachlässt. Weniger als 7 Stunden Schlaf pro Nacht. Das trifft unter der Woche auf 40% der Erwachsenen zu, zeigt eine Untersuchung des Robert-Koch-Instituts. Experten sagen, das ist zu wenig. Besonders betroffen sind Männer zwischen 45 und 64. Am Wochenende schaut's besser aus, da holen viele den fehlenden Schlaf nach. Zu wenig Schlaf kann laut Studie unter anderem das Risiko für Bluthochdruck erhöhen.
0: In der europäischen Automobilindustrie könnten bis 2040 über 700.000 Jobs verloren gehen, wenn sich die politischen Rahmenbedingungen nicht ändern. Das geht aus einer Fraunhofer-Studie hervor. Bayerns Wirtschaftsminister Aiwanger will mit neuen Technologien dagegenhalten. Janina Singer berichtet.
1: Arbeitsplätze entstünden etwa bei autonomem Fahren und KI, so Aiwanger. Den Unternehmen müsse aber ein machbarer Weg für die Transformation ermöglicht werden. Deshalb will Aiwanger auch, dass das Verbrenner aus ab 2035 wegfällt, um Zeit zu gewinnen.
0: Graffitis an Bahnhofswänden oder zerkratzte Scheiben in Zügen. Vandalismus hat die Deutsche Bahn im vergangenen Jahr rund 34 Millionen Euro gekostet, sagt das Bundesverkehrsministerium. Im Regionalverkehr gab es dabei mehr Vandalismusschäden. Diese zu entfernen hat rund 12 Millionen Euro gekostet, mehr als fünfmal so viel wie im Fernverkehr. Fast die Hälfte der Regierungsflieger der Bundeswehr sind im ersten Halbjahr ohne Passagiere geflogen. Von 613 Teilstrecken waren 305 betroffen, zeigen Zahlen des Verteidigungsministeriums auf Anfrage des linken Politikers Bartsch. Ein Grund: Die Flieger sind in Köln stationiert. Regierungsmitglieder starten ihre Reisen aber meist in Berlin.
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2: Orientierungsläufe, Gewässerausbildung und Bootsübungen. Die Bundeswehr ist in den nächsten Wochen in den Kreisen Würzburg und Main-Spessart unterwegs. Die Übungen starten morgen und dauern bis Anfang Oktober. Die Landratsämter bitten darum, den Soldaten nicht zu nahe zu kommen und Munition keinesfalls zu berühren oder sie mitzunehmen. Kaum verurteilt und schon wieder erwischt. Ein 25-Jähriger hat direkt nach einer Gerichtsverhandlung in Schweinfurt offenbar schon wieder geklaut. Nachdem er dort wegen eines Parfümdiebstahls eine Bewährungsstrafe erhalten hatte, fuhr er ohne Fahrkarte nach Würzburg, um da in einem Schuhgeschäft in der Kaiserstraße erneut Schuhe zu klauen. Er wurde aber erwischt. Dafür gab es jetzt 10 Monate Haft ohne Bewährung.
3: Vielen Dank, Shari Goller. Ihr könnt alle Details nachlesen auf meinscharivari.de.
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3: 16:03 und es geht auf die A3 Würzburg Richtung Frankfurt. Zwischen Helmstadt und Wertheim-Lenkfurt blockierter Standstreifen. Hier steht ein defekter PKW. Ansonsten schauen wir noch auf die Blitze in der Region. Da sind tatsächlich jetzt einige aktiv. Zum Beispiel bei euch in Main-Stockheim Richtung Kitzingen. Außerdem Kürnach, Schwarze-Ecker-Straße. Dann Würzburg, die Dreikronenstraße statt auswärts. Ludwigstraße sowie an der Konrad-Adenauer-Brücke statt einwärts. Wenn es noch mehr gibt, dann schreibt uns gerne eine WhatsApp ins Studio. Die kommt hier direkt bei mir an und wir geben es dann auch gleich weiter. Die Nummer gibt's auf meinscharivari.de.
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3: und Phil Collins. Einen schönen Mittwoch.

0: Das ist Charivari an diesem Mittwochnachmittag, an dem Rod Stewart gerne aufs Schiff geht zum Segeln. Ja, es gibt ein paar Leute hier in der Region, die gehen nicht segeln. Nee, die schnüren schon die Wanderschuhe, denn es geht auf die Wallfahrt. Morgen aus vielen Orten im Bistum Würzburg machen sich dann die Menschen wieder zum Kreuzberg bereit, zum Kreuzberg auf den Weg. Hier in Würzburg geht es morgen um 6 Uhr los, aber das ist bei weitem nicht die einzige Wallfahrt in der Region. Tina Panzer aus dem Charivari-Team.
1: Die Karlstadter beispielsweise sind nach 4 Tagen und rund 150 tapfer gelaufenen Kilometern am letzten Sonntag vom Kreuzberg wieder wohlbehalten zurückgekommen. Die Gemündner Wallfahrt setzt sich kommende Woche Donnerstag in Bewegung. Die Wallfahrer müssen 140 Kilometer absolvieren. Die Ansteiner, die am letzten Donnerstag im August losziehen, haben rund 120 Kilometer vor sich. Übrigens, nicht alle Wallfahrten in der Region gehen zum Kreuzberg. Sommerach und Estenfeld beispielsweise haben 14 Heiligen bei Bad Staffelstein zum Ziel.
0: Ja, die Würzburger Wallfahrer, die jetzt morgen um 6 Uhr losziehen, die haben übrigens die weiteste Strecke mit 180 Kilometern vor sich, wirklich ordentlich. Mir war ja klar, dass Pilgern im Trend ist, aber offensichtlich sind Wallfahrten auch eine gern genommene Alternative zum Entschleunigen.
1: Stimmt, am Kreuzberg in der Rhön kommen in dieser Saison rund 50 Wallfahrten an. Größere wie die Würzburger mit rund 180 Personen, aber auch kleinere mit nur 25 bis 30 Wallfahrern. Die meisten haben einen Marudi-Wagen mit dabei, wie man in Wallfahrtskreisen sagt, ein Wagen, der die nicht mehr können, aufnimmt und Blessuren versorgt. Die Würzburger Wallfahrer sind übrigens hart im Nehmen. Sie haben am Kreuzberg nämlich einen Tanzabend, bei dem, egal ob barfuß oder mit dicken Wanderschuhen, nochmal ordentlich das Tanzbein geschwungen wird.
0: Boah, Respekt. Und das Ganze, nachdem sie ja schon 80 Kilometer wandern waren. Also wirklich großen Respekt davor, vor dieser Wallfahrt. Dankeschön, Tina. Und alle Details erfahrt ihr dann spätestens morgen bei uns, wenn es dann wirklich losgeht zum Kreuzberg.

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15: Da haben wir sie mal wieder ganz kurz gehabt, die Sonne. Ab und zu schaut sie vorbei und lugt zwischen den Wolken hervor. Beschert uns jetzt auch immerhin schon 23 Grad in Würzburg, am Juliusspital sowie bei euch in Neubrunn. Ansonsten bleibt sie aber bedeckt und vor allem wird es auch nochmal regnen. Heute Nacht auch verstärkt. Kräftiger Regen und Gewitter bei 18 bis 16 Grad. Und wechselhaft mit ein paar mehr Sonnenstrahlen wird es dann bis rein ins Wochenende. Das Ganze bei rund 25 Grad.
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16: mit Schari Goller. Nach einem dreisten Betrug an einer Seniorin klickten in Kitzingen jetzt die Handschellen. Ein 48-Jähriger steht im Verdacht, als Abholer für Callcenter-Betrüger unterwegs gewesen zu sein. Bereits am Freitag soll der Mann die EC-Karte und die PIN einer Seniorin beschafft und damit laut Polizei 1.000 Euro vom Konto der Frau abgehoben haben. Gestern erkannte die Polizei den Mann bei einer Kontrolle wieder und nahm ihn fest. Gegen ihn wird wegen Banden- und gewerbsmäßigen Betrugs ermittelt. Er sitzt in Untersuchungshaft. Es ist noch dunkel, wenn sich morgen in Würzburg die Pilger der Kreuzbergwallfahrt auf den Weg machen. Um 4.40 Uhr starten die Wanderer am Neumünster. Und zwar mit Gesang und Gebet. Rund 280 Menschen werden erwartet. Eine Anmeldung ist aber nicht nötig, also können sich auch Kurzentschlossene noch anschließen. Ihr Ziel ist dann der Kreuzberg in der Rhön. Innerhalb von 5 Tagen legen die Teilnehmenden rund 180 Kilometer zurück. 2 Tage lang geht es hin, 3 Tage später kommen die Pilger dann wieder zurück. Kürzere Wartezeiten und mehr Sicherheit für Fußgänger. Dafür werden derzeit zwei Kreuzungen an der B8 in Kitzingen umgebaut. Nach der fast abgeschlossenen Baustelle an der Egerländer Straße startet am Montag der nächste Bauabschnitt an der Kreuzung Königsberger Straße-Texasweg. Die Zufahrten werden dort für mehrere Wochen gesperrt. Die B8 bleibt aber frei. Die Kosten liegen bei rund 220.000 Euro. Fast 40% der Erwachsenen schlafen unter der Woche zu wenig. Das zeigt eine Untersuchung des Robert-Koch-Instituts. Weniger als 7 Stunden Schlaf gelten als zu kurz. Besonders betroffen sind Männer zwischen 45 und 64 Jahren. Am Wochenende erholen sich die meisten etwas. Zu wenig Schlaf gilt als Risikofaktor für Bluthochdruck, Diabetes und Herz-Kreislauf-Erkrankungen.
15: Vielen Dank, Shari. 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
15: 16:32 Uhr haben wir es und auf der A3 Würzburg Richtung Frankfurt haben wir zwischen Helmstadt und Wertheim-Lenkfurt einen blockierten Standstreifen. Da steht ein Pannenauto drauf, ansonsten sieht's ruhig aus. Aber ein paar Blitzer gibt's noch. Main-Stockheim Richtung Kitzingen beispielsweise, Kürnach, Schwarze-Ecker-Straße, Würzburg-Dreikronen-Straße stadtauswärts, die Ludwigstraße und die Konrad-Adenauer-Brücke, wenn ihr stadteinwärts unterwegs seid. Und wenn ihr noch was gesehen habt, Staus oder Blitzer, dann reinmelden. Es geht kostenlos über die 0800 30 80 700 und derweil auf jeden Fall eine gute und sichere Fahrt durch die Region.

0: neu hier bei Charivari, Taylor Swift mit Opalite an diesem schönen Mittwochnachmittag, an dem immer noch viele im Urlaub sind. Natürlich, wir haben ja schließlich noch Ferienurlaubszeit, es ist August. Ja, eigentlich um zu entspannen das Ganze natürlich, aber oft ist es gar nicht so einfach. Wir kennen es alle, wir liegen am Strand und denken an Excel-Tabellen oder an den Kollegen, der uns einfach immer nur zur Weißglut bringt. Wie schaffen wir es denn, im Urlaub abzuschalten? Johannes Hewig ist Professor für Psychologie an der Uni Würzburg.
1: Man kann im Normalfall nicht erwarten, dass man gleich am ersten Tag schon plötzlich ganz im Urlaub ist. Deswegen wird ja geraten, dass man mindestens einmal im Jahr mindestens 2 Wochen Urlaub machen sollte am Stück, um in diesen Erholungszustand zu kommen. Und natürlich ist es sinnvoll, auf die Dinge zu achten, die eben um einen herum sind. Die Wellen, der Wind. Wenn man dann versucht, eben vor allem die Aufmerksamkeit auf diese Dinge zu richten, dann wird man Stück für Stück, Tag für Tag aus dem Stress herauskommen können.
0: Ja, das kann also helfen. Wir können es quasi auch so zusammenfassen, wir sollen uns einfach auf den Urlaub konzentrieren. Wenn das geht, denn oft sind wir auch schon im Urlaub gerne mal krank, hat das vielleicht auch psychische Gründe?
1: Während man noch voll gestresst und überarbeitet ist, dann ist da auch das Immunsystem hoch getriggert. Und wenn dann der Organismus hier runterfährt, dann fährt er eben zum Teil auch das Immunsystem parallel runter. Und das kann dann dazu führen, dass man dann krank wird. Und das ist oft ein Signal dafür, dass man in einer Tätigkeit ist, die eigentlich vom Stressniveau zu hoch ist für den eigenen Organismus.
0: Also eigentlich ein Warnsignal, vielleicht mal über die Arbeit nachdenken. Aber natürlich erst nach dem Urlaub. Und damit ihr in Stimmung kommt, haben wir für euch die Klassiker unserer Zeit. Zum Beispiel diesen hier. Schönen Mittwoch.

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19: Mit 23 Grad, die messen wir in Würzburg am Stift Haug, sowie bei euch in Westheim im Landkreis Kitzingen. Dazu Sonne, Regen, alles heute dabei, viele Wolken natürlich am Himmel. Dementsprechend geht's auch weiter heute Nacht, dann Regen und Gewitter bei 18 bis 16 Grad. Kann auch kräftiger ausfallen und mit rund 25 Grad zieht sich das Ganze dann fort bis rein ins Wochenende. Wolken, Sonne, aber auch einzelne Schauer sind dann mit dabei.
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20: Ich bin Fabian Schaffer. Einen Neuwagen unter 20.000 Euro zu finden, wird zur Seltenheit. Vor 5 Jahren gab es auf dem deutschen Automarkt noch 35 Modelle, die preislich unter dieser Schwelle lagen. Jetzt sind es nur noch 16, das teilte der ADAC mit. Unter diesen Modellen befindet sich demnach kein deutsches Fabrikat. Insgesamt, so der Automobilclub, seien Autos teurer geworden, auch weil die Kunden mehr Technik erwarten oder sie vorgeschrieben ist. In Europa nimmt die UV-Strahlung weiter zu. Laut einer Studie unter anderem vom Bundesamt für Strahlenschutz ist die jährliche Strahlung im Schnitt um 10-20% stärker geworden. Das Bundesamt fordert einen besseren Schutz, beispielsweise durch mehr Schatten in Städten. UV-Strahlen gelten als Hauptursache für Hautkrebs. 40% der Menschen in Deutschland schlafen weniger als 7 Stunden pro Nacht. Das zeigt eine Untersuchung des Robert-Koch-Instituts. Experten zufolge ist das auch für Erwachsene zu kurz. Ursula Winkler mit den Zahlen.
14: Vor allem Männer haben hierzulande kurze Nächte. Besonders auffällig ist die Gruppe der 45- bis 64-Jährigen. Hier schläft mehr als jeder zweite Mann, weniger als die empfohlenen mindestens 7 Stunden. Die Wochenenden sind erholsamer. Hier schläft nur jede 5. Frau und jeder 4. Mann zu wenig.
21: In vielen Städten gibt es bereits Symbole auf Ampeln, die in enger Verbindung mit der jeweiligen Stadt stehen. Auch Rosenheim macht damit. An 2 Fußgängerampeln nahe dem Herbstfestgelände regeln nun sogenannte Wiesentrommler den Weg über die Straße. Sie sollen auch nach dem Traditionsfest dort bleiben. Die Idee hatten die Initiative des Wirtschaftlichen Verbands der Stadt und der Landkreis Rosenheim. Tennisprofi Nick Kyrgios ist positiv auf Kokain getestet worden und deswegen vorläufig suspendiert. Der frühere Wimbledon-Finalist hatte die positive Probe bereits im Juni abgegeben. Auf Instagram sprach er von einem großen Fehler. Der Australier hatte in diesem Jahr verletzungsbedingt nur 3 Turniere gespielt.
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23: In Unterfranken werden immer weniger Flüchtlingsunterkünfte gebraucht. Seit Sommer vergangenen Jahres sind mehr als 2500 Plätze abgebaut worden. Bis Ende 2027 sollen über 3000 weitere folgen. Kritik kommt vom Bayerischen Flüchtlingsrat, der vor einem zu schnellen Abbau warnt. Schnelleres Internet für tausende Haushalte in Würzburg. Im Stadtteil Lengfeld haben die Arbeiten für den weiteren Glasfaserausbau begonnen. Insgesamt sollen knapp 37.000 Haushalte ans Glasfasernetz angeschlossen werden. Nach Angaben des Unternehmens OXG Glasfaser GmbH erfolgt der Ausbau ohne öffentliche Fördergelder und für Eigentümer sowie Mieter kostenlos. Geplant ist ein offenes Netz mit freier Anbieterwahl.
19: Vielen Dank, Shari Golla.
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19: Um 17:03 Uhr, es geht auf die A3 Frankfurt Richtung Würzburg zwischen Wertheim-Lenkfurt und Helmstadt. Ein Pannen-LKW, der Standstreifen ist hier derzeit blockiert. Ansonsten freie Bahn, aber es gibt einige Blitzer in der Region. Frisch reingemeldet vom Andi auf der B8. Höhe Erlenbach Richtung Marktheidenfeld wird geblitzt. Main-Stockheim Richtung Kitzingen das gleiche. Und dann in Würzburg gleich 3 Stück. 3-Kronenstraße statt auswärts, Ludwigstraße und die Konrad-Adenauer-Brücke statt einwärts. Sollte euch noch was auffallen auf eurem Weg durch die Region, egal ob Staus oder Blitzer, dann immer her damit. Reinmelden kostenlos über die 0800 30 80 700.
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19: Mit Take That in wenigen Minuten. Außerdem Bobby McFerrin. Don't worry, be happy. Wer es braucht heute an diesem schönen Tag. Und die Eurythmics sind das natürlich mit Sweet Dreams.

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1: Ja, da schnippen wir doch schon alle mit, oder? Don't worry, be happy. Macht dir keine Sorgen, seid glücklich hier am Mittwochnachmittag mit Charivari und den Klassikern unserer Zeit. Passt perfekt, glaube ich, wenn wir so zu Hause sitzen, uns einen Kuchen draußen auf die Terrasse stellen, also auf den Tisch natürlich auf der Terrasse uns davor setzen und dann ganz gemütlich entspannen, zum Beispiel jetzt dann am Feierabend oder auch dann später am Wochenende. Ja, und dann geht's irgendwann los, das Gesumme. Und die Wespen sind da. Natürlich, klar, die wollen was abgreifen von dem Süßen, von dem Kuchen. Wir haben euch mal gefragt, was macht ihr denn gegen solche nervigen Besucher?
2: Ganz ruhig bleiben. Ich stelle da nichts auf den Tisch und ich passe auch auf, dass die Wespen mich nicht nerven, dann nerve ich sie auch nicht.
3: Wegschlagen.
4: Einfach mit so einem Wassersprüher.
5: Kaffee verbrennen.
6: Ein kleines Stück Fleisch hinlegen als Opfergabe und da können sie sich drauf stürzen und dann habe ich mein Essen für mich.
7: Nelken auf den Tisch verstreuen und das mögen die nicht.
8: Ich lasse meinen Sohn eine Zigarette rauchen. Ausnahmsweise. Manchmal.
9: Wir bauen immer so eine Falle für die Wespen. Wir nehmen so eine Flasche, machen da ein Loch rein und dann Süßungsmittel und dann fliegen die da rein und bleiben da drin.
10: Ein künstliches Wespennest bauen, weil wenn ein Wespennest schon vorhanden ist, braucht man kein zweites mehr. Und das kann man mit einer Füllverpackung kann man das verbinden.
1: Ah, das ist ja eine sehr schlaue Idee. Habe ich tatsächlich noch nicht getestet, ob das funktioniert. Aber Sina Krone aus dem Charivari-Team hat sich mal umgeschaut. Sina, was hilft denn wirklich jetzt gegen diese Wespen?
11: Ja, so wie die Tierchen Süßes lieben, können sie manche Gerüche überhaupt nicht ausstehen. Wie zum Beispiel Zitrone, Pfefferminz, Lavendel, Nelke, Knoblauch oder eben auch verbrannter Kaffeesatz. Was die kleinen hartnäckigen Tiere auch gar nicht abkönnen, ist Wassernebel. Zudem hilft es, überreifes Obst einige Meter vom Tisch entfernt zu platzieren. Was man unter keinen Umständen tun sollte, sind schnelle Bewegungen, wie wedeln, pusten oder nach ihnen schlagen. Denn das macht sie eher aggressiv. Also würde ich euch raten, beim nächsten Mal, auch wenn es einem schwerfällt, ganz ruhig zu bleiben. Denn dann fliegen sie schon von ganz alleine weg.
1: Ah ja, danke schön, Sina. Da wart ihr mit euren Tipps auf jeden Fall schon ganz richtig. Ich glaube, heute haben wir nicht so die großen Probleme, denn meistens regnet es oder es ist zumindest bewölkt. Da haben sie nicht so die Lust drauf, die kleinen Tierchen. Aber wenn es nächstes Mal soweit ist, dann wisst ihr jetzt Bescheid, was ihr tun könnt.

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17: Ja, und jetzt, wo die Sonne rauskommt, wird es immer wärmer in der Region. 24 Grad messen wir beispielsweise in Geiselwind und in Würzburg an der Löwenbrücke dazu. Trotzdem noch viele Wolken zwischen der Sonne und nachts gibt es dann auch noch mal kräftigen Regen und Gewitter. Das Ganze bei mindestens 16 Grad. Besser wird es dann Richtung Wochenende. Trotzdem haben wir zwischen Wolken und Sonne auch noch einzelne Schauer. Das Ganze bei dann rund 25 Grad.
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0: Mit Schari Golla. Es gibt wohl neue Erkenntnisse zu den Waldbränden im Spessart. Die Feuer bei Walderschaff und Rechtenbach sind offenbar durch Stromleitungen ausgelöst worden. Nach Informationen unserer Redaktion hatten sich die Leitungen wegen der Hitze ausgedehnt und hingen dadurch tiefer. Vermutlich kam es zu einem elektrischen Überschlag, der die Brände auslöste. Die Polizei schließt eine vorsätzliche Brandstiftung inzwischen zumindest aus. Insgesamt brannte eine Fläche von rund 42 Fußballfeldern ab. In der gesamten Region konnte Rauchgeruch wahrgenommen werden. Auch Warn-Apps hatten angeschlagen. Vapes für Minderjährige? In Würzburg offenbar kein Einzelfall. Bei gemeinsamen Kontrollen von Jugendamt, Polizei und kommunalem Ordnungsdienst wurden letzte Woche in 5 von 8 Geschäften E-Zigaretten und Vapes an minderjährige Testkäufer verkauft. Das hat die Stadt jetzt mitgeteilt. In einem Laden stellten die Einsatzkräfte außerdem mutmaßlich illegale Produkte sicher. Weitere Jugendschutzkontrollen sollen folgen. Außerdem wurden Verfahren eingeleitet. Volles Haus am Dallenberg. Das DFB-Pokalspiel der Würzburger Kickers gegen den 1. FC Köln am Montag ist ausverkauft. Nach Angaben des Vereins wurden rund 12.100 Tickets verkauft. Erwartet werden bis zu 3.000 Fans aus Köln. Für die Kickers ist es bereits das 3. Erstrundenduell in Folge gegen einen Bundesligisten. Anpfiff ist am Montag um 18 Uhr. Arbeiten bei Hitze kann gefährlich werden. Ab 30 Grad gibt es laut der gesetzlichen Unfallversicherung 8% mehr Arbeitsunfälle. Allein der Weg zur Arbeit stellt ein höheres Risiko dar. Hier passieren rund 17% mehr Verkehrsunfälle. Grund dafür ist, dass bei den heißen Temperaturen die Konzentration an Maschine, Gerüst oder auch am Steuer nachlässt.
17: Vielen Dank, Charivari. 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
17: 17:32 Uhr, hallo, und es geht auf die A3 Frankfurt Richtung Würzburg zwischen Wertham-Lenkfurt und Helmstadt. Ein defekter LKW, Standstreifen dementsprechend blockiert. Und wir schauen auf die Blitzer, die B8 auf Höhe Erlenbach Richtung Marktheidenfeld ist dabei. Außerdem Zellerberg aufwärts. Mainstockheim Richtung Kitzingen, sowie in Würzburg einmal die Dreikronenstraße stadtauswärts, die Ludwigstraße sowie die Konrad-Adenauer-Brücke stadteinwärts. Und falls ihr noch was seht, dann gerne melden per WhatsApp.
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0: The Rembrandts hier bei Charivari, der Mittwochnachmittag mit den Klassikern unserer Zeit. Ja, und wenn es dann später wieder dunkel wird, dann wird's romantisch, oder? Heute vielleicht nicht ganz so, denn natürlich ist es bewölkt. Aber die letzten Nächte waren ja recht klar, zumindest die letzte Woche. Auch zum Beispiel nach der Sonnenfinsternis und wir haben ganz viele Sternschnuppen gesehen. Und viele fragen sich natürlich, sieht ja aus, wie wenn ein Stern vom Himmel fällt. Ist das so? Wie funktioniert es denn mit den Sternschnuppen? Woher kommen die? Pia Wegner aus dem Charivari-Team hat's rausgefunden.
1: Sternschnuppen sind keine fallenden Sterne. Stattdessen sind das winzige Staub- und Gesteinsteilchen, die sich oft von Kometen lösen.

0: Diese Teilchen rasen dann mit wahnsinniger Geschwindigkeit in die Atmosphäre der Erde und durch die Reibung entsteht so viel Hitze, dass sie verglühen. Genau diesen Moment sehen wir dann als hellen Streifen am Himmel. Oft dauert der nur 1 oder 2 Sekunden und schon ist die Sternschnuppe wieder verschwunden.
1: Ja, danke schön, Pia. Das kennen wir, glaube ich, alle. Und wichtig ist natürlich, was Gutes wünschen dabei. Und vielleicht habt ihr Glück und das Ganze geht dann auch in Erfüllung. Wie gesagt, heute vielleicht ein bisschen schwierig bei den bewölkten Nächten, aber ich bin mir sicher, es kommen auch wieder ein paar Sternenklare.

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14: Die Sonne lässt sich jetzt öfter mal blicken, noch am Abend. Nach dem ganzen Regen natürlich eine Wohltat. Aber heute Nacht geht's weiter mit dem Regen. Der kann auch mal stärker ausfallen. Gewitter könnte es auch geben. Das Ganze bei 18 bis 16 Grad. Derweil immerhin noch auf 25 nach oben gegangen jetzt. Die ganzen Temperaturen im Sendegebiet beispielsweise in Aub sowie in Würzburg am CCW. Und bis ins Wochenende hinein haben wir dann einen lockeren Sonne-Wolken-Mix. Aber auch mit einzelnen Schauer. Das Ganze bei rund 25 Grad.
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15: Ich bin Fabian Schaffer. Wer eine Ausbildung in einem anderen Land abgeschlossen hat, bekommt den Berufsabschluss in Deutschland immer öfter anerkannt. Wie das Statistische Bundesamt mitteilte, wurden 2025 knapp 87.000 Anerkennungsanträge genehmigt. Das sind 10% mehr als im Jahr davor. Am häufigsten waren es Pflegefachkräfte, gefolgt von Ärzten und Ingenieuren. Die meisten kamen aus der Türkei, der Ukraine und Syrien. Mehr Hitzeschutz festgeschrieben im Grundgesetz, das wünscht sich die SPD und erhält viel Zuspruch. Knapp 2/3 der Menschen in Deutschland sind dafür. Das geht aus einer aktuellen Umfrage hervor. Bundesbauministerin Huberts erklärt im ZDF, wieso Hitzeschutz zur Gemeinschaftsaufgabe werden sollte.
16: Hier geht es um was sehr Essentielles. Der Klimawandel, wir alle spüren es und deswegen müssen wir hier auch eine Gemeinschaftsaufgabe draus machen.
15: Eine 2/3-Mehrheit bräuchte der Vorschlag auch im Bundestag. Mit KI-Drohnentechnik sollen künftig Waldbrände in einem sehr frühen Anfangsstadium erkannt und somit besser bekämpft werden. Im Testgebiet im Landkreis Cham wurde das System vorgestellt. Im Wald werden an Bäumen Sensoren angebracht, die Brandgase erkennen und im Ernstfall Alarm schlagen. Die Feuerwehr steuert anschließend Drohnen dorthin und ein KI-Programm wertet die Bilder in Echtzeit aus. Das Berlin-Institut für Bevölkerungsentwicklung fordert die Politik auf, sich besser auf die alternde Gesellschaft einzustellen. Der Grund: in etwa 13 Jahren erreichen mehr als 13 Millionen Menschen das Rentenalter von 67. Die Forscher sagen, ihr Wissen müsse für die Berufswelt erhalten bleiben, etwa durch flexible Modelle für ältere Fachkräfte. Harry Kane ist zum zweiten Mal in seiner Karriere mit dem goldenen Schuh ausgezeichnet worden. Der Stürmer des FC Bayern hat die Trophäe für Europas besten Torschützen im Vereinsmuseum der Bayern in der Allianz Arena erhalten. Kane hatte in der abgelaufenen Saison 36 Bundesliga-Tore erzielt und war damit erfolgreichster Torjäger aller europäischen Top-Ligen.
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17: Orientierungsläufe, Gewässerausbildung und Bootsübungen. Die Bundeswehr ist in den nächsten Wochen in den Kreisen Würzburg und Main-Spessart unterwegs. Die Übungen starten morgen und dauern bis Anfang Oktober. Die Landratsämter bitten darum, den Soldaten nicht zu nahe zu kommen und Munition keinesfalls zu berühren oder sie mitzunehmen. Kaum verurteilt und schon wieder erwischt. Ein 25-Jähriger hat direkt nach einer Gerichtsverhandlung in Schweinfurt offenbar schon wieder geklaut. Nachdem er dort wegen eines Parfümdiebstahls eine Bewährungsstrafe erhalten hatte, fuhr er ohne Fahrkarte nach Würzburg, um da in einem Schuhgeschäft in der Kaiserstraße erneut Schuhe zu klauen. Er wurde aber erwischt. Dafür gab es jetzt 10 Monate Haft ohne Bewährung.
14: Dankeschön, Shari Golla.
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14: Um 18:03 und wir haben einen defekten LKW auf der A3 Frankfurt Richtung Würzburg. Zwischen Wertheim-Lenkfurt und Helmstadt steht er und der Standstreifen ist daher blockiert. Außerdem schauen wir auf die A7. Dort wird geblitzt. Ulm Richtung Würzburg auf Höhe Marktbreit 80 erlaubt. Danke fürs Reinmelden. Außerdem die B8 auf Höhe Erlenbach Richtung Marktheidenfeld. Dann haben wir Zell, den Zeller Berg aufwärts. Würzburg, Dreikronenstraße stadtauswärts. Ludwigstraße, die Konrad-Adenauer-Brücke stadteinwärts sowie neuerdings auch noch die Kapuzinerstraße. Und falls euch noch was auffällt, dann ruft an. Das ist wie immer kostenlos und es geht über die 0800 30 80 700.
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14: Einen schönen Mittwoch.

0: Ronny M. hier bei Charivari am Mittwochabend. Jetzt hat es ja heute mal wieder geregnet. Klar, und viele waren auch auf den Autobahnen unterwegs. Teilweise gab es auch mal Aquaplaning auf der A7. Dementsprechend glatt war es dann natürlich auch. Und es gibt noch eine andere Form, nämlich die Sommerglätte. Und wir haben mal geguckt, und was das Ganze ist und woher das eigentlich kommt. Und das hat für uns rausgefunden Fabian Schaffer aus dem Charivari-Team.
1: Ja, während längerer Trockenphasen sammeln sich auf der Straße Staub, Reifen und Bremsabrieb, Ölreste und anderer Schmutz. Kommt dann der erste Regen, vermischt sich das Ganze mit dem Wasser zu einem dünnen Schmierfilm. Und der kann dafür sorgen, dass die Reifen deutlich weniger Grip haben.
0: Ja, einfache Sache, aber natürlich sehr gefährlich. Wie sollten wir uns verhalten?
1: Also Tempo runter, mehr Abstand halten und möglichst ruhig fahren. Also nicht abrupt bremsen, stark beschleunigen oder hektisch lenken. Gerade in Kurven sollte das Tempo schon vorher reduziert werden. Besonders vorsichtig sollten auch Motorrad- und Radfahrer sein.
0: Also vielen Dank, Fabian. Jetzt wissen wir Bescheid. Über den Regen darf sich die Natur freuen. Auf der Straße lieber erstmal ein bisschen vorsichtiger unterwegs sein.

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4: Mit 25 Grad und die messen wir im Moment bei euch in Wernfeld sowie in Würzburg am Alten Kran. Wir merken also, es geht nach oben. Zumindest ist es bis jetzt nach oben gegangen, weil noch ein bisschen Sonne rauskam. Aber heute Nacht kommt wieder kräftiger Regen und Gewitter bei mindestens 16 Grad. Und die schauen auch die nächsten Tage inklusive Wochenende immer mal wieder vorbei. Das Ganze bei rund ebenfalls 25 Grad.
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8: Mit Schari Goller. Tausende Einsatzkräfte, Warnmeldungen und Rauchgeruch bis weit über den Spessart hinaus. Nach den verheerenden Waldbränden am Wochenende zeichnet sich langsam die Ursache ab.
2: Die enorme Hitze hat offenbar nicht nur den Wäldern zugesetzt, sondern auch dem Stromnetz. Wie die Redaktion erfahren hat, haben sich die Stromleitungen offenbar ausgedehnt und sind in den betroffenen Bereichen etwas tiefer durchgehangen. Es soll dann zu einem Überschlag gekommen sein, bei dem ein Funke auf einen Baum oder den trockenen Waldboden springt. Die Folgen waren weit über die Brandorte hinaus zu spüren. Zeitweise wurde die Bevölkerung sogar per Warn-App informiert. Die Polizei bestätigt bislang nur, dass Brandstiftung ausgeschlossen werden kann. Leon Wagner, Nachrichtenredaktion.
8: Nach einem Betrug an einer Seniorin hat die Polizei in Kitzingen einen Tatverdächtigen festgenommen. Der 48-Jährige soll sich am Freitag die EC-Karte und die PIN der Frau beschafft und anschließend 1.000 Euro von ihrem Konto abgehoben haben. Beamte erkannten den Mann gestern bei einer Kontrolle wieder und nahmen ihn fest. Er sitzt inzwischen in Untersuchungshaft. Gegen ihn wird nun ermittelt. 5 Tage, 180 Kilometer und ein Ziel, der Kreuzberg in der Rhön. Morgen startet in Würzburg wieder die traditionelle Kreuzberg-Wallfahrt. Los geht es bereits um 4.40 Uhr am Neumünster mit Gebet und Gesang. Rund 280 Pilger werden erwartet. Eine Anmeldung ist nicht erforderlich, also können auch Kurzentschlossene noch mitlaufen. In Europa nimmt die UV-Strahlung weiter zu. Laut einer Studie, unter anderem vom Bundesamt für Strahlenschutz, ist die jährliche Strahlung im Schnitt um 10-20% stärker geworden. Das Bundesamt fordert einen besseren Schutz, beispielsweise durch mehr Schatten in Städten. UV-Strahlen gelten als Hauptursache für Hautkrebs.
4: Vielen Dank, Shari Goller. Und jetzt der Blick auf den Verkehr.
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4: Und das Ganze gibt's für euch um kurz nach 6:30. Wir haben immer noch unseren defekten LKW auf der A3 Frankfurt Richtung Würzburg. Zwischen Wertheim-Lenkfurt und Helmstadt steht er und der blockiert den Standstreifen. Und bei den Blitzern ist auch noch einiges los an diesem schönen Abend. Auf der A7 sind wir unterwegs, Ulm Richtung Würzburg auf Höhe Markbreit. Hier steht einer und da ist 80 erlaubt. Auf der B8 wird auch geblitzt auf Höhe Erlenbach Richtung Marktheidenfeld. Zell am Zellerberg aufwärts und außerdem Würzburg. Die Dreikronenstraße statt auswärts, die Ludwigstraße, die Konrad-Adenauer-Brücke stadteinwärts sowie die Kapuzinerstraße.

0: Die Klassiker unserer Zeit am Mittwochabend. Ihr hört Charivari, euer Radio von hier. Ja, und heute an diesem Mittwoch ist ja tatsächlich das Wasser eher von oben gekommen. Aber sobald die Sonne wieder rauskommt, es noch ein bisschen wärmer wird, wir haben ja auch noch August, dann springen wir wieder ins Becken im Freibad. Und da gibt es eine bisher positive Bilanz. Die Freibäder in der Region, die sind mehr als zufrieden mit den Besucherzahlen. Karlstadt hat den Rekord sogar jetzt schon aufgestellt, also ist ein neues Rekordjahr. Und es ist kein Wunder.
1: Er ist ein bisschen familiär, also man kennt sich untereinander. Es ist noch nicht so die großen Massen hier. Das Wasser ist wunderschön.
2: Sauberkeit eigentlich. Also das gefällt uns eigentlich am besten. Top-Personal, freundlich nett.
3: Das warme Wasser, sehr angenehm.
4: Das warm ist und das schön ist. Gegend ist auch schön, Radler kann man auch noch.
5: Das Flair, alles, die Umgebung, wenn du jetzt schwimmst und schaust dir die Umgebung an, es beruhigt, es ist erholsam.
6: Es ist alles neu und es gibt wirklich was her und angenehm zu schwimmen.
0: Ja, auch das Dalle in Würzburg verzeichnet schon jetzt 30.000 Besucher mehr als im letzten Jahr. Und auch im Geißbergbad in Veitshöchheim waren schon 40% mehr Gäste schwimmen als 2025. Ja, und die Saison ist ja auch noch nicht vorbei. Es ist also noch Luft nach oben für Rekorde in den mainfränkischen Freibädern. Und alle Zahlen lest ihr nochmal nach auf meinscharivari.de.

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10: Ja, 24 Grad sind es immerhin noch in Würzburg am CCW sowie bei euch in Margetsüchheim. Heute Nacht kommt der Regen zurück. Das Ganze bei 18 bis 16 Grad, kann auch kräftiger ausfallen. Und dann haben wir bis ins Wochenende hinein neben Wolken und Sonne auch wieder einzelne Schauer. Das Ganze bei ähnlichen Temperaturen wie jetzt.
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11: Ich bin Stefan Schütz. Neuwagen unter 20.000 Euro werden zur Seltenheit. Vor 5 Jahren gab es auf dem deutschen Markt noch 35 Modelle, die preislich unter dieser Schwelle lagen. Jetzt sind es noch 16, das teilte der ADAC mit. Unter diesen Modellen befindet sich demnach kein deutsches Fabrikat. Insgesamt, so der Automobilclub, seien Autos teurer geworden, auch weil die Kunden mehr Technik erwarten oder weil diese vorgeschrieben ist. Bei den deutschen Fluggesellschaften ist der durchschnittliche Kerosinverbrauch pro Passagier im vergangenen Jahr erneut gesunken. Laut Luftverkehrswirtschaft fielen auf 100 Kilometer pro Kopf 3,3 Liter Flugbenzin an. Thomas Thonfeld berichtet.
12: Im Vergleich zu 2024 ist der Pro-Kopf-Verbrauch damit so etwa um ein halbes Wasserglas gesunken. Aber im Vergleich zu 1990 hat er sich fast halbiert, weil die Fluggesellschaften immer mehr moderne Flieger anschaffen, betont der Verband. Aber die Umweltorganisation Atmosphäre kritisiert, dass der Luftverkehr insgesamt seine Klimaziele weiterhin verfehlt.
11: Graffitis an Bahnhofswänden oder zerkratzte Scheiben in Zügen. Vandalismus hat die Deutsche Bahn im vergangenen Jahr rund 34 Millionen Euro gekostet. Das teilte das Bundesverkehrsministerium mit. Im Regionalverkehr gab es dabei mehr Vandalismusschäden. Diese zu entfernen hat rund 12 Millionen Euro gekostet, mehr als 5-mal so viel wie im Fernverkehr. Seit Anfang des Jahres kümmern sich mehr als 40 mobile Handwerkerteams um die Sauberkeit an Bahnhöfen. Schwere Zeiten für die Stadt Hof. Die Regierung von Oberfranken hat den aktuellen Haushalt abgelehnt und damit die Aufnahme von Krediten in Höhe von 17,6 Millionen Euro. Die zuständige Behörde bezweifelt, dass die drittgrößte Stadt Oberfrankens die laufenden Kosten selbstständig decken kann, heißt es. Oberbürgermeister Schmalfuß sagte, er wolle sparen und die Lebensqualität der Menschen im Auge behalten.
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13: Volles Haus am Dallenberg. Das DFB-Pokalspiel der Würzburger Kickers gegen den 1. FC Köln am Montag ist ausverkauft. Nach Angaben des Vereins wurden rund 12.100 Tickets verkauft. Erwartet werden bis zu 3.000 Fans aus Köln. Für die Kickers ist es bereits das 3. Erstrundenduell in Folge gegen einen Bundesligisten. Anpfiff ist am Montag um 18 Uhr. Immer wieder kommt es in Würzburgs Fußgängerzonen zu Konflikten zwischen Radfahrern und Fußgängern. Dieses Problem ist der Stadt bekannt. Deshalb werden Fahrradfahrer regelmäßig angesprochen und auf eine angemessene Geschwindigkeit hingewiesen. Außerdem will die Stadt mit mehr Aufklärung für mehr Rücksicht sorgen. Eine entsprechende Kampagne ist für das Frühjahr geplant.
10: Soweit die Nachrichten aus der Region und jetzt geht's noch auf die Straßen.
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10: Gleich am A3 nach 7 und wir haben eine blockierte mittlere Spur auf der A3 Würzburg Richtung Frankfurt zwischen Bessenbach-Walterschaff und Hößbach. Ein defekter PKW steht dort, also Vorsicht. Und ähnliches nochmal auf der A3 Frankfurt Richtung Würzburg, die Gegenrichtung zwischen Wertheim-Lenkfurt und Helmstadt. Hier ist es aber nur der Standstreifen und es ist ein Pannen-LKW. Die Blitze in der Region stehen auf der A7 Ulm Richtung Würzburg auf Höhe Marktbreit, 80 erlaubt. B8 auf Höhe Erlenbach Richtung Marktheidenfeld sowie in Zell am Zellerberg aufwärts und in Würzburg in der Kapuzinerstraße.
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10: Und Ed Sheeran, außerdem Andrew Donaldson, und das hier ist Madonna. Einen schönen Mittwoch.

0: aus dem Jahr 99, Andrew Donalds All Out of Love. Das ist euer Mittwochabend mit Charivari. Ich hoffe, ihr habt es bequem, ihr sitzt schön und könnt euch noch ein bisschen ausruhen. Zumindest, wenn ihr morgen was vorhabt, denn morgen brechen ganz viele Wallfahrer auf zum Heiligen Berg der Franken. Aus vielen Orten im Bistum Würzburg, zum Kreuzberg geht's dann natürlich. Hier in Würzburg ist morgen Start um 6 Uhr, aber das ist bei weitem nicht die einzige Wallfahrt in der Region. Tina Panzer aus dem Charivari-Team, stimmt's?
1: Die Karlstadter beispielsweise sind nach 4 Tagen und rund 150 tapfer gelaufenen Kilometern am letzten Sonntag vom Kreuzberg wieder wohlbehalten zurückgekommen. Die Gemündner Wallfahrt setzt sich kommende Woche Donnerstag in Bewegung. Die Wallfahrer müssen 140 Kilometer absolvieren. Die Ansteiner, die am letzten Donnerstag im August losziehen, haben rund 120 Kilometer vor sich. Übrigens, nicht alle Wallfahrten in der Region gehen zum Kreuzberg. Sommerach und Estenfeld beispielsweise haben 14 Heiligen bei Bad Staffelstein zum Ziel.
0: Ja, die Würzburger Wallfahrer, die morgen jetzt um 6 Uhr losziehen, die haben übrigens die weiteste Strecke mit 180 Kilometern vor sich. Wahnsinn. Pilgern ist ja voll im Trend, aber offensichtlich sind Wallfahrten auch eine gern genommene Alternative, um zu entschleunigen, oder?
1: Stimmt. Am Kreuzberg in der Rhön kommen in dieser Saison rund 50 Wallfahrten an. Größere wie die Würzburger mit rund 180 Personen, aber auch kleinere mit nur 25 bis 30 Wallfahrern. Die meisten haben einen Marudi-Wagen mit dabei, wie man in Wallfahrtskreisen sagt. Ein Wagen, der die, die nicht mehr können, aufnimmt und Blessuren versorgt. Die Würzburger Wallfahrer sind übrigens hart im Nehmen. Sie haben am Kreuzberg nämlich einen Tanzabend, bei dem, egal ob barfuß oder mit dicken Wanderschuhen, nochmal ordentlich das Tanzbein geschwungen wird.
0: Ja, da wäre ich dann wahrscheinlich nicht dabei nach diesen 180 Kilometern. Ich wäre dann eher auf dem Marudi-Wagen. Vielleicht mit einem kühlen Getränk. Könnt ihr jetzt natürlich auch machen, es sei denn, ihr seid morgen früh unterwegs. Um 6 Uhr geht's wie gesagt los in Würzburg und alles dazu erfahrt ihr dann morgen im Laufe des Tages.

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7: Und es ist nochmal warm geworden am Abend mit zumindest jetzt noch 24 Grad, die wir in Würzburg an der Talavera messen, sowie bei euch in Kitzingen heute Nacht dann 18 bis 16. Der Regen kommt aber zurück, also von der Sonne gibt es dann natürlich nicht mehr viel. Es ist dann bewölkt, Regen, Gewitter und bis zum Wochenende haben wir auch weiter Wolken und Sonne. Das Ganze bei Temperaturen von rund 25 Grad.
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7: Den gibt's für euch um gleich 7:30 und da schauen wir auf die A3 Würzburg-Nürnberg zwischen Wiesenheid und Geiselwind. Personen auf der Fahrbahn, da sitzt nämlich jemand auf der Mittelleitplanke, ganz gefährlich, also in beiden Richtungen bitte Vorsicht. Und die A3 Frankfurt Richtung Würzburg zwischen Wertheim, Lenkfurt und Helmstedt, ein blockierter Standstreifen mit Pannen-LKW. Von da aus zu den Blitzern, einige noch an diesem Abend. Die A7 Ulm Richtung Würzburg auf Höhe Marktbreit, 80 erlaubt. B8 auf Höhe Erlenbach Richtung Marktheidenfeld, außerdem Zelt, der Zellerberg aufwärts und Würzburg die Kapuzinerstraße.

0: ganz neu hier bei Charivari Milo mit My Lucky Day und ich finde, der macht richtig Lust auf Sommer, auf Urlaub und vielleicht habt ihr den ja auch gerade oder fahrt vielleicht noch. Die Sommerferien dauern ja noch ein bisschen an. Eigentlich das Ganze natürlich, um zu entspannen. Oft ist es aber gar nicht so einfach. Ne? Wir liegen am Strand und denken an Excel-Tabellen oder auch an den nervigen Kollegen, der uns einfach immer zur Weißglut bringt. Wie schaffen wir es denn, im Urlaub abzuschalten? Johannes Hewig ist Professor für Psychologie an der Uni Würzburg.
1: Man kann im Normalfall nicht erwarten, dass man gleich am ersten Tag schon plötzlich ganz im Urlaub ist. Deswegen wird ja geraten, dass man mindestens einmal im Jahr mindestens 2 Wochen Urlaub machen sollte am Stück, um in diesen Erholungszustand zu kommen. Und natürlich ist es sinnvoll, auf die Dinge zu achten, die eben um einen herum sind. Die Wellen, der Wind. Wenn man dann versucht, eben vor allem die Aufmerksamkeit auf diese Dinge zu richten, dann wird man Stück für Stück, Tag für Tag aus dem Stress herauskommen können.
0: Ja, so ist der Plan, das kann dann helfen. Wir können also zusammenfassen, im Prinzip müssen wir uns auf den Urlaub konzentrieren. Macht ja auch Sinn, wenn das überhaupt funktioniert, weil oft sind wir im Urlaub auch gerne mal krank. Hat das vielleicht auch psychische Gründe?
1: Während man noch voll gestresst und überarbeitet ist, dann ist da auch das Immunsystem hochgetriggert. Und wenn dann der Organismus hier runterfährt, dann fährt er eben zum Teil auch das Immunsystem parallel runter. Und das kann dann dazu führen, dass man dann krank wird. Und das ist oft ein Signal dafür, dass man in einer Tätigkeit ist, die eigentlich vom Stressniveau zu hoch ist für den eigenen Organismus.
0: Ja, spannend. Ist also ein Warnsignal. Vielleicht mal über die Arbeit nachdenken. Ist es das Richtige für euch? Aber natürlich erst nach dem Urlaub. Und für die Urlaubsstimmung sorgen hier auf jeden Fall Beagle Music Limited mit Ice in the Sunshine. Vielleicht habt ihr auch gerade ein Eis, wenn auch nicht im Sunshine. Aber das mag ja vielleicht noch kommen die nächsten Tage. Schauen wir mal. Ich wünsche euch auf jeden Fall einen schönen Abend und gleich auch die 80er ab 8. Viel Spaß beim Zuhören.

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10: Kräftiger Regen und Gewitter, das kann noch kommen. Heute Nacht das Ganze bei 18 bis 16 Grad und bis ins Wochenende hinein haben wir neben Wolken und Sonne auch einzelne Schauer. Das Ganze bei rund 25 Grad. Jetzt im Moment sind vom Tag noch 23 übrig bei euch in Rottendorf sowie in Würzburg an der Neubaukirche.
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11: Ich bin Stefan Schönitz. Hitzetage haben weitreichende Folgen. So weist die gesetzliche Unfallversicherung auf ein erhöhtes Unfallrisiko hin. Ab 30 Grad gäbe es etwa 8% mehr Arbeitsunfälle als bei Temperaturen zwischen 10 und 15 Grad. Ursula Winkler berichtet.
12: Die Zahl dieser Hitzetage hat sich seit den 1950ern etwa verdreifacht. Für jemanden auf einem Gerüst, an einer Maschine oder hinter dem Steuer könne nachlassende Konzentration schwerwiegende Folgen haben. So verzeichnen die Versicherer an Hitzetagen auch deutlich mehr Unfälle auf dem Arbeitsweg. Und allein im Jahr 2023 seien schätzungsweise 37 Millionen Arbeitsstunden durch Hitze verloren gegangen.
11: Immer mehr ausländische Berufsabschlüsse werden in Deutschland anerkannt. Im vergangenen Jahr haben die Behörden 86.600 Anträge bewilligt, knapp 10.000 mehr als im Jahr davor. Die meisten Anerkennungen kommen aus der Türkei, gefolgt von der Ukraine. Besonders stark zugelegt haben Abschlüsse aus Syrien. Am häufigsten geht es dabei um medizinische Berufe. In München laufen die Ermittlungen zum Schusswaffeneinsatz gegen einen 14-Jährigen von gestern. Der Junge aus dem Landkreis Miesbach hatte auf offener Straße mit einer Softair-Waffe hantiert und sie auf Zivilbeamte gerichtet. Daraufhin hat ein Polizist geschossen. Die Kugel hat den Jugendlichen im Oberkörper getroffen. In Lebensgefahr schwebt er nicht. Das Landeskriminalamt prüft, ob der Schusswaffeneinsatz rechtmäßig gewesen ist. Das Berlin-Institut für Bevölkerungsentwicklung fordert die Politik auf, sich besser auf die alternde Gesellschaft einzustellen. Der Grund: in etwa 13 Jahren erreichen mehr als 13 Millionen Menschen das Rentenalter von 67 Jahren. Die Forscher sagen, ihr Wissen müsse für die Berufswelt erhalten bleiben, etwa durch flexible Modelle für ältere Fachkräfte. Später brauche es dann mehr Pflegekapazitäten sowie altersgerechten Wohnraum und Infrastruktur.
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18: Ich bin Stefan Schöpitz. Weniger als 7 Stunden Schlaf pro Nacht. Experten zufolge ist das auch für Erwachsene zu kurz. In Deutschland trifft das aber auf 4 von 10 Menschen zu. Das zeigt eine Untersuchung des Robert-Koch-Instituts. Ursula Winkler berichtet.
19: Besonders auffällig ist die Gruppe der 45- bis 64-Jährigen. Hier schläft mehr als jeder zweite Mann, weniger als die empfohlenen mindestens 7 Stunden. Die Wochenenden sind erholsamer. Hier schläft nur jede 5. Frau und jeder 4. Mann zu wenig. Die Studie zeigt Zusammenhänge mit Bluthochdruck und einem höheren Risiko für Adipositas, Diabetes, Herz-Kreislauf-Probleme oder psychische Erkrankungen.
18: In Europa nimmt die ultraviolette Strahlung weiter zu. Laut einer Studie, unter anderem vom Bundesamt für Strahlenschutz, ist die jährliche Strahlung im Schnitt um 10-20% stärker geworden. Das Bundesamt fordert nun einen besseren Schutz, beispielsweise durch mehr Schatten in Städten. UV-Strahlen gelten als Hauptursache für Hautkrebs. Mit KI-Drohnentechnik sollen künftig Waldbrände in einem sehr frühen Anfangsstadium erkannt und somit besser bekämpft werden. Im Testgebiet im Landkreis Cham wurde das System vorgestellt. Im Wald werden an Bäumen Sensoren angebracht, die Brandgase erkennen und im Ernstfall Alarm schlagen. Die Feuerwehr steuert anschließend Drohnen an die Stelle. Ein KI-Programm wertet schließlich die Bilder in Echtzeit aus. Harry Kane ist zum 2. Mal in seiner Karriere mit dem goldenen Schuh ausgezeichnet worden. Der Stürmer des Fußball-Bundesligisten FC Bayern München hat die Trophäe für Europas besten Torschützen im Vereinsmuseum der Bayern in der Allianz Arena erhalten. Kane hatte in der abgelaufenen Saison 36 Bundesliga-Tore erzielt und war damit erfolgreichster Torjäger aller europäischen Top-Ligen.
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9: Guten Abend, liebe Klassikfreunde aus Würzburg, Gemünden, Kitzingen, Karlstadt, Lohr, Marktheidenfeld, Ochsenfurt und wo auch immer in jeder schönen Ecke Mainfrankens. Es begrüßt Sie auch heute Abend ganz herzlich Ihr Blagoj Apostolow. Radio Opera, fünfmal in der Woche, Sonntag bis Donnerstag um 21 Uhr hier auf Charivari. Und nun viel Spaß mit der heutigen Sendung. Radio Opera bringt heute für Sie eine weitere Sendung gewidmet dem deutschen Barockkomponisten Reinhard Kaiser. Ich unterhalte mich mit Thomas Ihlenfeld, Leiter der Kapella Orlandi Bremen, Theor Bist, Mitherausgeber der Reinhard Kaiser Werkausgabe. Ich traf Thomas Ihlenfeld während meines Besuches in Teuchern, der Geburtsstadt von Reinhard Kaiser. Wir hören ferner heute auch Ausschnitte aus Kaisers Oper Der geliebte Adonis, eine Aufnahme mit der Kapella Orlandi Bremen unter der Leitung von Thomas Ihlenfeld. Und wir beginnen selbstverständlich mit Musik. Wir hören die Ouvertüre.

0: Der geliebte Adonis, Opa von Reinhard Kaiser, wir hörten soeben die Ouvertüre. Die Gesamtaufnahme der Einspielung mit der Capella Orlandi Bremen unter der Leitung von Thomas Ihlenfeld, aus welcher wir heute ausgewählte Ausschnitte hören, ist auf Kompaktdisk beim Label CPO erschienen. Und nun im Gespräch mit Thomas Ihlenfeld, einem versierten Fachmann in Sache barocke Musik und bestens vertraut mit dem Werk von Reinhard Kaiser. Herr Ihlenfeld, erstmals herzlichen Dank, dass Sie sich Zeit nehmen für Radio Opera, einige Ideen hier laut zu geben über Reinhard Kaiser und über seine Zeit, über seine Bühnenzeit, weil er war ja ein besessener Bühnenumgestalter. Seine Dekorationen und seine Verfassung für die Bühne ist berühmt, war sehr üppig mit großen Maschinerien. Und immerhin glaube ich, dass nicht alles wiedergefunden ist von dem, was er gemacht hat. Einiges ist verloren gegangen. Sie sind Theorbenspieler. Ein Instrument, das ich besonders mag, durch die Bandbreite, durch den angenehmen, umarmenden Klang. Gut, auch bei der Theorbe gibt es verschiedene Instrumente. Dadurch haben Sie auch Bezug zu diesen Zeiten, wo diese Musik geschaffen worden ist. Was ist das Spezifische für die Musik von Reinhard Kaiser?
1: Also der erste Zugang war für mich, mich dem Werk Kaisers zu nähern, war, dass ich die wenigen Sachen, die ich zunächst kannte, für mich spielbar waren, dass für mich interessant waren, dass ich sie also sozusagen auch selber aufzuführen. Dann hat mich einfach sehr gewundert, dass ein Komponist, der zu seiner Zeit über alle Maße berühmt war, in der heutigen Zeit eigentlich nicht bekannt ist. Also es ist immer derselbe Witz, den man hört, dass man sagt, du meinst Roland Kaiser, und ich sage, nein, ich meine Reinhard Kaiser. Und das ist also ein sehr unbekannter Mensch. Das hat mich einfach so ein bisschen auf die Fährte gebracht. Ich habe vorher mich mit einem Komponisten, mit Paul Hindemith, beschäftigt, von dem ich auch weiß, dass er sozusagen zu seiner Zeit wirklich top war und heutzutage eigentlich ein bisschen in der Versenkung verschwunden ist. Das ist zunächst einmal interessant, was steckt dahinter. Und dann kommt man natürlich auch dazu, herauszufinden, was wirklich dahinter steckt. Das ist die Musikgeschichtsschreibung, die zeitgenössische Geschichtsschreibung durch Johann Mattheson, aber auch natürlich die spätere Händel-Biografik, die im Kaiser eigentlich stets in ein etwas schlechtes Licht gesetzt hat. Und dann ging es eigentlich erstmal los, sich um die Quellen zu kümmern. Und dann habe ich vor 1995 angefangen, mich mit der ersten Oper, Der Sieg der fruchtbaren Pomona, eine kleine sogenannte Operette, ein einaktiges Stück, zu befassen. Und habe einfach gemerkt, dass es einfach erstens unglaublich kluge und unglaublich sinnliche Musik ist. Sehr auf den Wortinhalt strebend. Niemals irgendwie ausladend im Sinne von Sachen zwei- oder dreimal zu erzählen, wie man es bei anderen Komponisten ja durchaus hat. Ich komme gerade von einer Probe mit Johannes Passion, wo man auch merkt, es werden Sachen dann auch manchmal bei Bach und Händel auch zweimal gesagt, die vorher mal, das ist bei Kaisers Sache nicht. Kaiser hat es immer sehr, sehr knapp und sehr, sehr, sehr, sehr, sehr kurz gehalten, weil er so viele Ideen hatte, dass er dann zu einer nächsten kam und eigentlich für einen neuen Gedanken auch eine neue musikalische Umsetzung hatte. Und das ist nach wie vor. Ich habe jetzt von den 21 überlieferten Opern habe ich 6 aufgeführt selber und noch 2, 3 in der Schublade, die ich irgendwann mal aufführen möchte. Habe mehrere andere auch gehört und es bleibt immer noch spannend, muss ich wirklich sagen.
0: Im Gespräch mit Thomas Ihlenfeld, dem Leiter der Capella Orlandi Bremen. Wir wollen uns heute mit dem Werk von Reinhard Kaiser beschäftigen und hören auch Ausschnitte aus seiner Oper »Der geliebte Adonis«. Hören wir nun die Auftrittsarie »Der Venus«, »Angenehmste Westenwinde«. Es singt Marietta Zumbelt, es begleitet die Capella Orlandi Bremen unter der Leitung von Thomas Ihlenfeld.

0: Die wunderschöne, zauberhafte Musik von Reinhard Kaiser, dem bedeutenden deutschen Barockkomponisten. Wir hören heute kurze Ausschnitte aus seiner Oper Der geliebte Adonis. Soeben war es eben die Auftrittsarie der Venus, angenehmste Westenwinde, gesungen von Marietta Zumbühlt und begleitet von der Capella Orlandi Bremen. Mit dem Leiter der Capella Orlandi Bremen, Thomas Ihlenfeld, unterhalte ich mich heute. Ich war zu Gast in Teuchern beim Arbeitskreis Reinhard Kaiser und dort hatte ich die Gelegenheit, Thomas Ihlenfeld kennenzulernen und mich mit ihm zu unterhalten. Wenn ich jetzt vergleiche, man tut das wollens, non wollens mit der Musik seiner Kollegen von derselben Zeit, aber auch später, er ist ja älter als Händel. Bei Händel finde ich viele Themen, Motive, die von Kaiser stammen könnten. Was unterscheidet diese händelsche Musik, die so einen Riesenerfolg gehabt hat und immer noch hat, von der von Kaiser? Was hat er denn nicht gemacht, der Kaiser, um genau so berühmt zu werden? Vielleicht liegt das gar nicht an der musikalischen Konzeption, sondern an der Art und Weise, sich zu vermarkten.
1: Kaiser ist nur 11 Jahre älter als Bach. Also man kann sich das mal ganz gut merken. Es sind genau Bachs Lebensdaten -11, vorne und hinten, 1674 bis 1739. Was ist anders? Kaiser ist ein Komponist, der der deutschen Sprache mit kleinen Einschränkungen treu geblieben ist. Also er hat eine deutschsprachige Oper geschrieben. Das war in Hamburg angesagt, das war in Hamburg gefordert. Die Hamburger Oper ist ja also durch ihren Gründer Gerhard Schott ein Kind der eigentlich des 30-jährigen Krieges, ein Kind der deutschen Sprachgesellschaften, die ihm gesagt hat, die deutsche Sprache muss gereinigt werden, so von ausländischen Einflüssen, aber die deutsche Sprache muss vor allen Dingen gepflegt werden. Und die Hamburger Oper ist seit ihrer Gründung in 1678 eine Pflege der deutschsprachigen Oper. Und das hat erst Kaiser eigentlich, als er denn mal Direktor war, 1703, mit einer Oper, nämlich mit der Oper Claudius, durchbrochen, indem er in diesen rein deutschen Text italienische Arien eingeflochten hat. Was ist anders als Händel? Es ist nicht anders als Händel. Händel hat sehr viel von ihm übernommen, in einem Maße, das heutzutage sicherlich Roni Plack und ähnliche Plattformen auf den Plan rufen würde. Also er hat sie in einer sehr, sehr, sehr viel von ihm übernommen. Man muss auch sagen, er hat die Qualität erkannt, das ist eben auch Händels Verdienst, Qualität erkannt und die Qualität auch übernommen und teilweise eben ausgebaut und ausgewalzt, kann man sagen, also sagen wir durchsequenziert, größer, noch von der Form her eher so ein bisschen in die Breite gemacht, aber von der Substanz her nicht. Er konnte das machen, weil er in Hamburg als Lehrling, als Lehrender, als Mitspieler, als Cembalist, als Violinist sehr, sehr viele Kaiser Opern und Mattheson-Opern natürlich auch, mitmusiziert hat und danach weggegangen ist und seine ersten großen Erfolge in Italien hatte, in einem Raum, wo sozusagen das war ja noch keine globalisierte Welt, wo sozusagen die eine Welt von der anderen eigentlich noch nichts wusste. Und dort hat er seine ersten italienischen Opern geschrieben und ist damit sehr, sehr groß, sehr, sehr gut aufgefallen und hat sehr großen Erfolg gehabt. Was eigentlich so die Verpflanzung der Hamburger Oper, also der Oper, vor allem der Oper Reinhard Kaisers, nach Italien eben bewirkt hat. Es ist eine andere, wenn Sie Opern aus der Monteverdi-Nachfolge, italienische Opern hören, dann merken Sie, da ist eigentlich nach Monteverdis Tod nicht so richtig viel passiert, eine grundsätzliche Art. Vor allen Dingen, was Orchestrierung, was Instrumentierung angeht. Und da kam die Hamburger Oper mit ihrer unglaublich farbenreichen, vor allem Reinhard Kaiser mit seiner unglaublich farbenreichen Instrumentierung. Und das hat Händel mit nach Italien genommen und ist damit sehr populär geworden. Und dann ist er nach England gegangen, wo er eben auch mit seinen verschiedenen Theaterakademien ein richtiger Theaterunternehmer geworden ist. Eigentlich nicht besonders erfolgreich, muss man sagen. Also er hat zwar ganz viele Kompanien gegründet, 2 oder 3, ich glaube 3, die aber alle der Reihe nach pleite gegangen sind, weil das ist ja so, ich glaube, Wolf Liebermann hat das mal gesagt, ein Opernhaus ist eigentlich von Anfang an pleite. Also das ist eigentlich, mit einem Opernhaus kann man eigentlich kein Geld verdienen. Und dann ist Händel in seiner Zeit sehr, sehr berühmt geworden, aber Das hat Substanz, ja, das liegt in der Substanz des Komponisten, das will ich gar nicht in Abrede stellen, aber es gab auch andere zu seiner Zeit. Es gab Bononcini, die in England auch gewirkt haben. Es ist danach gleich sehr schnell anschließend die Händelpflege in England durch die Handel Society, die sozusagen und zunächst durch die Arnold Edition, also sein Werk ist sehr schnell ediert worden, in England sehr verbreitet worden. Und es ist eigentlich dann darauf aufsetzend, die englische Händel-Gesellschaft, dann kam eben Friedrich Krysander, der also sein ganzes Vermögen und sein ganzes Leben diesem Komponisten gewidmet hat, also als Biograf, aber eben vor allen Dingen auch als Sammler, als Käufer von Notenmaterial und sozusagen es überhaupt ermöglicht haben, dass wir weiter über Händel sprechen können. Und dieses Glück hatte Kaiser nur sehr bedingt, weil es dadurch, dass er in Hamburg geblieben ist und das Opernarchiv, ein Opernarchiv zunächst nicht bestanden hat und es danach auch immer drohte, unter die Räder zu geraten. Und spätestens, nachdem die Oper geschlossen wurde, 1738, und ein Jahr später auch auf Abbruch verkauft wurde, hat sich um den Nachlass und diesen ganzen Krempel, der da irgendwo noch lag, hat sich niemand gekümmert. Es war ja auch die Frage, wem gehört es? Das war ja ein Haus, das sozusagen, das Haus hatte ein Grundstück, das gehörte jemand, und es gab ein Haus, das gehörte jemand, und es gab einen Pächter dieses Hauses. Es waren also sehr merkwürdige Eigentumsverhältnisse. Wem gehört eine Oper, wenn sie abgespielt ist? Wer darf auf die Partitur zurückgreifen? Da gab es auch große Streitigkeiten. Und es hat einfach diese Pflege nicht gegeben, bis eben der berühmte Georg Pölchau kam, aber das ist eben schon 1800 gewesen, der ja, von dem wir ja auch ganz, ganz viel Bach-Überlieferung verlangen, ein musikbegeisterter Mensch, der eben also sehr, sehr gut betucht war und es sich leisten konnte, rumzufahren und Nachlässe zu kaufen und eben auch auf die Art und Weise ganz viel bis auf die heutige Zeit eben zu überliefern. Und erst dann kann man ja, wenn man die Quellen hat, kann es ja zu einer Art Pflege kommen. Wir würden über Bach nicht reden können, wenn es einen Pölchau nicht gegeben hätte. Wir wüssten also gerade mal von den großen Passionen, aber in der Breite wüssten wir eigentlich.

0: Es ist noch nicht alles wiedergefunden, was über Kaiser geschrieben worden ist und vielleicht auch von ihm. Gibt es Chancen, reelle Chancen, noch weiter zu finden und wo sollte man suchen?
1: Also ich denke, es gibt noch gute Chancen. Also es ist einfach, man muss einfach mal die Waffenungleichheit sehen, wenn wir die verschiedenen Komponisten betrachten. Wir haben in Halle ein Händel-Institut mit einigen festen Angestellten, die sich sehr um das Händel-Erbe bemühen. Wir haben in Leipzig das Bach-Archiv, das mit sehr, sehr vielen Mitarbeitern arbeitet und forscht und forscht und forscht. Und wir haben mittlerweile auch Telemannspflege in Magdeburg, ist auch sozusagen gesichert. Das heißt, es gibt sehr, sehr viele Menschen, die suchen nach verlorenen Sachen von Bach, Händel und Telemann. Und wenn ein kleines Blatt gefunden wird, ist das die ganz große Sensation. Bei Kaiser ist es eben einfach anders. Es wird einfach nicht so hoch aufgehängt. Wenn man jetzt eine Oper rekonstruieren kann, was mir gelungen ist mit zwei Quellen, ist das eigentlich, interessiert es eigentlich noch keinen so richtig. Man muss sagen, ja, schön, schön, haben wir jetzt noch eine Oper. Das ist nicht so im Bewusstsein der Leute, dass das etwas Wertvolles ist. Es wird ja heute, geht alles, eigentlich alles über den Namen. Also ich meine, wenn ich jetzt ein Werk finde und sage, dieses Werk ist hervorragend und es ist aber anonym, dann bleibt es quasi unterm Deckel, wenn ich sage, es ist mittelmäßig, aber es ist vielleicht ein Frühwerk von Händel. Dieses Schicksal dieser armen Johannespassion von Händel, die Händel zu, ab und allen möglichen anderen Komponisten wieder zu und abgeschrieben wurde, zeigt das ja. Es gibt also, das Stück ist wertvoll, wenn man es mit einem berühmten Namen verbinden kann, und es ist irgendwie uninteressant, wenn es wirklich ein anonymes Werk ist, unabhängig der Werkqualität. Und ich glaube, dass es eine ganze Reihe von Archiven noch gibt, die noch nicht durchgeforstet worden sind. Es gibt das niedersächsische Archiv in Wolfenbüttel, das habe ich noch nicht besichtigt, muss ich gestehen. Da fehlt einfach im Katalog 3 Meter Musikalien, die mit der Wolfenbüttler Hofkapelle zusammenhängen und mit dem Wolfenbüttler Theater möglicherweise zusammenhängen. Das gilt es zu untersuchen. Da muss man sich dann einfach mal sozusagen eingraben und das durchforsten. Und da gibt es eine ganze Reihe von Archiven, die Sachen möglicherweise aufbewahren. Ich habe durch Zufall eine Handschrift bekommen aus meiner holsteinischen Heimat, schleswigschen Heimat. Da gibt es eine Ariensammlung in einem kleinen Schloss. Und durch so Verbindung durfte ich mir das mal kopieren. Da hat jemand einfach eine Ariensammlung mit Arien der Hamburger Oper, also aus der späten Zeit, aus den 1720er Jahren, ist ein bisschen Kaiser drin, ist sehr viel Händel drin, Telemann drin, die einzigen wenigen Arien aus Omphale und Sachen von Kunzen, also aus der späten Zeit der Hamburger Oper. Und ich denke, da gibt es noch mehr solche Sachen. Orte, Archive von Adeligen im Holsteinischen, wo Kaiser eigentlich immer, wohin Kaiser sich zurückziehen konnte. Ich glaube, das muss man einfach mal ein bisschen mehr erforschen. Also ich glaube nicht, dass jetzt noch das Ende der Fahnenstange erreicht ist.
0: Das hoffen wir. Kommen wir jetzt zum optischen Aspekt. Oper ist ja nicht nur Konzert, es heißt ja prima la musica, aber es gibt Texte, es gibt Libretti, die sind oft kritisiert worden als zu schwach oder was weiß ich. Auf jeden Fall, Oper ist ein gesungener Text. Und Oper ist auch Regie. Oper braucht eine Bühne, braucht ein Bühnenbild, braucht Kostüme und vor allem die Regie, die als solche noch keine feste Definition hat. Ich kenne keine feste Definition, was Regie ist. In diesem Fall kann man noch lange warten, bis man sie hat. Aber wie haben denn die Vorstellungen ausgesehen zu Zeiten von Reinhard Kaiser?
1: Also zunächst mal muss man sagen, der Abend war lang. Also heute wird in Halle Götterdämmerung gespielt und das ist mit 5¾ Stunden. Es wird ja als sehr lang empfunden, auch ein Werk, was ja interessanterweise nie gekürzt wird. Wenn man eine Barockoper heute aufführt, kürzt man sie selbstverständlich. Das wird überhaupt gar nicht nachgefragt. Das ist nur die Frage, wie viel, was übrig bleibt. In ihrer Zeit waren sie ähnlich lang wie Wagner Opern. Es gibt ja von den Uffenbachs, es gibt ja die Reisebeschreibung, dass man sagt, ich bin abends in die Oper gegangen und bin spätnachmittags in die Oper gegangen und um 22 Uhr oder so war Schluss. Also es waren, wenn es eine dreiaktige Oper war, gab es eben zwei Pausen und es gab selbstverständlich in der Pause Intermezzi, vielleicht nicht immer, aber wir wissen von Pimpinone, also einige Werke sind ja auf uns gekommen, wo wir sagen, das sind Sachen, die in der Pause in der Oper stattgefunden haben. Wir wissen, wie eine barocke Bühne ausgesehen hat. Also es handelt sich ja um eine Kulissenbühne. Eine Kulissenbühne, muss man sich vorstellen, dass sozusagen auf der Spielfläche, in die Spielfläche von den Seiten Kulissen, Rahmen reingeschoben wurden, die das Bühnenbild verändert haben. Die waren unterschiedlich in Anzahl und unterschiedlich in der Größe. Die Hamburger Oper hatte 15 Kulissenpaare. Also die Hamburger Oper hatte eine Bühnentiefe von 20 Metern, war eingeteilt eigentlich in drei Spielflächen. Also die vordere Spielfläche, was heute so eine normale Opernbühne wäre, so sagen wir bis Ende der Drehscheibe auf einer modernen Bühne, das wäre so die vordere Spielfläche. Da hatte die Hamburger Oper 7 Kulissenpaare. Diese wurden von links und rechts reingeschoben. Und es ist eine Technik, die es möglich machte, in sehr, sehr kurzer Zeit einen Bildwechsel zu machen. Also wir haben ja heutzutage natürlich moderne Bühnentechnik, wir haben Licht, was damals kaum eine Rolle spielte. Wir haben natürlich alle möglichen hydraulischen Möglichkeiten. Was wir aber nach wie vor, glaube ich, relativ konkurrenzlos ist die Geschwindigkeit, mit der sich ein Bild ändern konnte, weil es sozusagen über eine zentrale Steuerung, über einen zentralen Wellenbaum, der teilweise mit einem Gewicht, mit einem großen Stein in einen Schacht runtergeschleudert wurde, sozusagen innerhalb von kürzester Zeit sich ändern konnte. Und wir wissen, dass es schnell gehen muss, weil in den Regieanweisungen, die wir finden, heißt es irgendwie, und in einem Nu ändert sich der Schauplatz von einem Paradies in eine öde Gegend. Oder so. Und wir wissen das auch noch zu Mozart-Zeiten, dass man genau sagen kann, innerhalb dieser zwei Takte findet die Verwandlung statt. Das heißt, das muss sehr, sehr schnell gegangen sein. Also das wissen wir. Wir wissen, wie die Kulissen ausgesehen haben, die links und rechts von den Seiten reingeschoben wurden. Wir wissen, dass es in pro Kulisse, das wird jetzt irgendwie sehr kompliziert, pro Kulisse in Hamburg 4 Bilder gab, 4 sogenannte Freifahrten. Das kann man daran sehen, dass pro Akt 4 Bilder das Maximum sind. Also wir haben ja die alten Libretti und in den Libretti sind ja die Anzahl der Verwandlungen, die Anzahl der Bühnenbilder sozusagen angegeben. Und wir finden in einer dreiaktigen Oper also 3x4 Bilder. Und in einer fünfaktigen Oper tatsächlich 5x4 Bilder, bis zu 20 Bilder, die wir auf der Vorderbühne, also in dem zu spielenden Teil, ändern können. Wir haben die Soffitten, die von oben kommen, sind ähnlich, werden ähnlich gesteuert, werden parallel gesteuert möglicherweise zu den Kulissen. Die Anzahl der Soffitten wird nicht ganz so hoch sein, weil man, also der Himmel ist dann doch universeller zu verwenden. Das wissen wir. Wir wissen von Maschinen, die große Maschine, also die Machina, wo der Deus Ex Machina immer rauskommt, der am Ende Sachen, die völlig hoffnungslos verworren sind, dann doch irgendwie klärt. Wir wissen, dass Hamburg das natürlich hatte und zwar schon 1678, als die Oper gegründet wurde. Die allerersten Opern waren ja biblischen Inhalts, also die Teileopern. Und da wissen wir, dass Jehova aus einer Wolke kam und sozusagen gesprochen. Also das gab es schon. Es gab die verschiedenen Versenkungen, die gab es auch schon in unterschiedlicher Tiefe. Also es gibt so ein bisschen technische Probleme, wie die Unterbühne gestaltet ist, wie viel Versenkung ich machen kann. Wir haben im Theater in Drottningholm, ist es eine Bühnenmaschine, die im späten 18. Jahrhundert eingebaut, die es möglich macht, auf der großen Spielfläche, in der Mitte der großen Spielfläche eine Versenkung zu haben. Das wäre in Hamburg wahrscheinlich nicht möglich gewesen, weil darunter eben diese Technik für die Kulissenverwandlung ist. Also das wissen wir. Wir wissen, wie die Bühne aussah. Wir wissen von Feuer auf der Bühne, was natürlich, da das ganze Haus aus Holz gebaut war, für die Sicherheit zuständigen Leuten sicherlich den Angstschweiß auf die Stirn getrieben hat. Wir wissen von Effektmaschinen, also von Donnermaschinen. Es gibt verschiedene Arten von Donnermaschinen. Also Drottningholm ist ja noch erhalten. Das ist eine riesige Kiste direkt über dem Portal, wo Steine, große, schwere Feldsteine drin sind und die Kiste wird gekippt und dann donnert das. Wir wissen von anderen Donnermaschinen, das ist quasi wie so eine Art Göbel mit großen Rädern, die so über irgendeinen Holzboden, in der Oberbühne dreschen. Wir wissen von Windmaschine ist die wir heute noch im Theater haben. Das ist mit dieser Trommel mit Segeltuch bespannt. Das ist ja eigentlich heute noch teilweise verwendet. Wir wissen von so Regeneffekten, so auch so Schächten mit kleinen Blechen drin. Also da gab's eine ganze Reihe von Sachen. Wasserfall, der imitiert wurde mit einer Endlosschleife, einer bemalten Leinwand im Hintergrund. Diese Sachen wissen wir. Wir wissen natürlich, wie die Kostüme ausgesehen haben, dank der vielen Libretti, die mit einer Titelkupfer versehen sind. Also das können wir schon mal so sagen. Jetzt ist natürlich die Frage der Regie. Der Personenführung, da wird es natürlich spannend. Also da würde ich schon sagen, es gibt verschiedene Untersuchungen eben über die Art des Spielens auf der Hamburger Oper, wir müssen uns das, glaube ich, anders vorstellen, als es in der französischen Oper war. Also wir müssen dieses, was heutzutage ja in der historischen Aufführungspraxis teilweise eben auch im Theaterbereich imitiert wird oder nachgemacht wird, nachempfunden wird, dieses sehr von der Gebärdensprache, sehr von stehenden Figuren ausgehend, sehr viel mit den Händen arbeiten, diese Art Metasprache, die zu einer Art von, also für mich ist das ein bisschen formelhaft, ehrlich gesagt, wegführt. Und da glaube ich, dass es in Hamburg anders war. Wir haben in Hamburg immer wieder Hinweise auf eine Natürlichkeit, die sich auf der Bühne ausleben soll. Natürlichkeit ist natürlich ein dehnbarer Begriff, da versteht jeder was anderes drunter. Aber so, es wurde ein Satz gesagt, wenn ein Sänger auf die Bühne kommt und eine Liebesarie singt, dann muss er als ein Liebender erscheinen und nicht als ein Dichter. Also es muss lebendiges Leben sein. Wir haben auf den Libretti teilweise auch Szenen, die in einer französischen Oper unmöglich wären. Also es wird auf der Bühne weder geliebt, noch gestorben, noch gemordet. Und das ist in der Hamburger Oper schon so. Der sterbende Cato ist ein ganz berühmtes Bild. Das ist einfach ein Librettotext. Da ist die Szene, wo dieser Mensch ermordet wird, ist deutlich. Man sieht, wie ihm der Dolch in die Brust gerammt wird. Wir sehen, wie Leute auf ihn sozusagen zustürmen, auf die Szene zustürmen und das also auch kommentieren. Das ist eine größere Handgreiflichkeit. In der französischen Oper fanden viele Sachen ja hinter dem Vorhang statt. Es wurde darüber berichtet, dass irgendwas Schlimmes passiert ist und dass irgendwas passiert ist, aber es passierte nicht direkt sichtbar. Das war in Hamburg anders. Es waren nicht nur, was immer wieder gern gesagt wird, die Geschmacklosigkeiten, dass die Massen von Rinderblut, die verspritzt wurden in irgendwelchen Störtebecker Oper oder Hamburger Jahrmarkt, das sind so Auswüchse gewesen, das hat es eben auch gegeben. Aber die Mehrzeit der Opern waren ja sehr, sehr poetisch, sehr, sehr tiefe, gute Erzählungen. Und die Qualität der Libretti war nicht schlecht. Die war im Gegenteil sehr gut. Also es gab Ausrutscher, es gab, wie es immer so schön heißt, kleinere Lichter, die Libretti geschrieben haben. Aber vor allen Dingen Christian Heinrich Postel und Barthold Feind waren ganz großartige Librettisten. Und die Stoffe lesen sich heute immer noch sehr gut. Also dieses Verdikt, das von Gottsched ausgehend, also immer so gesagt wurde, ja, die Musik war ja irgendwie ganz nett, aber die Texte waren einfach abgeschmackt. Das ist einfach eine Frage des Geschmackswandels, der am Ende des 18. Jahrhunderts stattgefunden hat. Und da fiel natürlich vieles dann irgendwie durch den Rost durch.

0: Radio Opera ist heute zu Gast in Teuchern beim Arbeitskreis Reinhard Kaiser. Ich unterhalte mich mit dem Leiter der Capella Orlandi Bremen, Thomas Ihlenfeld, mit welcher auch die Aufnahme Reinhard Kaisers Oper Der geliebte Adonis entstanden ist und aus welcher wir heute kurze Tonmitschnitte hören.
1: Wie sehen Sie die Zukunft der barocken Oper? Ich bin überhaupt froh, dass wir dazu gekommen sind, solche Vorstellungen, diesen wunderschönen, sogenannten historischen, treuen Klang zu ermöglichen und auch zu verbreiten, weil am Endeffekt ist alles auch leider mit einer Vermarktung verbunden, aber man mag immer mehr diesen Klang. Hat die barocke Oper eine Zukunft?
2: Ja, das will ich doch hoffen. Also ich glaube schon. Ich glaube, ich bin was als Musiker natürlich dieser historischen Aufführungspraxis natürlich verpflichtet. Das ist ganz klar. Aber eigentlich nicht als Selbstzweck, sondern ich merke, dass ich bestimmte Inhalte nicht verstehe. Ich spiele über viele Sachen hinweg, wenn ich jetzt nicht, sagen wir mal, mit dem alten Instrumentarium arbeite. Das hat ist eine Sache von Klangbalance zwischen Sängern und Instrumentalisten. Und es ist vor allen Dingen, dass, wenn man jetzt sagen soll, was ist Barock, und wenn man jetzt sagt, ich gebe dir jetzt drei Worte dafür, beschreibe bitte, was ist Barock, dann ist es für mich nicht der besondere Geigenbogen und die tiefer gelegte Geige, sondern es ist für mich der Textbezug. Der Textbezug ist das A und O. Dass man sagt, also wie Sie schon sagen, das prima la parole, das gilt bei Kaiser noch. Sie werden ja auch von Kaiser, anders als bei Händel, wo das schon wirklich im Schwimmen ist, Händels Wiederverwendungsmanie führt ja dazu, dass er teilweise Texte, also in seiner Brooks-Passion, das ist ganz, ganz eindeutig, Texte, die er mal für eine andere Oper geschrieben hat, jetzt mit einem neuen Text versieht. Und man sagt, also da ist diese Verknüpfung von Text und Musik ist nicht so da. Ich glaube, dass die Barockoper dann interessant ist, wie jede Oper interessant ist, wenn die Geschichte interessant ist, die Geschichte, die erzählt wird. Und wenn man diese Sinnensreize, die Klangreize, aber auch die optischen Reize und sozusagen in den Dienst dieser Geschichte stellt. Wenn ich eine Geschichte auf die Bühne stelle, aber sozusagen nur den Subtext inszeniere, was ja häufig leider passiert, dann ist Barockoper genauso uninteressant wie eine Mozartoper. Also dann wird einen das nicht interessieren. Es muss der Text interessant sein, und wenn man einen Komponisten wie Kaiser hat, dann wird man sagen, die Musik dient dem Text, die Musik tut alles dafür, dass dieser Text, dass die in ihm weilenden Affekte und Stimmungen, dass die rüberkommen. Und es sind ja immer dieselben Stereotypen. Es ist ja nicht so, dass man sagt, das ist eine alte Geschichte. Es geht immer um Liebe im Verrat, um Dummheit, um Klugheit, um Schönheit, um Glanz. Das ist ja ein Menschheitsthema, das zu allen Zeiten durch Musik und durch textierte Musik abgebildet wurde. Und deswegen glaube ich, dass das durchaus Erfolg hat. Ich glaube, also ich habe jetzt das Glück gehabt, in einer komischen Oper in Stefan Herrheims Xerxes-Inszenierung mitspielen zu dürfen. Eine sehr kluge, mit barocken Mitteln arbeitende, mit der barocken Bühne arbeitende, sehr auf den Text inszenierte Inszenierung. Also wirklich fantastisch. Ohne verstaubt zu sein, ohne jetzt sich, also sozusagen dieses La Polar-mäßige, was mich bei vielen Barock-Inszenierungen wirklich stört, das hat er, was Gott vermieden. Und es gibt so einen Satz von Joachim Herz, der sagt, wir müssen für immer dieselbe Musik und immer denselben Text immer neue Bilder finden. Wir müssen es an die Leute rantragen. Es muss rankommen. Da finde ich manche Sachen, also die sehr auf diese barocke Gestik abheben, frustra, also sinnlos ein bisschen, weil die Sprache ja nicht verstanden wird. Wenn ich eine Sprache benutze, ist es ein Verständigungsmedium. Und wenn jemand eine Geste macht und der andere diese Geste nicht versteht, dann kommt kein Austausch zustande. Und wenn ich auf der Bühne ein ganz ausgefeiltes System von Handabspreizung und Kopfstellung vorgeführt bekomme und ich aber das nur, sagen wir mal, drollig finde oder merkwürdig oder verhaltensauffällig oder was auch immer, dann nützt es nichts. Also da muss man ungefähr wissen, was das Publikum verstehen kann. Aber das geht viel weiter, als man meint. Also ich habe öfter den Fall gehabt, auch mit Regisseuren, dass gesagt wird, diese alte Sprache versteht kein Mensch. Das ist teilweise, sind etwas gedrechselte Wendungen. Und ich habe in der szenischen Aufführung immer wieder gemerkt, wenn es nur richtig inszeniert wird, wenn nur auf den Text inszeniert wird, die Leute lachen an den richtigen Stellen und weinen an den richtigen Stellen. Es ist nicht so, dass es an denen vorbeirauscht. Und das ist eben für mich auch ein Plädoyer dafür, gerade in Deutschland die deutschsprachige Oper zu pflegen, nicht aus Nationalismus, sondern weil man einfach näher an die Menschen rankommt. Jede Sprachnuance wird verstanden. Wenn ich Italienisch habe, die Leute können heutzutage eben nicht alle Italienisch und mit Subtiteln und kann man, das ist ja nur Notbehelf. Aber wenn ich ein deutsches Publikum, eine deutsche Oper vorführe, dann kann ich als Sänger durch Verfärbung der Stimme, durch leichte Nuancen, all das erreichen, was man im Sprechtheater eben auch machen kann. Und da ist Reinhard Kaiser natürlich der gefundene Komponist. Der zu findende Komponist.
0: Den werden wir wieder finden.

0: Zuhörer werden uns diese Frage stellen.
1: Also wir haben natürlich jedes Jahr einige Konzerte geplant, die wir mit Musik Reinhard Kaisers machen. Zunächst werden wir bei den Händel-Festspielen im Juni einen Kantatenband vorstellen, den ich mit einem Kollegen aus Halle zusammen herausgegeben habe, der bei dem Ortsverlag raus ist. Auch eine sehr wichtige Sache, die das Wiederbeleben der kaiserschen Komposition natürlich befördern kann, dass die Sachen zugänglich sind. Und das war unser Anliegen eben auch, dass wir nicht nur Opern herausbringen in Neuausgaben, da gibt es schon etwas, sondern dass wir eben auch das Kantatenwerk, was man eben das eben schneller zu musizieren ist, weil man weniger Leute braucht und wo immer eine Frage ist, wo gibt es deutschsprachige Kantaten, abgesehen von Händels deutschen Arien und von Telemann ist ja auch noch nicht alles gedruckt. Also das wird der Band ist beim Ortus Verlag erschienen. Sehr, sehr schön, muss ich wirklich sagen. Sehr, also von der Machart sehr schön, von unserer Arbeit natürlich auch, ist ja klar. Und den werden wir bei den Händel-Festspielen vorstellen. Natürlich auch mit einem ganz kleinen Seitenhieb auf den Ausleiher Händel, der natürlich immer Sachen sich also auch bedient hat. Wir werden natürlich auch in diesem Jahr wieder in Teuchern sein, im Juli. Wir sind hier in Teuchern eigentlich jedes Jahr haben wir ein Konzert. Wir haben mittlerweile hier an diesem kleinen Ort fast das gesamte Kammermusikschaffen Kaisers wieder uraufgeführt. Ich hoffe, dass unsere nächste CD mit Musik Reinhard Kaisers demnächst mal erscheint. Wir haben vor drei Jahren fast schon bei dem Label, also bei CPO, für das Label CPO, haben wir Kaisers Pomona aufgenommen, Sieg der fruchtbaren Pomona. Ich hoffe, dass sie mal rauskommt. Das ist momentan offensichtlich auf dem CD-Sektor eine Schwierigkeit und eine große. Also es ist fertig produziert und es soll wohl demnächst erscheinen.
0: Wir freuen uns darüber. Ihr Ensemble arbeitet in Bremen oder in Halle meistens?
1: Nee, wir sind eigentlich, also vom Namen her Kapelle Orlandi Bremen, sind wir in Bremen beheimatet. Wir proben, wir haben einen Probenort in der Prignitz, weil wir dort ein größeres Haus haben, wo wir sehr schön proben können. Und wir, die Leute kommen aber doch aus verschiedenen Gegenden Deutschlands. Das sind einfach Musiker, die sich im Laufe der Zeit gefunden haben, mit denen ich sehr, sehr gern zusammenarbeite. Und wir sind eine eingeschworene Gemeinschaft. Und ich habe zwei Geigerinnen, die kommen ursprünglich aus Tschechien, wohnen jetzt auch in Berlin. Und also es ist eine Gruppe, ein fester Kern, ohne den eigentlich nichts läuft. Und nach Bedarf ist die Gruppe größer oder kleiner.
0: Wir leben in der Zeit des Internets, wo man mit Lichtgeschwindigkeit zu den gesuchten Quellen kommt. Wenn irgendjemand noch etwas mehr über Sie und über Ihr Ensemble wissen möchte, verraten Sie uns Ihre Webseite.
1: Ich habe keine. Das ist ganz
0: peinlich. Ich finde es gar nicht peinlich. Ich finde es interessant, weil durch konstruktive Arbeit sind Sie nicht dazu gekommen, so etwas zu tun. Wenn es auch so läuft, finde ich hervorragend. Ich komme sehr gut ohne elektronische Bücher. Für mich ist ein Buch in der Hand, auf Zellulose gedruckt, ja, viel, viel, viel wichtiger. Und das hat auch moralische Werte. Ich darf Sie bitten, zum Schluss dieses so interessanten Gesprächs einen Gruß an die Zuhörerinnen und Zuhörer von Radio Opera zu richten.
1: Ja, ich grüße alle Hörer von Radio Opera. Ich würde mich sehr freuen, wenn ich Ihre Neugier geweckt habe auf das Werk dieses unglaublichen Komponisten und wenn Sie sich durch verschiedene, entweder durch das selber Musizieren oder das Anhören von seinen Werken in Form von Konzerten oder eben auch von Tonträgern, sich diesem Werk öffnen würden und sich diesem Werk nähern würden. Es lohnt sich wirklich.
0: Herzlichen Dank. Ich hoffe, das war nicht zum letzten Mal. Bis zum nächsten Mal freue ich mich auf ein Wiedersehen, auch mit Ihrer Musik, auf ein Wiederhören. Ja. Danke. Soweit mein Gespräch mit Thomas Ihlenfeld, Leiter der Kapelle Orlandi Bremen, Theorbist, Mitherausgeber der Reinhard Kaiser Werkausgabe. Und auf seine Musik können wir uns noch eine Weile hier während dieser Sendung freuen. Wir hören das Finale der Oper Der geliebte Adonis von Reinhard Kaiser mit der Kapelle Orlandi und mit ihren Solisten unter der Leitung von Thomas Ihlenfeld. Musik.

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Die Capella Orlandi Bremen wurde von Thomas Ihlenfeld geleitet. 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Bis zum nächsten Mal, alles Gute, Ihr Blagoj Apostolov.

0: Laufe der Nacht. Ja, da ziehen besonders von der Rhön zum Teil kräftige Schauer und Gewitter durch. Abseits davon ist es nur locker bewölkt. Die Temperaturen sinken auf 18 bis 16 Grad. Aktuell in Rieneck im Landkreis Main-Spessart, da haben wir noch 19 Grad. Und in Würzburg an der Stift Haug noch etwas über 21 Grad. Der Charivari-Wettertrend. Morgen gibt es neben lockeren Wolken immer wieder Sonne. In der zweiten Tageshälfte besteht südlich des Mains ein leichtes Schauer- und Gewitterrisiko. Die Höchstwerte morgen 24 bis 27 Grad. Freitags werden die Wolken phasenweise kompakter. Vereinzelt gibt es kurze Schauer. Am Wochenende erwarten uns einige sonnige Phasen. Die Temperaturen gehen etwas zurück auf etwa 23 Grad.
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2: Ich bin Yves Simon. Immer mehr ausländische Berufsabschlüsse werden bei uns in Deutschland anerkannt. Im letzten Jahr haben die Behörden 86.600 Anträge bewilligt. Das sind knapp 10% mehr als im Jahr davor. Die meisten Anerkennungen kommen aus der Türkei, gefolgt von der Ukraine. Besonders stark zugelegt haben Abschlüsse aus Syrien. Am häufigsten geht es dabei um medizinische Berufe. Hitzetage ab 30 Grad erhöhen das Unfallrisiko deutlich. Ursula Winkler berichtet.
3: Die Zahl dieser Hitzetage hat sich seit den 1950ern etwa verdreifacht. Für jemanden auf einem Gerüst, an einer Maschine oder hinter dem Steuer könne nachlassende Konzentration schwerwiegende Folgen haben. So verzeichnen die Versicherer an Hitzetagen auch deutlich mehr Unfälle auf dem Arbeitsweg. Und allein im Jahr 2023 seien schätzungsweise 37 Millionen Arbeitsstunden durch Hitze verloren gegangen.
2: Neuwagen unter 20.000 Euro werden immer mehr zur Seltenheit. Vor 5 Jahren hat es auf dem deutschen Markt noch 35 Modelle gegeben, die preislich unter dieser Schwelle lagen. Jetzt sind es aber gerade mal noch 16, das hat der ADAC heute bekannt gegeben. Unter diesen Modellen befindet sich demnach kein einziges deutsches Fabrikat. Insgesamt, heißt es vom Automobilclub, sind Autos teurer geworden, auch weil die Kunden einfach immer mehr Technik erwarten oder weil diese auch vorgeschrieben ist. Der bayerische Wirtschaftsminister Aiwanger fordert ein Ende der 12-Uhr-Regel an den Tankstellen. Um diese Zeit dürfen dort die Preise ja einmalig für einen Tag angehoben werden. Der Freie Wählerchef hat jetzt gesagt, diese Regelung würde überhaupt nichts bringen und endgültig absurd wird es dann, weil Behörden kontrollieren sollen, ob sie auch eingehalten wird. Das ist die Meinung von Aiwanger. Aber auch Verbraucherschützer und Wirtschaftswissenschaftler haben sich schon gegen die 12-Uhr-Regel ausgesprochen.
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0: Die A7 Fulda Richtung Würzburg zwischen Dreieck Fulda und Bad Brückenau Vollgasgefahr durch Gegenstände auf der Fahrbahn. Die A3 Frankfurt Richtung Würzburg zwischen Wertheim-Lenkfurt und Helmstadt ist der Standstreifen blockiert. Hier steht ein Pannenlastwagen. Ja, und dann habe ich noch einen Blitzer für euch. Die B13 Richtung Randersacker, kurz nach Würzburg. Da werden sie gemacht, die ungeliebten Bilder. Wenn euch noch etwas auffällt, ruft uns kostenfrei an auf unserer Blitz- und Verkehrshotline, der 0800 30 80 700, oder schickt uns eine WhatsApp. Die Nummer gibt's auf www.meincharivari.de.
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0: Ja, und schon sind wir in der Mitte der Woche. Ja, das Wochenende hinter uns und vor uns ebenfalls schon wieder in Sicht. Und ja, wie gesagt, das ist ja, die meisten haben ja Ferien oder Urlaub. Deswegen machen wir das alles ganz entspannt und gehen rein mit Mel Book and Candle, mit Rescue Me. Und ihr wisst ja, ihr könnt grüßen, ihr könnt Gleichgesinnte ja eventuell finden, mit denen ihr was unternehmen könnt. Ich verrate euch gleich wie.

0: Phil Collins auf Radio Charivari, eurem Radio von hier mit Groovy Kind of Love. Ja, und bevor wir jetzt gleich zu Nia mit Some Say kommen, ja, gerade noch mal für alle, die es nicht wissen, dass sie die Sendung mitgestalten können. Wenn ihr Grüße habt, wenn ihr euch bemerkbar machen wollt, wenn ihr vielleicht noch jemanden sucht, mit dem ihr was unternehmen könnt, dann seid ihr hier richtig, immer Sonntag bis Donnerstag, 22 bis 24 Uhr. Und da, ja, schickt ihr uns einfach eine WhatsApp. Die Nummer gibt's auf www.meincharivari.de. Dann geben wir eure Grüße oder euer Anliegen durch. Oder ihr könnt auch gleich direkt anrufen hier im Studio, und zwar kostenfrei die 0800 30 80 700. Ja, so hat es die Rike gemacht. Die möchte nämlich ihre beste Freundin, die Andrea, grüßen und ihren Schatz, den Jürgen. Und von der Diana haben wir auch Grüße. Die hat ihren Jochen ganz doll lieb und das wollte sie ihm einfach mal auf diesem Weg sagen. Ja, und jetzt wie angekündigt, Nia und Some Say, bitteschön.
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17: Im Lauf der Nacht ziehen besonders von der Rhön her zum Teil kräftige Schauer und Gewitter durch. Abseits davon ist es nur locker bewölkt. Die Temperaturen sinken auf 18 bis 16 Grad. 18 Grad hat es gerade noch in Kastell im Landkreis Kitzingen. Und in Würzburg an der Löwenbrücke, da haben wir noch etwas über 21 Grad. Der Charivari-Wettertrend. Morgen scheint neben lockeren Wolken immer wieder mal die Sonne. In der zweiten Tageshälfte gibt es ein leichtes Schauer- und Gewitterrisiko. Die Höchstwerte morgen 24 bis 27 Grad. Freitags werden die Wolken phasenweise kompakter mit vereinzelt kurzen Schauern. Am Wochenende gibt es dann sonnige Phasen. Die Temperaturen gehen etwas zurück auf etwa 23 Grad. Habe ich doch glatt die Zahlen verwechselt.
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17: Ja, da hätten wir die A3 Würzburg Richtung Nürnberg. Zwischen Kitzingen, Schwarzach und Wiesenheid ist der Standstreifen blockiert wegen 2 defekten Fahrzeugen. Und dann hätten wir noch die A3 Frankfurt Richtung Würzburg. Zwischen Wertheim, Lenkfurt und Helmstedt ist der Standstreifen blockiert. Hier steht ein Pannenlastwagen. Die A7 Fulda Richtung Würzburg zwischen Dreieck Fulda und Bad Brückenau Vollgasgefahr durch Gegenstände auf der Fahrbahn. Und einen Blitzer habe ich noch für euch. Die B13 Richtung Randesacker kurz nach Würzburg. Wenn euch noch etwas auffällt, ihr wisst ja, ruft uns einfach kostenfrei an. Die 0800 30 80 700. mit Tom Böttcher. Und hier auf Radio Charivari bei den Kuschelklassikern am Mittwochabend habe ich für euch, genau, Johnny Hates Jazz mit Shattered Dreams und gefolgt von Lady Antebellum mit I Need You Now.

Die Rolling Stones und Angie auf Radio Charivari, eurem Radio von hier. Ja, ein Blick auf die Uhr, dass ihr das Zeitgefühl nicht verliert. 22 Uhr und gerade mal 48. Ja, und gleich gibt's U2, Still Haven't Found What I'm Looking For. Vorher allerdings noch von der Valeska Grüße an ihren Georg, den sie unheimlich lieb hat und nie mehr verlieren möchte. Und dann haben wir noch von der Leonie Grüße, die möchte ihren Paul grüßen. Alle, die sie

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19: Im Lauf der Nacht ziehen besonders in der Rhön zum Teil kräftige Schauer und Gewitter durch. Abseits davon ist es nur locker bewölkt. Die Temperaturen sinken auf 18 bis 16 Grad. Ja, aktuell in Rottenbauer im Landkreis Würzburg, da hat es noch 19 Grad. Und in Würzburg, ja, am Berliner Ring, da haben wir noch ein bisschen oder einen Tick über 20 Grad. Der Charivari-Wettertrend. Morgen scheint neben lockeren Wolken immer wieder die Sonne. In der zweiten Tageshälfte besteht südlich des Mains leichtes Schauer- und Gewitterrisiko. Die Höchstwerte 24 bis 27 Grad. Ja, und am Freitag, da werden die Wolken phasenweise kompakter. Es gibt vereinzelt kurze Schauer, am Wochenende gibt es sonnige Phasen und die Temperaturen pendeln sich so um die 23 Grad ein.
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20: Ich bin Yves Simon. In den deutschen Gasspeichern sind die Stände momentan ziemlich niedrig. Und da sehen jetzt das Bundeswirtschaftsministerium und die Bundesnetzagentur die Wirtschaft in der Pflicht. Die Füllung der deutschen Gasspeicher, die momentan nur zur Hälfte ausgelastet sind, sei sehr niedrig. Das hat jetzt eine Sprecherin des Ministeriums in Berlin eingeräumt. Sie hat die Händler dazu aufgefordert, mehr einzuspeisen. Für uns berichtet Ursula Winkler.
6: Der früher wichtigste Gaslieferant Russland ist schon mit Beginn des Ukraine-Kriegs weggebrochen und der Iran-Krieg sorgt für weitere Knappheit. Die Transporte kommen kaum durch die Straße von Hormuz und das treibt die Preise in die Höhe. Normalerweise kaufen die Händler im Sommer ein, um das Gas in der Heizperiode zu verkaufen, aber aktuell sind die Speicher nur halb voll. Im November müssten sie nach gesetzlichen Vorgaben zu 80% gefüllt sein.
20: Am Flughafen München sorgen zwei kritische Zwischenfälle an derselben Start- und Landebahn innerhalb von 2 Tagen für Fragen. Nach einem beinahe Unfall einer Boeing von Vietnam Airlines am Samstag ist jetzt gestern auch noch ein Airbus der Lufthansa zu früh aufgesetzt. Zwar auf der Landebahn, aber eben doch zu bald, hat da auch die Befeuerungsanlage beschädigt. Die Bundesstelle für Flugunfalluntersuchung hat die Ermittlungen übernommen. Allerdings der Vorfall mit dem Flieger von Vietnam Airlines ist deutlich schwerwiegender einzuordnen. Das hätte auch anders ausgehen können. Der große Waldbrand im Naturschutzgebiet Hohes Venn ist nach belgischen Behördenangaben zwar eingedämmt, aber noch nicht vollständig unter Kontrolle. In Monschau in Rheinland-Pfalz, da ist die Evakuierung aufgehoben. Der Regen hat den Feuerwehrleuten geholfen. Neue Brandherde werden weiter gelöscht. Um die 3000 Hektar Natur sind den Flammen allerdings zum Opfer gefallen. Umweltorganisationen gehen davon aus, dass die Fläche Jahrzehnte braucht, bis sie sich wieder vollständig erholen kann. US-Präsident Trump hat neue Zusatzzölle von 50% auf Produkte aus Kanada gerade kurzfristig um 3 Tage ausgesetzt. In dieser Zeit soll jetzt ein Deal zum umstrittenen Ölpipeline-Projekt Keystone XL verhandelt werden. Das hatte sein Vorgänger Joe Biden gestoppt.
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21: Was ist los auf den Straßen in Mainfranken? Da hätten wir die A70 Schweinfurt-Wernig Richtung Bamberg. Zwischen Wiret-Rundstadt und Bamberghafen Gefahr durch Gegenstände auf der Fahrbahn. Dann haben wir noch die A3 Würzburg Richtung Nürnberg. Zwischen Kitzingen-Schwarzach und Wiesenheid ist der Standstreifen blockiert mit 2 defekten Fahrzeugen. Ja, und das war's dann an sich auch schon. Wenn ihr noch etwas bemerkt, dann ruft uns kostenfrei an auf unserer Blitz- und Verkehrshotline der 0800 30 80 700.
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21: So ist es. Es geht in die 2. Stunde und ja, weil es gar so wichtig ist, müssen wir ganz schnell die Grüße von der Margot an ihren Karl-Heinz über den Äther schicken. Der ist jetzt nämlich im Auto unterwegs und hört das hoffentlich. Ich hoffe doch.

Bis zum letzten Ton. Ja, Love Hurts, Liebe kann wehtun. Nazareth hier auf der 106,2. Nein, die 106,2, 102,4. Oh Gott, oh Gott, oh Gott. Ich und meine Zahlen. Ja, Radio Charivari, euer Radio von hier. Und das kommt davon, wenn man die Wegstaben verbuchselt. Aber bevor ich dann noch weiter hier alles vertausche, gehe ich doch gleich mal Richtung Kalenderblatt. Ja, und was haben wir denn heute? Heute hätten wir... Ja, ich sehe gerade ganz wenig Namenstage, aber Tag der Fotografie unter anderem. Der internationale Tag der Fotografie, der geht auf ein weltweites Event des australischen Fotografen Corus Gaara aus dem Jahr 2009 zurück. Und seit 2010 wird dieser Tag jährlich als Feiertag begangen. Dann haben wir heute auch noch Tag der Kartoffel. Ja, Tag der Kartoffel dreht sich natürlich auch alles rund um die Kartoffel. An diesem kulinarischen Feiertag sollte man einige Kartoffeln essen, egal ob roh, gekocht, gebacken oder gebraten. Und zu jeder Mahlzeit gibt's Kartoffeln. Ne? Ihr wisst ja, wir gedenken auch Fritz Pommes, der Erfinder der geschnippelten Röstkartoffel. Na, das war jetzt nicht so ganz amtlich. Okay, und was haben wir heute sonst noch? Wir haben heute noch Tag des scharfen Essens in den USA. Am Tag des scharfen Essens wird scharf gegessen. Wer hätte es gedacht? Weil scharfes Essen den Stoffwechsel anregt und die Stimmung verbessern kann. Naja, es kommt drauf an. Wenn einer zu scharf isst, dann ist die Stimmung von demjenigen wahrscheinlich nicht verbessert worden. Aber diejenigen, die ihn beobachten, die haben wahrscheinlich... eine gute Stimmung oder eine lustige oder eine schadenfrohe oder wie auch immer. Ja, Namenstag, wie gesagt, gibt's heute nicht viel. Ludwig, Ulf, Bert und Harun, das war's auch schon. So wenig, bin erstaunt. Das am 231. Tag der 34. Kalenderwoche. Wir haben Löwe im Sternzeichen und Marshmallow, Pink und Sting hier auf Radio Charivari. Hier sind sie mit Dreaming.

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7: Im Lauf der Nacht, da ziehen besonders in der Rhön zum Teil kräftige Schauer und Gewitter durch. Abseits davon ist es nur locker bewölkt, die Temperaturen sinken auf 18 bis 16 Grad. Ja, und aktuell in Frammersbach im Landkreis Main-Spessart, da haben wir noch 18 Grad. Und in Würzburg, ja, am Paradeplatz noch knapp 20 Grad. Der Charivari-Wettertrend. Morgen scheint neben lockeren Wolken immer wieder mal die Sonne in der zweiten Tageshälfte. Da gibt es ein leichtes Schauer- und Gewitterrisiko. Die Höchstwerte morgen 24 bis 27 Grad. Am Freitag werden die Wolken phasenweise kompakter mit vereinzelt kurzen Schauern. Am Wochenende erwartet uns die ein oder andere sonnige Phase. Die Temperaturen gehen etwas zurück auf rund 23 Grad. Na, schauen wir mal.
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7: Ja, es ist noch ein bisschen was da an Verkehrsbehinderungen bzw. an Störungsmeldungen. Die B27 Würzburg Richtung Karlstadt. Würzburg Veitshöchheimer Straße zwischen Unterdörbacher Straße und Veitshöchheim in beiden Richtungen Gefahr durch Wildschweine auf der Fahrbahn. Also bitte Vorsicht in diesem Bereich. Und dann haben wir noch die A3 Würzburg Richtung Nürnberg. Zwischen Kitzingen, Schwarzach und Wiesenheid ist der Standstreifen blockiert wegen zwei defekten Fahrzeugen. Ja, ansonsten keine weiteren Störungsmeldungen bis auf die Sommerbaustellen. Die örtlichen, also ich wiederhole die nochmal, die meisten kennt ihr ja schon, oder die meisten von euch kennen das schon, die B19 Schweinfurt-Würzburg, die Ortsdurchfahrt Essleben ist bis 28. August gesperrt. Landkreis Würzburg-Hettstadt-Greusenheim, die ab dem 18.8. bis Ende Oktober Vollsperrung wegen einer Baustelle, auch hier gibt es eine Umleitung. Und in Würzburg natürlich ganz klar die B27 bis die Ende der Sommerferien ist die gesperrt. Stadteinwärts muss der Verkehr an der Veitshöchheimer Straße abfahren, in die Innenstadt, da ausweichen, stadtauswärts könnt ihr abfahren und dann gleich wieder an der anderen Seite auf die B27 auffahren. Wenn ihr noch etwas bemerkt, ruft uns kostenfrei an auf unserer Blitz- und Verkehrshotline der 0800 30 80 700 oder schickt uns eine WhatsApp. Die Nummer gibt's auf www.meincharivari.de. Mit Tom Böttcher und das hier ist Vanessa Williams. 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

auf Radio Charivari, eurem Radio von hier, Leona Lewis und Run. Ja, rennen, wie die Zeit rennt. Ich sage ja immer, wie die Zeit verfliegt, wenn man sich vergnügt. 23 Uhr und 44. Ja, und da wird es mal wieder Zeit, dass ich mich dezent zurückziehe, nicht ohne die letzten Grüße über den Äther geschickt zu haben. Und zwar von der Luna. Die Luna möchte ihren Robert grüßen. Und dann haben wir noch Grüße hier vom Gerhard. Der möchte seine Elke grüßen, ihr eine gute Nacht wünschen und sagen, dass er sie ganz doll vermisst. Und die Carla hat auch noch Grüße. Die möchte den Luca grüßen und alle, die sie kennen. So, das war's dann aber auch für heute. Und jetzt wünsche ich euch eine gute Nacht und erzähle euch noch, was es noch zu hören gibt bis 24 Uhr. Luis Capaldi mit Before You Go, Grace Jones und Slave to the Rhythm und mit Matu und You'll Never Walk Alone. Da ziehe ich mich zurück und wünsche euch jetzt endgültig eine gute Nacht. Bitteschön.

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17: Im Lauf der Nacht, da ziehen besonders in der Rhön und zum Teil kräftige Schauer und Gewitter durch. Abseits davon ist es nur locker bewölkt und die Temperaturen sinken auf 18 bis 16 Grad. Aktuell in Eisingen im Landkreis Würzburg, da haben wir noch 17 Grad. Und in Würzburg, ja, am Berliner Ring noch 19 Grad. Der Charivari-Wettertrend. Morgen scheint neben lockeren Wolken immer wieder die Sonne. In der zweiten Tageshälfte gibt es südlich des Mains ein leichtes Schauer- und Gewitterrisiko. Die Höchstwerte erreichen im Bögen Südwestwind 24 bis 27 Grad. Ja, und am Freitag, da werden die Wolken dann phasenweise kompakter mit vereinzelt kurzen Schauern. Am Wochenende erwarten uns sonnige Phasen und die Temperaturen gehen dann etwas zurück, so auf etwa 23 Grad.
16: Es ist 0 Uhr. 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
18: Ich bin Yves Simon. Schwere Unwetter am Abend in Teilen Deutschlands. Im brandenburgischen Fürstenwalde soll es sogar einen Tornado gegeben haben. Dabei wurde ein Dach abgedeckt und Bäume sind auch noch umgestürzt. Das zeigen Bilder im Netz. Außerdem sind im Landkreis Mayen in Rheinland-Pfalz 2 Menschen durch einen umstürzenden Baum schwer verletzt worden. Auch hier sind mehrere Dächer abgedeckt und Fassaden beschädigt worden. Und im Westerwald, da ist fast die komplette Fassade einer Halle weggerissen worden. Zusätzlich ist der Strom dort großflächig ausgefallen. In Kroatien ist ein Ukrainer festgenommen worden, der auf den Anschlag auf die Ostsee-Pipeline Nord Stream 2 beteiligt gewesen sein soll. Er wird jetzt nach Deutschland überstellt, denn in ein paar Wochen soll in Hamburg ein Gerichtsprozess zu dem Fall starten. Nachdem im Münchner Stadtteil Schwabing ein 14-Jähriger von einem Polizisten in den Oberkörper geschossen und dabei schwer verletzt wurde, gibt's jetzt neue Infos zu dem Fall. Der Schüler aus dem Landkreis Miesbach hatte mit einer echt wirkenden Pistole hantiert. Es war in Wahrheit aber eine Softair-Pistole, das haben die Polizisten aber auf die Schnelle nicht gesehen. Außerdem hatte der Schüler die Beamten bedroht, das hat die Polizei bekannt gegeben. Das Bayerische Landeskriminalamt prüft jetzt, ob der Schusswaffeneinsatz rechtmäßig war und ermittelt außerdem gegen den Jugendlichen. Die ganze Fußballwelt fühlt mit Jamal Musiala gerade. Nach zwei Zusammenbrüchen hat der FC Bayern-Spieler bekannt gegeben, er leidet unter Absenzen. Das ist eine Art epileptischer Anfall, bei dem er kurz immer das Bewusstsein verliert. Medizinjournalist und Arzt Dr. Christoph Specht glaubt, Musiala kann, wenn die Medikamente gut eingestellt sind, ganz normal weiterspielen. Aber die psychische Belastung, glaubt er, die dürfte hoch sein.
19: Wenn Sie mehrfach solche Erlebnisse haben und Sie verlieren ja das Bewusstsein in diesem Moment und hinterher sind Sie verwirrt und wissen gar nicht, wo Sie sind, dann stellen Sie fest, hoppla, ich bin nicht mehr Herr meiner selbst und das verunsichert massiv. Im Laufe der Zeit kann man sich dann daran gewöhnen, aber am Anfang ist das schon sehr stark.
18: Der FC Bayern und dessen Ehrenpräsident Uli Hoeneß haben Musiala schon die volle Unterstützung zugesichert.
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16: Ich bin Yves Simon. Mit KI-gesteuerten Drohnen wollen Bayern und Tschechien gemeinsam Waldbrände in Zukunft viel früher aufspüren. Forscher haben das System jetzt in der Oberpfalz getestet. Im Neubäuer Forst bei Roding haben sie ein System aus Gassensoren an Bäumen und Drohnen mit Wärmebildkameras, die automatisch starten, um Glutnester zu lokalisieren, getestet. Ab dem Frühjahr sollen mehrere dieser Drohnen im Grenzgebiet Bayerischer Wald-Böhmerwald im Einsatz sein und die Feuerwehr entlasten. In der kroatischen Stadt Pula ist ein Mann festgenommen worden, der am Anschlag auf die Ostsee-Pipeline Nord Stream 2 beteiligt gewesen sein soll. Das Ganze auf Grundlage eines europäischen Haftbefehls. Der Profitaucher ist nach einer ersten Festnahme in Polen im letzten Jahr wieder freigekommen. Jetzt also sitzt er wieder fest und er soll jetzt nach Deutschland überstellt werden. Denn dort findet in wenigen Wochen ein Prozess gegen die vermutlichen Drahtzieher in Hamburg statt. Die Nachfrage nach Elektro-Lkw und Bussen zieht auf der ganzen Welt kräftig an. Im letzten Jahr sind gut 500.000 Fahrzeuge verkauft worden. Das ist ein sattes Plus von 86%. Vor allem China treibt das Wachstum. Dort sind inzwischen fast 30% der schweren Lastwagen voll elektrisch. Bei uns in Europa wächst vor allem der Markt für E-Busse. Für andere Fahrzeuge fehlen oft noch Ladesäulen. Der Hamburger Tennisprofi Alexander Zverev sucht kurz vor dem Start der US Open weiter nach seiner Form. Jetzt hat Zverev beim Masters-Turnier in Cincinnati das Viertelfinale verpasst. Der topgesetzte French Open-Sieger hat im Achtelfinale gegen den US-Amerikaner Tommy Paul einen Matchball vergeben und dann ging es bergab. Zverev hat in 3 Sätzen verloren. Die US Open starten schon in 10 Tagen.
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18: Ich bin Yves Simon. Umgestürzte Bäume, vollgelaufene Keller und sogar ein Tornado. In Teilen Deutschlands hat es am Abend heftige Unwetter gegeben. Vor allem die Mitte des Landes war betroffen. Der Tornado hat in Fürstenwalde in Brandenburg Schäden angerichtet. In Thüringen, da laufen gerade etwa noch 20 wetterbedingte Einsätze. Vor allem der Süden des Bundeslandes nahe der bayerischen Grenze ist betroffen. Unter anderem sind Bäume auf Autos gestürzt, aber von Verletzungen.